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1: Ich bin Yves Simon. Es geht los. Heute Abend startet die XXL-Fußball-Weltmeisterschaft in Kanada, Mexiko und den USA. Die große Eröffnung ist in Mexiko-Stadt im Aztekenstadion. Im Auftaktspiel trifft Co-Gastgeber Mexiko auf Südafrika. Andrea Sosa Cabrios berichtet für uns aus Mexiko-Stadt.
2: Eine Megashow soll die Fans vor dem Anpfiff in Stimmung bringen. Popstar Shakira will erstmals den WM-Song Die Die live präsentieren. Mögliche Gewitter und radikale Lehrerproteste überschatten jedoch den Start des Turniers. Die Zufahrtsstraßen zum Stadion sind weitgehend abgesperrt. Auch die Fanmeile im historischen Zentrum der Stadt wird streng überwacht, damit Protestaktionen das Fußballfest nicht beeinträchtigen.
1: Anpfiff ist um 21 Uhr unserer Zeit. Deutschland startet dann am Sonntag ins Turnier gegen Curaçao. Bei einem schweren Busunfall bei Dachau in Oberbayern ist ein Zweitklässler ums Leben gekommen. Zwei weitere Grundschulkinder wurden schwer verletzt, auch eine Lehrerin der Grundschule in Haimhausen. Die zwei Busse waren in einer Kurve zusammengestoßen. Wie es genau zu dem Unglück kommen konnte, das muss noch geklärt werden. Der Iran hat die Straße von Hormuz nach eigenen Angaben jetzt komplett für die Schifffahrt gesperrt. Das Militär droht, jedes Schiff anzugreifen, das die wichtige Meerenge passieren will, und meldet auch schon Beschuss auf zwei Schiffe. Hintergrund sind neue US-Angriffe. Gerade in der Nacht haben sie stattgefunden und haben vor allem Ziele im Süden des Irans getroffen. Die Straße von Hormuz ist eine der wichtigsten Transportrouten für Öl und Gas weltweit. Die deutschen Haushalte geben immer mehr Geld für digitale Abos aus. Im Schnitt sind es mittlerweile 62 Euro jeden Monat und fast jeder Fünfte zahlt sogar über 100 Euro. Laut einer Studie wären 71% der Deutschen bereit, persönliche Daten für bessere KI-Angebote zu teilen. Das ist mehr als zum Beispiel in Großbritannien oder auch in Frankreich. In München treffen sich ab heute die Bildungsminister von Bund und Ländern. Dabei stehen Sport und Bewegung für die Kinder ganz weit oben auf der Tagesordnung. Zum Beispiel sollen die Bundesjugendspiele reformiert werden. Grundschulen sollen sie wieder als Wettkampf austragen können, also mit Platzierungen und direktem Vergleich. Und es geht um eine gemeinsame Erklärung zu Social Media. Schulen sollen den Jugendlichen Medienkompetenz vermitteln. Eltern tragen aber die Hauptverantwortung beim Medienkonsum ihrer Kinder, heißt es darin.
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3: Mit Christian Wahle. Der Club steht offenbar vor einem Schnäppchentransfer. Dritte Liga-Torjäger Sigurd Haugen soll bereits seit gestern zum Medizincheck in Nürnberg sein. Das meldet das Online-Portal clubfokus.de. Der 28-jährige Norweger hatte bisher für den TSV 1860 München gespielt. Nach dessen Zwangsabstieg besitzt er aber keinen gültigen Vertrag mehr und ist deshalb ablösefrei zu haben. In der vergangenen Saison hatte Haugen für die Löwen 16 Tore erzielt. Beim FCN soll er, wenn alles passt, offenbar einen 3-Jahres-Vertrag bekommen.
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Hier ist Radio F mit Claudia Feuerstein. 3,8 Kilometer schwimmen, 180 Kilometer Radfahren und 42,2 Kilometer laufen. Das ist ein Langstreckentriathlon, den einmal

0: zu absolvieren, ist ja für viele schon eine echte Herausforderung. Für Anna-Maria Held aus Roth ist das aber noch lange nicht genug. Du hast Größeres vor.
1: Ich werde ab 5. Juli hier in Roth den Weltrekord überbieten in den Langdistanzen. Das heißt 50 Langdistanzen an 50 aufeinanderfolgenden Tagen.
0: Das ist einfach spektakulär. Warum tust du dir sowas an?
1: Das ist ein Traum, den ich mir da erfülle mit. Und ich möchte einfach diesen Traum umsetzen. Und ich möchte damit auch zeigen anderen Frauen, dass auch wenn man Mama ist und berufstätig ist, dass man nicht nur zu Hause Mama sein muss, sondern dass man auch seine Ziele und seine Wünsche sich erfüllen kann, wenn man es einfach macht.
0: Du hast ja im November bereits angefangen, dich auf deinen Weltrekordversuch vorzubereiten. Und von Monat zu Monat wurde das Training intensiver. Wie sieht dein Tag jetzt momentan aus?
1: Ich gehe in die Arbeit vormittags. Danach geht's gleich aufs Rennrad. Dann werden so 2 bis 3 Stunden geradelt und dann meistens noch 2 Stunden drauf gelaufen. Und 2-mal die Woche gibt es dann noch Fitnessstudio und ab und zu ein Schwimmen zur Erholung für mich so ein bisschen.
0: Okay. Neben einem Teilzeitjob in der Kreisklinik in Roth bist du hast es gesagt, Mutter und zwar von 9-jährigen Drillingen. Und dazu jetzt noch dieses Mammutprojekt. Wer hilft dir denn bei all dem?
1: Also jetzt im Moment gibt es eine wichtige Person und das ist mein Partner, der Markus. Der ist eigentlich gerade alles. Der kümmert sich um die Kinder, der kümmert sich um mich, dass es mir gut geht. Zum Projekt wird es dann natürlich größer sein. Also das ist dann schon ein Team, sagen wir mal, so ungefähr um die 15 Personen, die dann mitwirken, ja.
0: Und wie hast du diese freiwilligen Helfer gefunden?
1: Ich habe das nur angesprochen und ich hatte sofort um mich herum, weil ich doch in Roth auch schon einige Leute kenne und auch in den verschiedensten Positionen, die waren sofort, ja, Wahnsinn, geil, klar, wir sind dabei, wir helfen dir, was können wir tun? Also die waren sofort unterstützend und deswegen ist in jeglicher Hinsicht alles schon abgedeckt, dass es mir dann letztendlich gut geht während der Zeit.
0: Die immer näher rückt. Wenn du an den Start beim DATEV Challenge Roth denkst, dein erster von insgesamt 50 Langstrecken-Triathlons hintereinander. Was geht dir dann so durch den Kopf?
1: Ich freue mich unheimlich auf die Zeit. Also ich freue mich jetzt auf diese Vorbereitungszeit, weil das ja auch so eine Vorfreudezeit ist. Und dann, wenn es richtig losgeht, also das ist so richtig so, überhaupt nicht so, oh Gott, hoffentlich schaffe ich das, sondern für mich war auch immer so klar, ich sage nicht, ich versuche, sondern ich werde den Rekord überbieten. Das war immer so mein Motto, ja.
0: Scheitern ist also keine Option für dich. Darf man dich denn bei deinem Weltrekordversuch hier und da auch mal begleiten?
1: Unbedingt. Gerade wenn Leute dabei sind oder auch Zuschauer und so, die pushen dich unheimlich und das macht dann viel mehr Spaß und deswegen möchte ich auch total gern, dass eben Leute dabei sind, sowohl beim Radeln, beim Schwimmen, beim Laufen. Also wer mitmachen will, einfach mitmachen. Die Strecken und alles, das wird alles noch bekannt gegeben, wann wir starten, wie es sein wird, wo wir Pausen machen. Das wird dann alles peu à peu noch rauskommen, ja.
0: 50 Langstrecken-Triathlons an 50 aufeinanderfolgenden Tagen. Anna-Maria Held aus Roth will den Weltrekord knacken. Start dieses abenteuerlichen Projekts ist am 5. Juli und Radio F drückt die Daumen.

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1: Ich bin Yves Simon. Es geht los. Heute Abend startet die XXL-Fußball-Weltmeisterschaft in Kanada, Mexiko und den USA. Die große Eröffnung ist in Mexiko-Stadt im Aztekenstadion. Im Auftaktspiel trifft Co-Gastgeber Mexiko auf Südafrika. Andrea Sosa Cabrios berichtet für uns aus Mexiko-Stadt.
2: Eine Megashow soll die Fans vor dem Anpfiff in Stimmung bringen. Popstar Shakira will erstmals den WM-Song Die Die live präsentieren. Mögliche Gewitter und radikale Lehrerproteste überschatten jedoch den Start des Turniers. Die Zufahrtsstraßen zum Stadion sind weitgehend abgesperrt. Auch die Fanmeile im historischen Zentrum der Stadt wird streng überwacht, damit Protestaktionen das Fußballfest nicht beeinträchtigen.
1: Anpfiff ist um 21 Uhr unserer Zeit. Deutschland startet dann am Sonntag ins Turnier gegen Curaçao. Bei einem schweren Busunfall bei Dachau in Oberbayern ist ein Zweitklässler ums Leben gekommen. Zwei weitere Grundschulkinder wurden schwer verletzt, auch eine Lehrerin der Grundschule in Haimhausen. Die zwei Busse waren in einer Kurve zusammengestoßen. Wie es genau zu dem Unglück kommen konnte, das muss noch geklärt werden. Der Iran hat die Straße von Hormus nach eigenen Angaben jetzt komplett für die Schifffahrt gesperrt. Das Militär droht, jedes Schiff anzugreifen, das die wichtige Meerenge passieren will, und meldet auch schon Beschuss auf zwei Schiffe. Hintergrund sind neue US-Angriffe. Gerade in der Nacht haben sie stattgefunden und haben vor allem Ziele im Süden des Irans getroffen. Die Straße von Hormus ist eine der wichtigsten Transportrouten für Öl und Gas weltweit. Die deutschen Haushalte geben immer mehr Geld für digitale Abos aus. Im Schnitt sind es mittlerweile 62 Euro jeden Monat und fast jeder Fünfte zahlt sogar über 100 Euro. Laut einer Studie wären 71% der Deutschen bereit, persönliche Daten für bessere KI-Angebote zu teilen. Das ist mehr als zum Beispiel in Großbritannien oder auch in Frankreich. In München treffen sich ab heute die Bildungsminister von Bund und Ländern. Dabei stehen Sport und Bewegung für die Kinder ganz weit oben auf der Tagesordnung. Zum Beispiel sollen die Bundesjugendspiele reformiert werden. Grundschulen sollen sie wieder als Wettkampf austragen können, also mit Platzierungen und direktem Vergleich. Und es geht um eine gemeinsame Erklärung zu Social Media. Schulen sollen den Jugendlichen Medienkompetenz vermitteln. Eltern tragen aber die Hauptverantwortung beim Medienkonsum ihrer Kinder, heißt es darin.
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3: Mit Christian Wahle. Das Babylon-Kino in Fürth hat laut Oberbürgermeister Thomas Jung Kultstatus. Und jetzt konnte der OB gute Neuigkeiten verkünden.
4: Unser legendäres Babylon-Kino hat um 5 Jahre seinen Vertrag verlängert. Das bedeutet weitere 5 Jahre hochwertiges Programm. Und es kommt jetzt auch das neue Sommerprogramm wieder mit tollen Open-Air-Veranstaltungen für Cineasten. Und es bereichert die kulturelle Szene in Fürth außerordentlich.
3: Rund 35.000 Zuschauer kamen im vergangenen Jahr ins Babylon-Kino. Programmtechnisch ist für alle was dabei. Vom Kindertheater bis zum Senioren-Montagskino.
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1: Sieh mal.
2: Was ist das?
1: 1 Million Euro.
2: Du hast 1 Million Euro gestohlen?
3: Nun, so einfach ist das nicht. Denn Stan will die Tasche mit dem Geld in Ab durch die Mitte mit Vollgas durch Paris wieder zurück.

0: abgeben. Geklaut hat er sie aus dem Safe seines Chefs. Der weiß davon aber noch nichts und will ihn gerade befördern.
1: Du fliegst morgen früh nach Riga, um die Tasche zu übergeben.
2: Also morgen ist bei mir schlecht, denn ich habe gleich morgen früh einen Termin, also beim Zahnarzt.
1: Du hast mich berührt. Als ich dein Schreiben las, habe ich eine Träne vergossen. Es war schön, klar, akribisch formuliert. Du hast den Arschgeigen ordentlich Paroli geboten. Ich würde dir gerne eine Chance geben. Was machen die Zahnschmerzen?
2: Sie sind weg.
0: Jetzt brennt

0: 700 Euro. Wie klingt das? Einverstanden?
1: 700? Nein, ich beteilige mich nicht an Einbrüchen. Dafür warten 3 bis 5 Jahre Knast.
0: Nein, nein, nein, warten Sie. Sehen Sie diese Tasche? Die muss bis morgen früh 6 Uhr wieder zurück in diesen Safe. Und in der Wohnung dort ist der Zweitschlüssel. Wir nehmen nichts weg, wir bringen es zurück. Das ist doch eine gute Tat.
2: Also gut, Hippolyt willigt ein. Und damit beginnt ein turbulentes Abenteuer, das die beiden auch zu Hippolyts Mutter bringt.
3: Verschwinde von hier oder ich rufe die Polizei!
0: Bist du sicher, dass sie das ist?
3: Ja. Ich bin's, Mama. Mach die Türkette ab. Wer ist denn dieser Trottel?
0: Ja, das ist deine Mutter.
3: Das ist dein Freund und du musst ihn nicht gleich beleidigen. Entschuldige, sie meint das nicht so. Na los, komm rein. Na mach schon, Maman beißt nicht. Ist sie nicht charmant?
2: Die Mutter weist verblüffende Ähnlichkeiten zu Hippolyt und dessen Darsteller Christian Clavier auf. Frankreichs großer Komiker ist es auch, der ab durch die Mitte mit Vollgas durch Paris ganz klar seinen Stempel aufdrückt. Stefan Grundler, Radio F, Kinoredaktion.

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16: Ich bin Yves Simon. Die Spitzen der schwarz-roten Koalition haben am Abend weitere Gespräche mit Arbeitgebern und Gewerkschaften über Reformen vereinbart. Das hat Regierungssprecher Cornelius nach Beratungen am Abend im Kanzleramt mitgeteilt. Für uns berichtet Thomas Brockt aus Berlin.
17: Mehr als 3 Stunden dauerten die Gespräche. Konkrete Ergebnisse gab es nicht, aber die konstruktive und konzentrierte Atmosphäre wurde gelobt. Es geht um viel. Bis zur Sommerpause will Schwarz-Rot grundlegende Reformen auf den Weg bringen, etwa bei Steuern und Sozialversicherungen, und sucht deshalb den Schulterschluss mit Arbeitgebern und Gewerkschaften.
16: Der Tankrabatt läuft wie geplant.

0: Ende des Monats aus. Die Steuersenkung von knapp 17 Cent pro Liter hatte Benzin und Diesel seit Mai günstiger gemacht. Der Tankstellenverband TIV rechnet damit, dass sich die Preise hinterher bei etwa 2 Euro je Liter einpendeln werden. Eine Verlängerung der Entlastung halten Union und SPD für finanzpolitisch nicht sinnvoll. Sie wollen lieber die Bürger an anderer Stelle entlasten. Zum Beispiel ist eine Senkung der Stromsteuer im Gespräch oder auch eine Entlastung bei der Einkommenssteuer. Einen Monat war jetzt Waffenruhe angesagt, aber jetzt droht der Iran-Krieg wieder zu eskalieren. Die USA haben nach eigenen Angaben in der Nacht mehrere Ziele im Iran zur Selbstverteidigung angegriffen. Die Regierung im Iran hat jetzt erklärt, die Straße von Hormuz ist komplett gesperrt. Jedes durchfahrende Schiff wird angegriffen, heißt es. Es gibt auch erste Berichte über Zusammenstöße auf See. Amerikanische Schiffe sollen nahe der Meerenge mit Raketen und Drohnen beschossen worden sein. Iranische Medien melden außerdem Explosionen in mehreren Hafenstädten. In den Tiroler Bergen ist ein Wanderer aus Ettlingen in Baden-Württemberg nach einer Nacht im Schnee schwer verletzt gerettet worden. Der Mann war allein zu einer Tour aufgebrochen und nicht mehr zurückgekehrt. Daraufhin wurde eine große Suchaktion gestartet. Der Mann wurde am Morgen in etwa 2200 Metern Höhe in einem Schneefeld gefunden. Die Retter sprechen jetzt von einem Wunder, dass er die Nacht bei Kälte und Schneefall überlebt hat. Im legendären Aztekenstadion in Mexico City wird heute Abend die bisher größte Fußball-Weltmeisterschaft der Geschichte eröffnet. Mitgastgeber Mexiko trifft im Auftaktspiel auf Südafrika. Anstoß ist um 21 Uhr unserer Zeit. Insgesamt stehen 104 Partien auf dem Programm. 48 Teams sind beteiligt. Weitere Gastgeber sind die USA und Kanada. Überschattet wird der Start von Sicherheitsbedenken wegen leerer Protesten in Mexiko-Stadt und auch wegen einer Unwetterwarnung.
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2: Mit Christian Wahle. Sie sollen den Bauernhof des CSU-Politikers Günther Felsner in Lauf besetzt haben. Der Bayerische Bauernverbandspräsident spricht sogar von einem Überfall. Deshalb stehen jetzt 7 Tierrechtsaktivisten von Animal Rebellion vor dem Amtsgericht Hersbruck. Verhandelt wird aus Platzgründen allerdings in Nürnberg. Justizsprecherin Tina Hase fasst die Vorwürfe der Anklage zusammen.
3: Die Beschuldigten sollen gemeinsam auf das landwirtschaftliche Anwesen der Familie Felsner gekommen sein und dort mit Bannern, Leitern, aber auch Pyrotechnik protestiert haben. Sie wollten auf vermeintlich tierschutzrechtliche Missstände durch diese Aktion aufmerksam machen und auch gegen die Ernennung des Herrn Felsner zum Bundeslandwirtschaftsminister protestieren.
2: Das Amtsgericht Hersbruck hatte gegen die Beschuldigten bereits Strafbefehle wegen Hausfriedensbruchs erlassen. Dagegen haben sie Einspruch eingelegt, deshalb der Prozess. Ein Urteil soll in der kommenden Woche fallen.
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1: Widder 5 Sterne, lassen Sie sich heute einfach mal treiben.
2: Stier 3 Sterne, bleiben Sie jetzt lieber bei Ihren gewohnten Abläufen.
1: Zwillinge 4 Sterne, nutzen Sie Ihre Flexibilität.
2: Krebs 2 Sterne, gönnen Sie sich zwischendurch auch mal eine kleine Pause.
1: Löwe 1 Stern, treffen Sie wichtige Entscheidungen lieber nicht überstürzt.
2: Jungfrau

0: Jungfrau 4 Sterne. Der Blick fürs Detail ist jetzt besonders wichtig.
1: Waage 3 Sterne. Achten Sie darauf, die richtige Balance zu finden.
0: Skorpion 5 Sterne. Zeigen Sie, was in Ihnen steckt.
1: Schütze 4 Sterne. Sie gehen offen auf Neues zu.
0: Steinbock 2 Sterne. Sie sollten sich auf das Wesentliche fokussieren.
1: Wassermann 3 Sterne. Behalten Sie den Überblick, auch wenn gerade viel los ist.
0: Fische 2 Sterne. Hören Sie jetzt auf Ihre innere Stimme.
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1: Ich bin Yves Simon. Die Spitzen der schwarz-roten Koalition haben am Abend weitere Gespräche mit Arbeitgebern und Gewerkschaften über Reformen vereinbart. Das hat Regierungssprecher Cornelius nach Beratungen am Abend im Kanzleramt mitgeteilt. Für uns berichtet Thomas Brockt aus Berlin.
2: Mehr als 3 Stunden dauerten die Gespräche. Konkrete Ergebnisse gab es nicht, aber die konstruktive und konzentrierte Atmosphäre wurde gelobt. Es geht um viel. Bis zur Sommerpause will Schwarz-Rot grundlegende Reformen auf den Weg bringen, etwa bei Steuern und Sozialversicherungen, und sucht deshalb den Schulterschluss mit Arbeitgebern und Gewerkschaften.
1: Der Tankrabatt läuft wie geplant Ende des Monats aus. Die Steuersenkung von knapp 17 Cent pro Liter hatte Benzin und Diesel seit Mai günstiger gemacht. Der Tankstellenverband TIV rechnet damit, dass sich die Preise hinterher bei etwa 2 Euro je Liter einpendeln werden. Eine Verlängerung der Entlastung halten Union und SPD für finanzpolitisch nicht sinnvoll. Sie wollen lieber die Bürger an anderer Stelle entlasten,

0: Zum Beispiel ist eine Senkung der Stromsteuer im Gespräch oder auch eine Entlastung bei der Einkommenssteuer. Einen Monat war jetzt Waffenruhe angesagt, aber jetzt droht der Iran-Krieg wieder zu eskalieren. Die USA haben nach eigenen Angaben in der Nacht mehrere Ziele im Iran zur Selbstverteidigung angegriffen. Die Regierung im Iran hat jetzt erklärt, die Straße von Hormuz ist komplett gesperrt. Jedes durchfahrende Schiff wird angegriffen, heißt es. Es gibt auch erste Berichte über Zusammenstöße auf See. Amerikanische Schiffe sollen nahe der Meerenge mit Raketen und Drohnen beschossen worden sein. Iranische Medien melden außerdem Explosionen in mehreren Hafenstädten. In den Tiroler Bergen ist ein Wanderer aus Ettlingen in Baden-Württemberg nach einer Nacht im Schnee schwer verletzt gerettet worden. Der Mann war allein zu einer Tour aufgebrochen und nicht mehr zurückgekehrt. Daraufhin wurde eine große Suchaktion gestartet. Der Mann wurde am Morgen in etwa 2200 Metern Höhe in einem Schneefeld gefunden. Die Retter sprechen jetzt von einem Wunder, dass er die Nacht bei Kälte und Schneefall überlebt hat. Im legendären Aztekenstadion in Mexico City wird heute Abend die bisher größte Fußball-Weltmeisterschaft der Geschichte eröffnet. Mitgastgeber Mexiko trifft im Auftaktspiel auf Südafrika. Anstoß ist um 21 Uhr unserer Zeit. Insgesamt stehen 104 Partien auf dem Programm. 48 Teams sind beteiligt. Weitere Gastgeber sind die USA und Kanada. Überschattet wird der Start von Sicherheitsbedenken wegen Lehrerprotesten in Mexiko-Stadt und auch wegen einer Unwetterwarnung.
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2: Mit Christian Wahle. Der Club steht offenbar vor einem Schnäppchentransfer. Dritte Liga-Torjäger Sigurd Haugen soll bereits seit gestern zum Medizincheck in Nürnberg sein. Das meldet das Online-Portal clubfokus.de. Der 28-jährige Norweger hatte bisher für den TSV 1860 München gespielt. Nach dessen Zwangsabstieg besitzt er aber keinen gültigen Vertrag mehr und ist deshalb ablösefrei zu haben. In der vergangenen Saison hatte Haugen für die Löwen 16 Tore erzielt. Beim FCN soll er, wenn alles passt, offenbar einen Dreijahresvertrag bekommen.
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1: Was soll ich denn mit dem Kind? Soll ich Milch machen und rumsitzen oder was? Ich muss fahren.
2: Tja, die ungewollte Schwangerschaft ist nicht das einzige Problem, das die quirlige Fahrradkurierin Valeska in Sommer auf Asphalt hat. Denn eines Tages steht ihr Vater Bert vor der Tür ihrer Hamburger Wohnung.
1: Wie lange wolltest du denn so bleiben?
3: Nicht lange. Ich will doch gar nicht stören.
1: Nein, du störst nicht. Wie lange ist denn nicht so lange?
4: 3-4 Tage. Ich buche mein Hotel.
1: Nein, 3 Tage sind okay. Also 3-4. Ich meine, 4 gehen theoretisch auch. Ja.
2: Bert erzählt seiner Tochter, dass er nur für einen Kurzurlaub da ist. Das stimmt aber nicht. Und Valeska erfährt schon bald den wahren Grund für seinen Besuch.
4: Ich muss dir was sagen. Ich bin gar nicht hier, um Urlaub zu machen. Ich bin hier, weil bei mir was nicht so gut ist. Vor 2 Wochen bin ich auf Arbeit im Friseursalon zusammengebrochen. Sanitäter, Krankenwagen, das volle Programm.
2: Auch wenn es jetzt gerade an der Wohnungstür klingelt, Valeska erfährt dennoch, dass ihr Vater Krebs hat. Einen schwer zu heilenden Gehirntumor, sagt der Onkel Doktor im Krankenhaus.
5: Der Tumor liegt direkt an einer wichtigen Arterie. Das macht die Operation äußerst riskant. Denken Sie in Ruhe drüber nach.
1: Ich trau dem nicht. Was ist, wenn er diese Ader trifft?
4: Verblutig.
1: Ja, genau. Und wenn er zu viel wegschneidet, dann wirst du Gemüse und dann kann
4: muss von dir gewaschen werden, die Gemüse. Denk dran, Gemüse immer waschen, besonders in der Schwangerschaft.
1: Jetzt nimm das doch mal ernst.
4: Du klingst ja wie dein Vater.
2: Gehirntumor, ungewollte Schwangerschaft, die Zutaten sind nicht gerade leicht verdaulich. Aber Sommer auf Asphalt ist trotzdem eine sommerlich leichte und zu Herzen gehende Komödie geworden. Nicht zuletzt dank Hauptdarsteller Christoph Maria Herbst. Stefan Grundler, Radio F, Kinoredaktion.

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14: Ich bin Yves Simon. Die deutsche Fußballnationalmannschaft dürfte die Eröffnung der Weltmeisterschaft heute in ihrem Quartier gemütlich vor dem Fernseher verfolgen. Wirklich lange gedulden, bis sie dann endlich selbst ins Geschehen eingreifen können, müssen sich die Spieler ja nicht. Am Sonntag schon trifft das Team von Bundestrainer Nagelsmann auf Curaçao. Für uns berichtet Thomas Bremser aus Winston-Salem. Thomas, wie wird die Mannschaft denn die Eröffnung heute erleben? Was hast du da rausbekommen?
15: In ihrem abgeschirmten Quartier, 3 Uhr nachmittags, beginnt das Spiel. Das Team hat dafür den halben Tag frei bekommen und kann zum Beispiel am Pool gucken, auf einer Leinwand, hat David Raum erzählt.
16: Ich glaube, die ganze Welt ist ready. Ich glaube, wenn dann das erste Spiel gespielt ist, kommt jeder auch so ein bisschen in Fahrt und in Wärmestimmung.
15: Sportdirektor Rudi Völler wird im Stadion sein, in Mexiko-Stadt, für ihn was ganz Besonderes.
17: Für mich mit Abstand das schönste Stadion weltweit, das Aztekenstadion, und genieße es wirklich, hier im Stadion zu sein.
15: Also die Vorfreude im deutschen Lager ist da.
14: Bei einem Busunglück im Landkreis Dachau in Oberbayern ist ein Zweitklässler ums Leben gekommen. Laut Polizei sind 30 weitere Kinder, eine Lehrerin und 2 Busfahrer verletzt worden, teilweise schwer. 2 Grundschulklassen waren am Mittag in einem

0: Reisebus auf dem Weg zu einem Schulausflug gewesen, als das Fahrzeug bei Hebertshausen einen entgegenkommenden Linienbus ohne Fahrgäste touchiert hat. Die Ursache ist noch unklar. Alkohol hatte aber keiner der beiden Fahrer getrunken, wie ein anschließender Test ergeben hat. Auch rund um die iranische Hauptstadt Teheran hat es in der Nacht mehrere Explosionen gegeben. Staatsmedien berichten von Detonationen in der Millionenvorstadt Karaj und im südöstlich gelegenen Varamin. Teilweise wurden Kampfdrohnen gesichtet, heißt es. In den sozialen Netzwerken ist von einer Angriffswelle die Rede, nachdem die USA zuvor Ziele an der Südküste des Irans bombardiert hatten. Offiziell haben sich die iranischen Behörden bisher nicht zur Ursache geäußert. Allerdings ist klar, die Straße von Hormuz ist jetzt dicht. Die iranische Regierung will in Zukunft jedes Schiff beschießen. Die deutschen Haushalte geben immer mehr Geld für digitale Abos aus. Im Durchschnitt sind es inzwischen 62 Euro im Monat. Fast jeder Fünfte zahlt über 100 Euro sogar. Laut der Studie wären 71% der Deutschen bereit, persönliche Daten für bessere KI-Angebote freizugeben. Das sind mehr Menschen als zum Beispiel in Großbritannien oder auch in Frankreich. Papst Leo hat in der Sagrada Familia in Barcelona den 172,5 Meter hohen Jesusturm eröffnet und geweiht. Ein Kreuz macht die noch unvollendete Basilika von Antonio Gaudi zur höchsten Kirche der Welt noch vor dem Ulmer Münster.
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2: Mit Christian Wahle. Das Babylon-Kino in Fürth hat laut Oberbürgermeister Thomas Jung Kultstatus. Und jetzt konnte der OB gute Neuigkeiten verkünden.
3: Unser legendäres Babylon-Kino hat um 5 Jahre seinen Vertrag verlängert. Das bedeutet weitere 5 Jahre hochwertiges Programm. Und es kommt jetzt auch das neue Sommerprogramm wieder mit tollen Open-Air-Veranstaltungen für Cineasten. Und es bereichert die kulturelle Szene in Fürth außerordentlich.
2: Rund 35.000 Zuschauer kamen im vergangenen Jahr ins Babylon-Kino. Programmtechnisch ist für alle was dabei. Vom Kindertheater bis zum Senioren-Montagskino.
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1: Der berühmte Winsbacher Knabenchor feiert in diesem Jahr seinen 80. Geburtstag mit vielen verschiedenen Events. Und damit der Chor so professionell arbeiten kann, braucht es viele helfende Hände im Hintergrund. Stimmbildner, Erzieher und nicht zu vergessen die Damen der Hauswirtschaft. Dort ist Martha Meier seit 40 Jahren. Sie hat die Hälfte der Geschichte des Chores miterlebt und mitgestaltet. Im Januar 1986 hat Martha Meier in Winsbach begonnen. Sie wollte gern etwas mit jungen Menschen machen. Das Jahr, in dem sie begann, wird sie wohl nie vergessen, denn schon nach 4 Monaten gab es die Katastrophe von Tschernobyl, die sich bis in die Küche des Knabenchors bemerkbar machte.
2: Da haben wir dann keine frischen Gemüse und keinen frischen Salat mehr verwenden dürfen. Und da sind nur noch von Dosen die Beilage gemacht worden.
1: Dabei wird übrigens bis heute in der Knabenchorküche fast alles selbst gemacht.
2: Wir sind gut in der Hauswirtschaft ausgebildet und machen auch selber noch die Schnitzel in der Pfanne oder bereiten das einfach lieber selber zu, wie dass man jetzt da alles in die Öfen schiebt, wie dass man die Schnitzel bepinselt und in den Ofen gart oder auch die Fleischküchle. Das ist einfach so wie früher hausgemachte Ware.
1: 150 Portionen werden gekocht. 3 Kolleginnen schälen dafür jedes Mal eine Dreiviertelstunde lang frische Kartoffeln. Schnitzel, Nudeln, Burger, das geht immer. Aber nicht erst seit die Mädchen eingezogen sind, nimmt auch das vegetarische Essen konstant zu. Vieles hat sich in den 40 Jahren verändert. Martha Meier denkt manchmal gerne zurück.
2: Früher haben die Kinder in die Küche gedurft, ne? Und ab einem bestimmten Zeitpunkt sind da immer welche gekommen und mit denen hat man sie während der Arbeit gut unterhalten. Und wie wenn es die eigenen Kinder wären. Und das hat dann nicht mehr sein dürfen, welcher den Hygienegesetz.
1: Wie auch ihre Kolleginnen hat Martha Meier einen guten Draht zu den Sängerinnen und Sängern. Sie kennt alle Namen, auch viele Geburtstage. Und das schätzen die Knaben.
3: Die Martha hat immer ein Ohr für einen offen.
4: Die kümmert sich immer um einen, auch wenn man mal einfach mal jemanden braucht, mit dem man reden kann.
5: Die Martha ist eine super Frau. Sie verpflegt einen, sie beruhigt einen und ist immer für einen da.
1: Denn neben der richtigen Verpflegung ist sie unter anderem auch dafür zuständig, wenn es mal einem Chor Knaben oder Mädchen nicht so gut geht.
2: Wir haben da extra Krankenstation und wir gehen halt auf die Kinder ein, was sie haben, wie es noch geht und was passiert ist. Und dann haben wir so eine Hausapotheke. Oder auch einmal kleine Verletzungen verbinden, Salbe draufgeben, das darf man machen. Aber wenn es eine schwerwiegendere Sache ist, dann gehen wir zum Arzt.
1: Und zum Dank zeigen sich die Jungs auch erkenntlich.
2: Zu Geburtstag kriegt man schon mal ein Ständchen. Das ist wertschätzend. Und der Knabenchor ist halt der Knabenchor.
1: Auch viele der Kolleginnen sind schon sehr lange dabei. Und das schätzen die Jungs.
5: Ich wünsche ihr viel Gesundheit und sie soll so bleiben, wie sie ist.
6: Ich wünsche ihr noch viel Kraft und Energie für die verbleibenden Jahre hier in Winsbach bis zum Ruhestand und für die Zeit danach.
1: Aus Winsbach, Matthias Neigenfind, Evangelische Redaktion.

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1: Ich bin Yves Simon. Die deutsche Fußballnationalmannschaft dürfte die Eröffnung der Weltmeisterschaft heute in ihrem Quartier gemütlich vor dem Fernseher verfolgen. Wirklich lange gedulden, bis sie dann endlich selbst ins Geschehen eingreifen können, müssen sich die Spieler ja nicht. Am Sonntag schon trifft das Team von Bundestrainer Nagelsmann auf Curaçao. Für uns berichtet Thomas Bremser aus Winston-Salem. Thomas, wie wird die Mannschaft denn die Eröffnung heute erleben? Was hast du da rausbekommen?
2: In ihrem abgeschirmten Quartier, 3 Uhr nachmittags beginnt das Spiel. Das Team hat dafür den halben Tag frei bekommen und kann zum Beispiel am Pool gucken, auf einer Leinwand, hat David Raum erzählt.
3: Ich glaube, die ganze Welt ist ready. Ich glaube, wenn dann das erste Spiel gespielt ist, kommt jeder auch so ein bisschen in Fahrt und in Wärmestimmung.
2: Sportdirektor Rudi Völler wird im Stadion sein, in Mexiko-Stadt, für ihn was ganz Besonderes.
4: Für mich mit Abstand das schönste Stadion weltweit, das Aztekenstadion, und genieße es wirklich, hier im Stadion zu sein.
2: Also die Vorfreude im deutschen Lager ist da.
1: Bei einem Busunglück im Landkreis Dachau in Oberbayern ist ein Zweitklässler ums Leben gekommen. Laut Polizei sind 30 weitere Kinder, eine Lehrerin und 2 Busfahrer verletzt worden, teilweise schwer. 2 Grundschulklassen waren am Mittag in einem Reisebus auf dem Weg zu einem Schulausflug gewesen, als das Fahrzeug bei Hebertshausen einen entgegenkommenden Linienbus ohne Fahrgäste touchiert hat. Die Ursache ist noch unklar, Alkohol hatte aber keiner der beiden Fahrer getrunken, wie ein anschließender Test ergeben hat. Auch rund um die iranische Hauptstadt Teheran hat es in der Nacht mehrere Explosionen gegeben. Staatsmedien berichten von Detonationen in der Millionenvorstadt Karaj und im südöstlich gelegenen Varamin. Teilweise wurden Kampfdrohnen gesichtet, heißt es. In den sozialen Netzwerken ist von einer Angriffswelle die Rede, nachdem die USA zuvor Ziele an der Südküste des Irans bombardiert hatten. Offiziell haben sich die iranischen Behörden bisher nicht zur Ursache geäußert. Allerdings ist klar, die Straße von Hormuz ist jetzt dicht. Die iranische Regierung will in Zukunft jedes Schiff beschießen. Die deutschen Haushalte geben immer mehr Geld für digitale Abos aus. Im Durchschnitt sind es inzwischen 62 Euro im Monat. Fast jeder Fünfte zahlt über 100 Euro sogar. Laut der Studie wären 71% der Deutschen bereit, persönliche Daten für bessere KI-Angebote freizugeben. Das sind mehr Menschen als zum Beispiel in Großbritannien oder auch in Frankreich. Papst Leo hat in der Sagrada Familia in Barcelona den 172,5 Meter hohen Jesusturm eröffnet und geweiht. Ein Kreuz macht die noch unvollendete Basilika von Antonio Gaudi zur höchsten Kirche der Welt, noch vor dem Ulmer Münster.
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5: Mit Christian Wahle. Sie sollen den Bauernhof des CSU-Politikers Günther Felsner in Lauf besetzt haben. Der bayerische Bauernverbandspräsident spricht sogar von einem Überfall. Deshalb stehen jetzt 7 Tierrechtsaktivisten von Animal Rebellion vor dem Amtsgericht Hersbruck. Verhandelt wird aus Platzgründen allerdings in Nürnberg. Justizsprecherin Tina Hase fasst die Vorwürfe der Anklage zusammen.
6: Die Beschuldigten sollen gemeinsam auf das landwirtschaftliche Anwesen der Familie Felsner gekommen sein und dort mit Bannern, Leitern, aber auch Pyrotechnik protestiert haben. Sie wollten auf vermeintlich tierschutzrechtliche Missstände durch diese Aktion aufmerksam machen und auch gegen die Ernennung des Herrn Felsner zum Bundeslandwirtschaftsminister protestieren.
5: Das Amtsgericht Hersbruck hatte gegen die Beschuldigten bereits Strafbefehle wegen Hausfriedensbruchs erlassen. Dagegen haben sie Einspruch eingelegt, deshalb der Prozess. Ein Urteil soll in der kommenden Woche fallen.

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1: Der 19-jährige Tommy durchlebt zu Beginn von Good Boy, wir wollen nur dein Bestes, eine heftige Nacht voller Alkohol, Drogen und Gewalt. Dann wird er von dem Familienvater Steven entführt und in den Keller verschleppt, angekettet wie ein Hund.
2: Du solltest etwas essen, Tommy.
3: Ich werde dich sowas von fertig machen, wenn ich dich kriege. Du wirst schon sehen. Du bist echt voll gefickt, du Sau. Ich schwöre, dass ich dir deinen verfickten Schädel runterreiße. Und dann werde ich dich abstechen, du Irre.
1: Ja, Tommy ist auf Steven nicht gerade gut zu sprechen. Aber das wird ja vielleicht. Denn Steven und seine Familie wollen aus Tommy einen besseren Menschen machen. Ein schwieriges Vorhaben.
4: Es hat mir in der Seele wehgetan, dich zu bestrafen. Aber du hast mir keine Wahl gelassen. Dein Verhalten uns gegenüber ist gänzlich inakzeptabel. Wir behandeln einander mit Respekt in diesem Haus.
3: Du verfickter, kranker Bastard.
5: Tut mir leid, nein. Tut mir leid. War nicht so gemeint.
4: Na also, das war doch gar nicht so schwer, oder? Wir sind doch keine Psychopathen.
1: Naja, das sieht Tommy natürlich anders. Aber schon bald gibt es Fortschritte. Weil Tommy sich vernünftiger benimmt, darf er, natürlich weiterhin angekettet, mit der Familie Fernseh schauen.
3: Oh, ein Film, Wahnsinn. Was gucken wir uns an? Mich, wie ich mit 4 ins Bett kacke?
4: Etwas mit ein bisschen mehr Klasse. Die Kanonen von Navarone. Ein Kriegsfilmklassiker. Eine Geschichte über Mut und Freundschaft trotz aller Widrigkeiten.
1: Die simple Idee eines Gefangenen wider Willen setzt der Psychothriller toll um. Good Boy, wir wollen nur dein Bestes, entwickelt eine derart spannende und manchmal absurde Dynamik, dass es unmöglich ist, wegzuschauen. Stefan Grundler, Radio F, Kinoredaktion.

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11: Ich bin Yves Simon. Schönen guten Morgen. Im Aztekenstadion in Mexico City wird heute Abend die bisher größte Fußball-WM in der Geschichte eröffnet. Im Auftaktspiel trifft Mitgastgeber Mexiko auf Südafrika. Los geht's um 21 Uhr unserer Zeit. Die Eröffnungsfeier, die startet schon ab 7:30. Insgesamt stehen 104 Partien an mit 48 Teams insgesamt. Weitere Gastgeber sind die USA und Kanada. Überschattet wird der Start von Sicherheitsbedenken in Mexico City und auch drohenden Unwettern. Andrea Sosa Cabrios berichtet für uns aus Mexiko. Wie ist denn die Stimmung in der Stadt vor der großen Eröffnung?
12: Also ganz ehrlich, Mexiko ist gerade ein echtes Land der Gegensätze. Auf der einen Seite hat man seit Tagen diese massiven Straßenblockaden von Demonstranten. Die Stadt ist stellenweise echt im Ausnahmezustand. Chaos, Stau überall. Und da denkt man, okay, Fußballstimmung eher nicht. Aber dann geht man einfach mal in den Supermarkt und da steht die Hälfte der Leute im Trikot der mexikanischen Nationalmannschaft an der Kasse.
11: Nach einem tödlichen Busunfall bei Hebertshausen in Oberbayern läuft die Ursachensuche. Ein Reisebus mit Grundschulkindern war gestern mit einem leeren Linienbus zusammengestoßen. Ein Zweitklässler ist gestorben. Mehrere Kinder und auch eine Lehrerin sind schwer verletzt worden. Weitere Schüler und beide Fahrer leicht. Alkoholtests bei den Fahrern waren negativ. Bundesjustizministerin Hubich will Vergewaltigungen deutlich härter bestrafen. Die Verjährungsfrist soll von momentan meistens 5 Jahre auf 20 Jahre verlängert werden. Das hat sie in einem Gespräch mit dem Redaktionsnetzwerk Deutschland angekündigt. Hubich findet das angemessen wie bei vergleichbar schweren Verbrechen. In Würzburg und in der Nachbargemeinde Gerbrunn gibt es momentan Bakterien im Trinkwasser.

0: Wasser. Das Gesundheitsamt sagt, Wasser vorm Trinken oder Kochen unbedingt sprudelnd abkochen und dann 10 Minuten abkühlen lassen. Das gilt auch fürs Zähneputzen. Grund ist aktuell eine Verunreinigung im Pumpwerk. Duschen und Wäsche waschen, das geht aber ganz normal.
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1: Widder 5 Sterne, lassen Sie sich heute einfach mal treiben.
2: Stier 3 Sterne, bleiben Sie jetzt lieber bei Ihren gewohnten Abläufen.
1: Zwillinge 4 Sterne, nutzen Sie Ihre Flexibilität.
2: Krebs 2 Sterne, gönnen Sie sich zwischendurch auch mal eine kleine Pause.
1: Löwe 1 Stern, treffen Sie wichtige Entscheidungen lieber nicht überstürzt.
2: Jungfrau 4 Sterne, der Blick fürs Detail ist jetzt besonders wichtig.
1: Waage 3 Sterne, achten Sie darauf, die richtige Balance zu finden.
2: Skorpion 5 Sterne, zeigen Sie, was in Ihnen steckt.
1: Schütze 4 Sterne, Sie gehen offen auf Neues zu.
2: Steinbock 2 Sterne, Sie sollten sich auf das Wesentliche fokussieren.
1: Wassermann 3 Sterne, behalten Sie den Überblick, auch wenn gerade viel los ist.
2: Fische 2 Sterne, hören Sie jetzt auf Ihre innere Stimme.
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1: Ich bin Yves Simon. Schönen guten Morgen. Im Aztekenstadion in Mexico City wird heute Abend die bisher größte Fußball-WM in der Geschichte eröffnet. Im Auftaktspiel trifft Mitgastgeber Mexiko auf Südafrika. Los geht's um 21 Uhr unserer Zeit. Die Eröffnungsfeier, die startet schon ab 7:30. Insgesamt stehen 104 Partien an mit 48 Teams insgesamt. Weitere Gastgeber sind die USA und Kanada. Überschattet wird der Start von Sicherheitsbedenken in Mexico City und auch drohenden Unwettern. Andreas Sosa Cabrios berichtet für uns aus Mexiko. Wie ist denn die Stimmung in der Stadt vor der großen Eröffnung?
2: Also ganz ehrlich, Mexiko ist gerade ein echtes Land der Gegensätze. Auf der einen Seite hat man seit Tagen diese massiven Straßenblockaden von Demonstranten. Die Stadt ist stellenweise echt im Ausnahmezustand. Chaos, Stau überall. Und da denkt man, okay, Fußballstimmung eher nicht. Aber dann geht man einfach mal in den Supermarkt und da steht die Hälfte der Leute im Trikot der mexikanischen Nationalmannschaft an der Kasse.
1: Nach einem tödlichen Busunfall bei Hebertshausen in Oberbayern läuft die Ursachensuche.

0: Ein Reisebus mit Grundschulkindern war gestern mit einem leeren Linienbus zusammengestoßen. Ein Zweitklässler ist gestorben. Mehrere Kinder und auch eine Lehrerin sind schwer verletzt worden. Weitere Schüler und beide Fahrer leicht. Alkoholtests bei den Fahrern waren negativ. Bundesjustizministerin Hubich will Vergewaltigungen deutlich härter bestrafen. Die Verjährungsfrist soll von momentan meistens 5 Jahre auf 20 Jahre verlängert werden. Das hat sie in einem Gespräch mit dem Redaktionsnetzwerk Deutschland angekündigt. Hubich findet das angemessen wie bei vergleichbar schweren Verbrechen. In Würzburg und in der Nachbargemeinde Gerbrunn gibt es momentan Bakterien im Trinkwasser. Das Gesundheitsamt sagt, Wasser vorm Trinken oder Kochen unbedingt sprudelnd abkochen und dann 10 Minuten abkühlen lassen. Das gilt auch fürs Zähneputzen. Grund ist aktuell eine Verunreinigung im Pumpwerk. Duschen und Wäsche waschen, das geht aber ganz normal.
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1: Sieh mal.
2: Was ist das?
1: 1 Million Euro.
2: Du hast 1 Million Euro gestohlen?
3: Nun, so einfach ist das nicht. Denn Stan will die Tasche mit dem Geld in Ab durch die Mitte mit Vollgas durch Paris wieder zurückgeben. Geklaut hat er sie aus dem Safe seines Chefs. Der weiß davon aber noch nichts und will ihn gerade befördern.
4: Du fliegst morgen früh nach Riga, um die Tasche zu übergeben.
5: Also morgen ist bei mir schlecht. Denn ich habe gleich morgen früh einen Termin, also beim Zahnarzt.
4: Du hast mich berührt. Als ich dein Schreiben las, habe ich eine Träne vergossen. Es war schön, klar, akribisch formuliert. Du hast den Arschgeigen ordentlich Paroli geboten. Ich würde dir gerne eine Chance geben. Was machen die Zahnschmerzen?
5: Sie sind weg.
3: Jetzt brennt's in der Hütte. Stan beauftragt den Schlüsseldienstmonteur Hippolyt, den Safe des Chefs zu knacken, damit er die Tasche wieder reinlegen kann.
6: Ich vertraue ihn nicht.
5: Also gut, 700 Euro. Wie klingt das? Einverstanden?
6: 700? Nein, ich beteilige mich nicht an Einbrüchen. Dafür warten 3 bis 5 Jahre Knast auf mich.
5: Nein, warten Sie. Sehen Sie diese Tasche? Die muss bis morgen früh 6 Uhr wieder zurück in diesen Safe. Und in der Wohnung dort ist der Zweitschlüssel. Wir nehmen nichts weg, wir bringen es zurück. Das ist doch eine gute Tat.
3: Also gut, Hippolyt willigt ein. Und damit beginnt ein turbulentes Abenteuer, das die beiden auch zu Hippolyts Mutter bringt.
7: Verschwinde von hier oder ich rufe die Polizei!
5: Bist du sicher, dass sie das ist?
7: Ich bin's, Mama. Mach die Türkette ab!
6: Wer ist denn dieser Trottel?
5: Ja, das ist deine Mutter.
6: Das ist dein Freund und du musst ihn nicht gleich beleidigen. Entschuldige, sie meint das nicht so. Na los, komm rein. Na mach schon, Maman beißt nicht. Ist sie nicht charmant?
3: Die Mutter weist verblüffende Ähnlichkeiten zu Hippolyt und dessen Darsteller Christian Clavier auf. Frankreichs großer Komiker ist es auch, der Ab durch die Mitte mit Vollgas durch Paris ganz klar seinen Stempel aufdrückt. Stefan Grundler, Radio F, Kinoredaktion.

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2: Ich habe gerade vorübergehend 6 kleine Katzenbabys bei mir aufgenommen. Die fangen jetzt gerade an zu laufen, aber sehen

0: Sehen können sie noch nicht so richtig gut. Die Augen sind zwar offen, aber noch trüb. Eins ist losgekrabbelt und steckte plötzlich zwischen Fressnapf und Wand fest. Vor sich der Wassernapf, seitlich das Fressen, aber mit beidem kann das Kleine ja noch gar nichts anfangen. Die Katzenmutter könnte ihre Kleinen tragen am Nackenfell. Und es hat auch furchtbar gefiept und seine Mutter herbeigerufen, aber vielleicht weiß die nicht, dass sie das Kleine tragen kann. Sie hat's nur hilflos angeschaut und dann ist sie wieder zu den anderen maunzenden Kätzchen gegangen. Also hab ich das Kleine befreit und mich gewundert. Katze, in dir steckt doch noch Potenzial, das du gar nicht kennst. Bin ich auch wie so eine Katzenmutter, dass ich auf manche Idee einfach nicht komme? Astrid Lindgren ist auch erst Schriftstellerin geworden, als sie schon über 40 war. Was steckt noch alles in mir? Vielleicht kann ich auch noch einiges, auf das ich überhaupt nicht gekommen bin. Lisa Meyer zu Hörste, Pfarrerin in Wildenheit-Malschnitz.
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3: Ich bin Moritz Einzel. Guten Morgen. Heute startet die Fußball-WM und die deutsche Nationalmannschaft wird die Eröffnung der Weltmeisterschaft in ihrem Quartier gemütlich vor der Leinwand am Pool verfolgen. Lange gedulden, bis sie dann endlich selbst ins Geschehen eingreifen können, müssen sich die Spieler nicht. Schon am Sonntag trifft das Team auf Curaçao. David Raum freut sich, dass es endlich losgeht.
4: Insgesamt freuen wir uns alle drauf, wenn die WM endlich beginnt. Man hat so ein bisschen die ganze Saison ist ja im Hinterkopf gehabt. Ich glaube, die ganze Welt ist ready. Man sieht auch im Internet immer wieder, der Hype ist langsam da für die WM. Ich glaube, wenn dann das erste Spiel gespielt ist, dann kommt jeder auch so ein bisschen in Fahrt und in WM-Stimmung.
3: Den WM-Auftakt am Abend bestreitet Mitgastgeber Mexiko gegen Südafrika. Anpfiff ist um 21 Uhr. Nach gut einem Monat Waffenruhe droht der Iran-Krieg erneut zu eskalieren. Die USA haben nach eigenen Angaben mehrere Ziele im Iran zur Selbstverteidigung angegriffen. Teheran erklärte daraufhin die Straße von Hormuz für komplett gesperrt und drohte, jedes durchfahrende Schiff anzugreifen. Es gibt erste Berichte über Zusammenstöße auf See. Amerikanische Schiffe sollen nahe der Meerenge mit Raketen und Drohnen beschossen worden sein. Iranische Medien melden zudem Explosionen in mehreren Hafenstädten. In den Tiroler Bergen ist ein Wanderer aus Ettlingen nach einer Nacht im Schnee schwer verletzt gerettet worden. Der Mann war allein zu einer Tour aufgebrochen und nicht zurückgekehrt, worauf eine große Suchaktion gestartet wurde. Er wurde am Morgen in rund 2200 Metern Höhe in einem Schneefeld gefunden. Die Retter sprechen von einem Wunder, dass er die Nacht bei Kälte und Schneefall überlebt hat.
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5: Mit Tanja Scholl. Ob Kindertheater in den Wintermonaten oder das wöchentliche Seniorenmontagskino. Im Babylon-Kino in Fürth ist für jeden was dabei. Jetzt hat die Stadt den Pachtvertrag um weitere 5 Jahre verlängert. Oberbürgermeister Thomas Jung.
6: Lange Zeit war es Babylon sogar das einzige Kino in der Stadt Fürth. Es hat seinen eigenen Charme und ich würde es beschreiben als in der Programmauswahl hochmodern und aktuell. Im ganzen Flair durchaus auch nostalgisch und es ist ein Ort der besonderen Klasse in Fürth.
5: Das Kino gibt es unter dem Namen Babylon schon seit 1991. Im vergangenen Jahr kamen rund 35.000 Zuschauer, Tendenz steigend.
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7: 6:02, guten Morgen. Aktuell messen wir 9 Grad in Dexendorf, 9 Grad auch in Gostenhof. Hersbruck sind es aktuell 8 Grad. Maximal 17 Grad und heute kann es wieder ungemütlich werden. Regnet immer mal und dazu kommt teilweise ein kräftiger Wind. Morgen am Freitag schaut es genauso aus, da regnet es voraussichtlich noch mehr. Am Wochenende hört dann am Samstag, Sonntag der Regen voraussichtlich aber mal wieder nach und die Sonne scheint auch wieder ein bisschen mehr. Aber der Wind, der bleibt uns erhalten.
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1: Liebe Autofahrer, Sie haben freie Fahrt. Wir haben nichts. Wir wünschen Ihnen gute Fahrt. Und wenn Sie schon einen Blitzer oder einen Stau irgendwo gesehen haben oder selber drin stehen, bitte melden 08000 94 5 94 5. Dankeschön und gute Fahrt.
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1: Hallöchen, guten Morgen und dankeschön, dass Sie mit uns aufstehen. Sie tun es mit vielen 60ern und 70ern. Ein Sonnenschein-60er kommt jetzt dann in der ersten halben Stunde. Den können wir brauchen. Von den Beach Boys, I Can Hear Music. Ein bisschen Disco-Feeling aus den 70ern. Von Cloud, Save Me. Und den Anfang macht dieser junge Mann, der immer ganz stylisch aufgetreten ist, barfuß und mit seinem Stöckchen in der Hand. Harper und Horoscope, unser Radio F Horoskop. Das hören Sie übrigens auch jetzt dann in gut einer Viertelstunde bei Radio F. Guten Morgen, Franken.

Radio F am Donnerstag um 6.10 Uhr. Donnerstag, der 11. Juni. Wir haben ab heute eine neue Rubrik bei uns. Wir wollen, dass es Ihnen gut geht. Und daher holen wir uns jetzt sofort ab Donnerstag immer Infos von Ärzten. Gesund und munter, die Radio F Sprechstunde. Zwei Ärzte, Matthias Stoll und Martin Imle vom Medic Center Nürnberg, haben Tipps und Infos für Sie. Heute geht's da gleich mal ums Abnehmen. Passt perfekt jetzt in der Sommerzeit. Die Radio F Sprechstunde heute zum ersten Mal um 7.40 Uhr. Die beiden beantworten übrigens auch gerne Ihre Gesundheitsfragen. Und da finden Sie ein Formular bei uns auf der Homepage radiof.de. Und heute ist natürlich der Tag. In Kanada, Mexiko und den USA eröffnet wieder in Mexiko Stadt die Fußball-Weltmeisterschaft. Den Anfang machen Mexiko gegen Südafrika. Anpfiff ist unserer Zeit 21 Uhr. Vor Ort sind auch zwei Zirndorfer, Andi Bechtloff und Andi Wilhelm. Sie haben eine spannende Fanaktion gestartet, unterstützen damit die Zirndorfer Fußballvereine. Und was die zwei ab sofort bei der Fußball-WM vorhaben, das erzählen sie uns noch in dieser Stunde, und zwar um 6.40 Uhr. Das und noch einiges mehr haben wir heute wieder bei uns. Und wir sagen Dankeschön, dass Sie zuhören.

0: Bisschen 70er Disco-Feeling für Ihr Badezimmer. Oder wenn Sie gerade beim Frühstück sitzen. Guten Morgen, Franken, um 6.18 Uhr. Ich schaffe Sie aus dem Fenster, wenn die Jalousien noch unten sind. Momentan schaut es ganz nett draußen aus. Im Dokuzentrum in Nürnberg sind es 10 Grad. Kann aber heute wieder ungemütlich werden. Regnet dann auch wieder ein bisschen mehr. Und vor allem der Wind, der bläst kräftig durch. Geht auch so weiter. Das ganze Wochenende eigentlich auch. Also der Wind bleibt uns erhalten. Das Wetter wird allmählich schöner Richtung Wochenende. Aber der Wind, der bleibt uns erhalten. 17 Grad heute tagsüber. Liebe Autofahrer, wir haben nichts, Sie haben freie Fahrt. Sie können sich gerne bei uns melden per Text oder Sprachnachricht, WhatsApp oder Sie klingeln durch 08000 94 5 94 5, wenn Sie irgendwo im Stau stehen oder einen Blitzer gesehen haben. Dankeschön, gute Fahrt wünschen wir Ihnen und hier kommt Ihr Motto für diesen Donnerstag.
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0: Widder 5 Sterne, lassen Sie sich heute einfach mal treiben.
2: Stier 3 Sterne, bleiben Sie jetzt lieber bei Ihren gewohnten Abläufen.
0: Zwillinge 4 Sterne, nutzen Sie Ihre Flexibilität.
2: Krebs 2 Sterne, gönnen Sie sich zwischendurch auch mal eine kleine Pause.
0: Löwe 1 Stern, treffen Sie wichtige Entscheidungen lieber nicht überstürzt.
2: Jungfrau 4 Sterne. Der Blick fürs Detail ist jetzt besonders wichtig.
0: Waage 3 Sterne. Achten Sie darauf, die richtige Balance zu finden.
2: Skorpion 5 Sterne. Zeigen Sie, was in Ihnen steckt.
0: Schütze 4 Sterne. Sie gehen offen auf Neues zu.
2: Steinbock 2 Sterne. Sie sollten sich auf das Wesentliche fokussieren.
0: Wassermann 3 Sterne. Behalten Sie den Überblick, auch wenn gerade viel los ist.
2: Fische 2 Sterne. Hören Sie jetzt auf Ihre innere Stimme.
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0: glaube, sie ist nur 1,60 groß. Aber dieser Hit war umso größer. Die Tyler Clark in den 60ern. Downtown bei Radio F um kurz vor 6:30. Dankeschön, dass Sie mit uns aufstehen. Natürlich wieder bestens informiert. Mit den Radio F Nachrichten zuständig ist heute wieder Tanja Scheu. Sie meldet sich jetzt dann gut in 2 Minuten. Was ist Ihr Lieblingstier? Vielleicht Hund oder Katze? Und ich glaube, keiner würde sagen, dass der Eichenprozessionsspinne irgendwie sein Lieblingstier ist. Es ist eher so, dass man sich dann denkt, und viele sind da ja auch allergisch. Und da wird jetzt auch wieder gewarnt im Raum Nürnberg. Und genau diese Infos gibt's gleich für Sie in 2 Minuten in den Radio F Nachrichten.
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13: Ich bin Moritz Einzel. Guten Morgen. Heute startet die Fußball-WM und die deutsche Nationalmannschaft wird die Eröffnung der Weltmeisterschaft in ihrem Quartier gemütlich vor der Leinwand am Pool verfolgen. Lange gedulden, bis sie dann endlich selbst ins Geschehen eingreifen können, müssen sich die Spieler nicht. Schon am Sonntag trifft das Team auf Curaçao. David Raum freut sich, dass es endlich losgeht.
14: Insgesamt freuen wir uns alle drauf, wenn die WM endlich beginnt. Man hat so ein bisschen die ganze Saison ist ja im Hinterkopf gehabt. Ich glaube, die ganze Welt ist ready. Man sieht auch im Internet immer wieder, der Hype ist langsam da für die WM. Ich glaube, wenn dann das erste Spiel gespielt ist, dann kommt jeder auch so ein bisschen in Fahrt und in WM-Stimmung.
13: Den WM-Auftakt am Abend bestreitet Mitgastgeber Mexiko gegen Südafrika. Anpfiff ist um 21 Uhr. Nach gut einem Monat Waffenruhe droht der Iran-Krieg erneut zu eskalieren. Die USA haben nach eigenen Angaben mehrere Ziele im Iran zur Selbstverteidigung angegriffen. Teheran erklärte daraufhin die Straße von Hormuz für komplett gesperrt und drohte, jedes durchfahrende Schiff anzugreifen. Es gibt erste Berichte über Zusammenstöße auf See. Amerikanische Schiffe sollen nahe der Meerenge mit Raketen und Drohnen beschossen worden sein. Iranische Medien melden zudem Explosionen in mehreren Hafenstädten. In den Tiroler Bergen ist ein Wanderer aus Ettlingen nach einer Nacht im Schnee schwer verletzt gerettet worden. Der Mann war allein zu einer Tour aufgebrochen und nicht zurückgekehrt, worauf eine große Suchaktion gestartet wurde. Er wurde am Morgen in rund 2200 Metern Höhe in einem Schneefeld gefunden. Die Retter sprechen von einem Wunder, dass er die Nacht bei Kälte und Schneefall überlebt hat.
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15: Mit Tanja Scholl. In Mittelfranken ist der Eichenprozessionsspinner gerade sehr aktiv. Beim Servicebetrieb Öffentlicher Raum in Nürnberg etwa melden die Bürger viele Nester. Deshalb sind alle verfügbaren Mitarbeiter im Einsatz, um sie zu entfernen. Denn die feinen Brennhaare der Raupe können schwere allergische Reaktionen auslösen, wenn sie auf unserer Haut landen. Alle eingehenden Meldungen werden nach und nach abgearbeitet. Aber auch die beauftragten Fachfirmen sind inzwischen an ihrer Kapazitätsgrenze. Deshalb kann es bis zu 2 Wochen dauern, bis die Nester entfernt werden. Die Stadt rät, befallene Bäume zu meiden und Nester nicht selbst zu entfernen. Auch Hunde sollten von betroffenen Bereichen ferngehalten werden. Wer ein Nest des Eichenprozessionsspinners entdeckt, kann das dem SIR-Service-Telefon oder über die SIR-Internetseite melden.
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16: 2 Minuten nach 6:30, guten Morgen. Aktuell sind es in Gibitzenhof 10 Grad, Obermichelbach 10, Eckental messen wir aktuell 11 Grad. Momentan ist es ganz freundlich draußen, finde ich.

0: Aber heute kann es wieder ungemütlich werden. Wieder mit mehr Regen und einem kräftigen Wind. Der weht 17 Grad maximal. Am Freitagmorgen regnet es voraussichtlich den ganzen Tag und wird noch frischer temperaturmäßig. Am Wochenende soll dann aber der Regen mal nachlassen. Der Wind bleibt aber dabei und die Sonne zeigt sich mehr am Wochenende.
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0: Guten Morgen, liebe Autofahrer. Aktuell Vorsicht auf der A3 Regensburg Richtung Nürnberg zwischen Kreuz Altdorf und dem Rastplatz Ludergraben. Da eine Leitbarke auf der rechten Fahrbahn. Also da bitte Vorsicht. Mehr haben wir momentan nicht. Auch kein Blitzer. Dürfen Sie gerne bei uns melden unter folgender Nummer 08000 94 5 94 5. Dankeschön, gute Fahrt, kommen Sie gut an.
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0: Guten Morgen und Dankeschön, dass Sie mit uns aufstehen. Sie wissen es vielleicht, ich bin großer Fußballfan und jetzt beginnt natürlich unsere Zeit. Die Fußball-WM geht los. In Kanada, Mexiko und den USA. Eröffnet wird heute unserer Zeit 21 Uhr. Wir spielen in Mexiko-Stadt, Mexiko gegen Südafrika. Und mit drin im ganzen WM-Getümmel werden auch zwei Franken sein. Zwei Zirndorfer, Andi Bechtloff und Andi Wilhelm, sind auch große Fußballfans und die haben eine tolle Fanaktion gestartet. Die melden sich jetzt dann gleich direkt mal von vor Ort und erzählen, was sie heute vorhaben, warum sie vor Ort sind und wie wir die zwei zum Beispiel auch alle unterstützen können. Und das sagen wir Ihnen in 6 Minuten hier bei uns bei Radio F. Bis dahin gibt's Musik von Tina Turner und hier kommt vielleicht auch ihr Motto, die mit diesem 60er für diesen Donnerstag. Hier ist James Brown.

0: Dankeschön, dass Sie Radio F am Donnerstag eingeschaltet haben um 6.41 Uhr. Ein ganz besonderer Donnerstag natürlich, der jetzt schon in die Geschichte eingehen wird, in die Fußballgeschichte, denn heute beginnt die Fußballweltmeisterschaft in Kanada, Mexiko und den USA. Hier nochmal die Fakten an für unsere Zeit heute 21 Uhr. Es spielen in Mexiko statt, Mexiko gegen Südafrika. Und das coole, super, super coole, sogar Franken, Mittelfranken ist vor Ort. Zwei Zirndorfer nämlich, Andi Bechtloff und Andi Wilhelm, die haben eine spannende Fanaktion gestartet und unterstützen damit die Zirndorfer Fußballvereine. Da wollen wir jetzt mal mehr darüber wissen. Guten Morgen, Andi Wilhelm. Wo seid ihr denn gerade?
1: Guten Morgen nach Deutschland. Also wir sind gerade hier in Guadalajara in Mexiko und bereiten uns dort auf unser erstes WM-Spiel vor. Wir werden zunächst das Eröffnungsspiel Mexiko gegen Südafrika hier an der Fanmeile in Guadalajara schauen. Und anschließend fahren wir dann ins Stadion für unser erstes Spiel Südkorea gegen Tscheche.
0: Cool, ich bin gar nicht neidisch. Bitte erzähl mal von eurer Aktion nochmal.
1: Ja, also wir verbringen die gesamte WM hier in den drei Gastgeberländern und wollen dort so viele Spiele in so vielen verschiedenen Stadien wie möglich besuchen. Zusätzlich wollen wir dann natürlich die deutsche Nationalmannschaft durchs Turnier begleiten, idealerweise bis ins WM-Finale. Und unsere Aktion kann man eben auch auf Instagram verfolgen und wir wollen die Aufmerksamkeit, die wir darüber erzeugen, nutzen und haben eine Spendenaktion für unsere Fußballvereine zu Hause in Zirndorf ins Leben gerufen.
0: Und wie können wir euch das supporten?
1: Also uns beide direkt kann man nicht supporten, aber die Spenden gehen zu 100% an die Zirndorfer Fußballvereine. Es gibt zwei Möglichkeiten. Das eine sind Unternehmensspenden und das zweite sind Spenden von

0: Privatpersonen. Für die Privatpersonen haben wir eine Crowdfunding-Initiative gestartet. Den Link dazu findet man auf unserer Website. Das ist www.franconia, das schreibt sich franconia.com. Und ab einem Spendenwert von mindestens 15 Euro erhält man eins unserer Franconia Fan-T-Shirts dazu.
1: Wir werden euch auf jeden Fall auch auf unserer Homepage noch verlinken, dann finden Sie da den Link. Wo geht's für euch denn dann als nächstes hin, Andi?
0: Für uns geht's nach dem Spiel hier in Guadalajara dann direkt weiter nach Houston, wo die deutsche Fußballnationalmannschaft am Sonntag ihr erstes Vorrundenspiel bestreitet. Und danach machen wir uns auf die Weiterreise durch verschiedene Stadien in den USA.
1: Mega, mega. Also Andi Wilhelm war das, er und sein Kumpel Andi Bechtloff sind aus Zirndorf und haben eine Aktion gestartet. Franconia heißt es, werden wir für Sie auch auf unserer Homepage auch verlinken, können Sie die zwei unterstützen. Und die zwei werden sich jetzt immer wieder bei uns melden und berichten von vor Ort von der Fußball-Weltmeisterschaft. Passt gut auf euch auf und vielen, vielen Dank dafür. Viel Spaß.
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Genau so klingt viel Gefühl, oder? Das sind die größten Hits aller Zeiten bei Radio F. Guten Morgen! Gleich gibt's einen rockigen 60er von den Eagles, Viva Bobby Joe. 6:09. Vorher der Blick mal wieder aufs Wetter an der Kongresshalle in Nürnberg. Da sind es aktuell 11 Grad. Heute regnet's auch immer wieder mal und der Wind bläst kräftiger durch. 17 Grad maximal. Morgen am Freitag wird's sogar frischer mit mehr Regen. Sonniger soll's dann wieder am Wochenende werden. Liebe Autofahrer, Sie haben aktuell freie Fahrt. Wir haben nichts, kein Blitzer oder Stau. Sie dürfen gerne was melden, wenn Sie vielleicht einen Blitzer gesehen haben. 08000 94 5 94 5. Dankeschön, wir wünschen Ihnen gute Fahrt mit Radio F. Gleich noch Genesis und hier sind die Equals.

0: Das sind sie. Wir spielen sie nur die größten Hits aller Zeiten bei Radio F. Guten Morgen. Gleich meldet sich Tanja Scholl mit den Radio F Nachrichten. Und nach sieben geht's weiter mit vielen 60ern und 70ern. Dann hätten wir Nancy Sinatra am Start. These Boots Are Made for Walking. Und auch Secret Service 10 o'clock Postman mit dabei. Und natürlich aber und der 70er Fernando nach sieben hier bei uns bei Radio F.
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12: Ich bin Moritz Einzel. Guten Morgen. Neue Eskalation im Iran-Krieg. Das US-Militär hat den Iran in der Nacht mit Angriffen überzogen. Unklar ist die Lage an der Straße von Hormuz. Der Bericht aus den USA von Tina Eck.
13: Nach heftigen US-Angriffen auf Hafenstädte entlang der iranischen Südküste blockiert der Iran die wichtige Transportroute für Öl und Gas komplett. Zuvor hatte Präsident Trump erklärt, das US-Militär habe zahlreichen Handelsschiffen in geheimer Mission die Durchfahrt ermöglicht. Die Straße von Hormuz ist ein zentraler Streitpunkt bei den Verhandlungen.
12: Die Spitzen der schwarz-roten Koalition haben mit Vertretern von Gewerkschaften und Arbeitgebern die Reformpläne der Regierung besprochen. Das Treffen dauerte rund 3,5 Stunden. Konkrete Entscheidungen gab es nicht. Man sei sich aber einig gewesen, dass es mehr Wachstum braucht, weniger Bürokratie und Reformen der Sozialsysteme. Sie ist eine der berühmtesten Kirchen der Welt. Und das, obwohl sie nach weit mehr als 100 Jahren Bauzeit noch nicht fertig ist. Die Sagrada Familia in Barcelona. Jetzt hat Papst Leo XIV. Den höchsten Turm des Bauwerks geweiht. Der Jesusturm ist mit 172,5 Metern der höchste Kirchturm der Welt.
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14: Mit Tanja Scholl. War eine Demo auf dem Hof des Bayerischen Bauernverbandspräsidenten Günter Felsner in Lauf rechtens? 7 Aktivisten der Protestbewegung Animal Rebellion müssen sich deshalb gerade wegen Hausfriedensbruchs in Nürnberg vor Gericht verantworten. Zum Prozessauftakt haben die Angeklagten zwar zugegeben, bei der Aktion dabei gewesen zu sein, dass sie dabei Privatgrund betreten haben, sei ihnen nicht bewusst gewesen. Denn über den Hof Felsners führt unter anderem ein öffentlicher Weg. Die Tierschützer hatten bei ihrer Protestaktion Banner und Plakate aufgehängt und Pyrotechnik gezündet. Felsner hatte danach von einem Überfall gesprochen, seine Frau sei in Angst und Schrecken versetzt worden. Kommende Woche Mittwoch sollen die Eheleute vor Gericht aussagen, dann wird auch ein Urteil erwartet.
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1: 6:03, guten Morgen. Derzeit messen wir 11 Grad in Sanreuth, sind 10 Grad in Tuchenbach. Und an Heroldsberg messen wir ebenfalls 11 Grad, 17 Grad heute tagsüber. Es ist wieder alles ungemütlicherweise mit dabei. Viel Wind und auch Regen, mehr Regen wohl voraussichtlich auch morgen am Freitag. Am Wochenende dann ein bisschen mehr Sonne, aber der Wind, der bleibt wohl erhalten.
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1: Guten Morgen, liebe Autofahrer, mit nix, Sie haben freie Fahrt. Fahren Sie bitte vorsichtig und wenn Sie doch irgendwo im Stau stehen, Blitzer gesehen haben, dürfen Sie ihn gerne durchgeben. 08000 94 5 94 5. Dankeschön und gute Fahrt.
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1: Hallo, guten Morgen. Erst die Erde, dann die Sterne. Ich bin jetzt kein Philosoph geworden. Es geht da um ein Theaterstück. Erst die Erde, dann die Sterne. So heißt das historisch-satirische Theaterstück. Und es wird gezeigt an diesem Wochenende im Burgstall von Spies bei Betzenstein. Der Autor ist Markus Böse und der erklärt uns da gleich alles Wichtige, um was es geht, was wir da zu erwarten haben, warum das großen Spaß macht, vor allem auch diese tolle Location. Sagen wir Ihnen und zwar in 8 Minuten hier bei uns bei Radio F nach Casibo und Abba. Guten Morgen.

0: Das ist Ihr Radio F am Donnerstag um 7.13 Uhr. Guten Morgen. Unter freiem Himmel auf einer fränkischen Burg Theater erleben. Das ist an diesem Wochenende möglich und zwar in Spieß bei Betzenstein.
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0: Markus Böse hat das Stück Erst die Erde, dann die Sterne geschrieben und leitet die Theatergruppe Spieß. Herr Böse, schon mal guten Morgen.
3: Guten Morgen.
0: Um was geht's bei eurem Stück?
3: Also es ist wieder ein historischer Hintergrund aus der Geschichte von Spieß, wie bei allen meinen Stücken. Der Hintergrund diesmal ist ein Blitzeinschlag im Jahr 1481, nachdem die Burg dann abgebrannt ist. Und der Amtmann, der damals war, ist bekannt. Er ist später auch wegen eines Mordes abgesetzt worden. Und ich fand das eigentlich sehr spannend und habe da ein paar Bezüge

0: zur heutigen Realität, was Amtmänner oder andere Herrscher betrifft, hergestellt. Da will ich aber noch nicht allzu viel verraten.
1: Ja, das klingt aber spannend. Und ihr habt da auf eurem Schlossberg natürlich wirklich eine mega malerische Kulisse, gell?
0: Absolut. Also unser Burgstall ist auch unser Prunkstück. Wir lieben es, da oben zu spielen. Es ist zwar wahnsinnig anstrengend, alles an Equipment draufzutragen, aber allein das Ambiente und die Kulisse, die da ist, macht das Stück schon so viel wert. Ich könnte im Prinzip ja irgendwas Langweiliges schreiben und es funktioniert trotzdem.
1: Na, vielen Dank an Markus Böse von der Theatergruppe Spieß. Aufführungen gibt's an diesem Wochenende, Samstag, Sonntag. Eintritt ist auf Spendenbasis und die Infos dazu, zum Beispiel auch die Termine, die finden Sie natürlich wieder auf unserer Homepage radiof.de.
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0: Das ist so lässig. So klingen die 60er bei Radio F. Guten Morgen.
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0: So geht Aufstehen nur mit Radio F. Und das am Donnerstag. Guten Morgen.
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Das sind die größten Hits aller Zeiten. Die meisten 70er bei Radio F am Donnerstag, kurz vor 7:30. Guten Morgen. Wir haben ab heute eine neue Rubrik bei uns. Wir wollen ja, dass es Ihnen gut geht. Und daher holen wir uns ab

0: Jetzt ab sofort am Donnerstag immer Infos von Ärzten. Gesund und munter, die Radio-F-Sprechstunde heißt es. Zwei Ärzte, Matthias Stoll und Martin Imle vom Medic-Center Nürnberg, die haben jetzt immer Tipps und Infos für Sie. Heute geht's schon mal ums Abnehmen. Das passt perfekt in die Sommerzeit und die Radio-F-Sprechstunde. Also findet zum ersten Mal statt und zwar in gut einer Viertelstunde hier bei uns bei Radio-F.
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13: Ich bin Moritz Einzel. Guten Morgen. Neue Eskalation im Iran-Krieg. Das US-Militär hat den Iran in der Nacht mit Angriffen überzogen. Unklar ist die Lage an der Straße von Hormuz. Der Bericht aus den USA von Tina Eck.
14: Nach heftigen US-Angriffen auf Hafenstädte entlang der iranischen Südküste blockiert der Iran die wichtige Transportroute für Öl und Gas komplett. Zuvor hatte Präsident Trump erklärt, das US-Militär habe zahlreichen Handelsschiffen in geheimer Mission die Durchfahrt ermöglicht. Die Straße von Hormuz ist ein zentraler Streitpunkt bei den Verhandlungen.
13: Die Spitzen der schwarz-roten Koalition haben mit Vertretern von Gewerkschaften und Arbeitgebern die Reformpläne der Regierung besprochen. Das Treffen dauerte rund 3,5 Stunden. Konkrete Entscheidungen gab es nicht. Man sei sich aber einig gewesen, dass es mehr Wachstum braucht, weniger Bürokratie und Reformen der Sozialsysteme. Sie ist eine der berühmtesten Kirchen der Welt. Und das, obwohl sie nach weit mehr als 100 Jahren Bauzeit noch nicht fertig ist. Die Sagrada Familia in Barcelona. Jetzt hat Papst Leo XIV. Den höchsten Turm des Bauwerks geweiht. Der Jesusturm ist mit 172,5 Metern der höchste Kirchturm der Welt.
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0: Mit Tanja Scholl. In den USA, Mexiko und Kanada beginnt heute die Fußball-WM. Auch in Mittelfranken wollen Fans die Spiele gemeinsam im Freien verfolgen, auch wenn die wegen der Zeitverschiebung teils sehr spät beginnen. Die Bundesregierung hat eine Sonderverordnung erlassen, die es Städten möglich macht, das zu erlauben. Robert Pollack vom Ordnungsamt der Stadt Nürnberg.
15: Ja, insgesamt haben wir im Augenblick 7 Anträge. Dabei wird allerdings keine große Public-Viewing-Veranstaltung, wie es das die letzten Male gegeben hat, zum Beispiel am Flughafen draußen geben, sondern es sind eher kleinere Public-Viewing-Flächen in Biergärten.
8: Für das private Fußballschauen im eigenen Garten gilt die Sonderverordnung nicht. Ab 22 Uhr muss Zimmerlautstärke herrschen. Beim ersten Spiel der DFB-Elf am Sonntag ist das noch egal, denn Anpfiff gegen Curaçao ist bereits um 19.

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2: 7:03. Guten Morgen. In der Gartenstadt sind es aktuell 11 Grad. Puschendorf 10, Buchenbühl 11 Grad. Heute regnet es immer wieder mal und der Wind weht kräftiger durch. 17 Grad. Morgen wird es frischer am Freitag. Gehen Temperaturen noch ein bisschen weiter nach unten und regnet voraussichtlich morgen den ganzen Freitag, wie es aktuell ausschaut. Dafür hört der Regen dann am Wochenende wohl wieder auf, endlich mal. Und die Sonne zeigt sich mehr. Nur der Wind bleibt wohl.
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2: Liebe Autofahrer, guten Morgen. Achtung, hier wird geblitzt in Nürnberg in der Frankenstraße. Und es gibt einen Feuerwehreinsatz in Nürnberg in der Gugelstraße. Und deswegen staut es sich in der Frankenstraße Richtung Dianaplatz. Sie dürfen da gerne noch was hinzufügen, wenn Sie irgendwo unterwegs sind, wenn Sie im Stau stehen oder einen Blitzer gesehen haben. 08000 94 5 94 5. Dankeschön. Kommen Sie gut an.
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2: Guten Morgen. Danke, dass Sie mit uns aufstehen. Und dann tun Sie es wieder mit ganz vielen 60ern und 70ern. Andy Kim, Baby, I Love You mit dabei. Und bei uns hören Sie die größten Hits aller Zeiten von den größten Stars aller Zeiten. Die Bee Gees mit einem 70er und den Anfang machen diese hier, die Beatles.

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0: Radio F am Donnerstag um 7.41 Uhr. Guten Morgen. Und bei Radio F liegt uns auch Ihre Gesundheit sehr am Herzen. Experten helfen uns ab sofort dabei. Und ab heute gibt's bei uns eine neue Rubrik.
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0: Dr. Matthias Stoll arbeitet im Medic Center im Fürther Hauptbahnhof. Er ist Allgemeinmediziner und auch Diabetologe. Guten Morgen.
3: Guten Morgen. Danke auch.
0: Es ist Sommer. Da ist oft ein großes Thema das Abnehmen. Ich habe ja auch vorgenommen, noch so 2-3 Kilo, die könnten gerne weg. An denen möchte ich arbeiten. Jetzt natürlich, Herr Dr. Stoll, die Frage, wie nehme ich ab?
3: Also prinzipiell abnehmen ist, schlechte Nachricht vorneweg, immer leichter gesagt als getan. Das haben wir gelernt, auch über Jahre und viele Studien, dass der Körper schon irgendwie gelernt hat, über die Jahrtausende Gewicht eher zu konservieren, als Gewicht zu verlieren auf leichte Art und Weise. Deswegen ist das Problem immer eigentlich, langfristig Erfolg zu haben. Und die Maßnahmen, die man fürs Abnehmen treffen kann, sind eigentlich relativ simpel. Da gibt es eine ganz gute Leitlinie auch seit 2024. Das sind im Prinzip Basismaßnahmen, das heißt Ernährungstherapie, Bewegungstherapie, Verhaltenstherapie. Mit dem Ziel, dass man am Tag so 500 Kalorien einfach weniger zu sich nimmt.
0: Okay, und wie mache ich das?
3: Wie man die einzelnen Bausteine zusammensetzt, bleibt einem ziemlich individuell überlassen. Hauptsache, man hält es halt durch. Man macht es langfristig, man übertreibt es nicht, man nimmt stetig, aber gesund und kontinuierlich ab, um eben auch den Muskelabbau zu verhindern, der dann wiederum halt zu diesem Rebound-Effekt führen kann.
0: Mhm. Ganz großes Thema ist momentan ja auch diese Abnehmspritze. Und Sie als Diabetologe kennen sich damit natürlich aus, ne?
3: Da wird empfohlen, dass man erst ab einem BMI von 30 die erwägen kann. Aber ganz wichtig, es ist kein Wundermittel, es gehört immer dazu, dass man die sogenannten Basismaßnahmen, also Ernährung, Verhalten, Bewegungstherapie, immer mitmacht. Alleine nur die Spritze und alles andere so machen wie vorher, das empfehle ich nicht.
0: Okay, und ja, und fast genauso in ist momentan ja auch alles aus Protein. Und ich habe aber auch gehört, dass Protein älteren Menschen gut tut, ne?
3: Prinzipiell ist es schon so, dass man vor allem älteren Personen empfiehlt, tendenziell eher mehr Protein.

0: sich zu nehmen. Und wenn es ums Abnehmen geht, kann man auch einen Weg wählen, dass man etwas proteinreicher sich ernährt. Also wir wollen nie eine einseitige Ernährung haben, wir wollen immer eine ausgewogene Ernährung haben mit einzelnen Schwerpunkten. Ein Schwerpunkt könnte sein, ich gestalte die Nahrung ein bisschen proteinreicher, weil es den Vorteil hat, man ist ein bisschen länger satt. Der Muskelabbau durch die Gewichtsabnahme wird reduziert. Das ist ein guter Weg, den viele wählen.
1: Das klingt super. Jetzt müssen Sie mir nur noch erklären, was ist eigentlich gutes Protein? Also was soll ich denn da essen?
0: Zum Beispiel Eier sind proteinreich, Thunfisch ist proteinreich, Geflügel ist proteinreich, natürliche andere Proteinquellen, pflanzliche Art ist Soja zum Beispiel. Quark kann man nehmen, das bleibt einem eigentlich selber überlassen.
1: Okay, vielen, vielen Dank für die Infos, Dr. Matthias Stoll vom Medic Center Nürnberg. Vielen Dank, Herr Dr. Stoll und sein Kollege Martin Imle, die beantworten ab sofort Ihre Gesundheitsfragen. Und die dürfen Sie gerne einreichen bei uns, auch per Telefon oder WhatsApp oder über unser Formular auf der Radio F Homepage.
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Definitiv zum Wachwerden hier bei uns bei Radio F. Guten Morgen, wir haben es gleich 7:07 an diesem historischen Fußballtag. Alle, die Fußball mögen, werden sich freuen, dass es endlich losgeht mit der Weltmeisterschaft. Heute Abend ist es dann soweit. Wir schauen jetzt momentan bei uns mal wieder aufs Wetter. 11 Grad in Steinbühl, Seukendorf 11 Grad, Almushof sitzt 10 Grad. Und bei uns ist es durchaus gerade ein bisschen freundlich. Ich gucke raus, es regnet bei uns gerade nicht, hat aber schon geregnet. Straßen sind nass, kann heute auch immer wieder regnen. Und der Wind weht auch mal wieder kräftiger. 17 Grad heute maximal, fühlt sich durch den Wind dann vielleicht wieder frischer an. Liebe Autofahrer, wir wissen einen Blitzer und dann sind wir eigentlich schon durch. Der Blitzer steht in Nürnberg in der Frankenstraße, Richtung Bayernstraße wird genau geblitzt. Und wir freuen uns, wenn Sie da was hinzufügen, tun Sie es einfach. 08000 94 5 94 5 geht per Text oder Sprachnachricht oder Anruf. Dankeschön, gute Fahrt, jetzt mit diesem 60er und danach ein 70er von Sutherland Brothers in Quiver.

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3: 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In Franken ist es jetzt 7.58 Uhr. 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
10: Ich bin Moritz Einzel. Guten Morgen. Heute Abend geht sie also los, die Mega-WM in den USA, Mexiko und Kanada. Das Eröffnungsspiel bestreiten ab 21 Uhr die Fußballnationalteams von Mexiko und Südafrika im legendären Aztekenstadion in Mexiko-Stadt. Und auch bei DFB-Präsident Bernd Neuendorf fängt so langsam an zu kribbeln.
11: Ja, man spürt jetzt schon, dass es ernst wird und die Gruppenphase ansteht. Ich glaube, alles andere als DFB-Präsident wäre auch komisch, wenn ich jetzt nicht allmählich ein bisschen aufgeregter würde. Aber es ist eine positive und gute Anspannung, glaube ich, die man auch braucht.
10: Soweit Neuendorf im ZDF. Die deutsche Mannschaft steigt am Sonntag in die Weltmeisterschaft ein mit der Partie gegen Curaçao. Insgesamt 48 Mannschaften bestreiten 104 Spiele bei der bisher größten WM aller Zeiten. Das Finale wird dann am 19. Juli in New York ausgetragen. Bundesjustizministerin Hubig will, dass Vergewaltigungen härter bestraft werden. Die Verjährungsfrist soll von derzeit meist 5 auf 20 Jahre verlängert werden. Dem Redaktionsnetzwerk Deutschland sagte Hubig, das wäre angemessen, so wie bei vergleichbar schweren Verbrechen auch. Die USA und der Iran haben sich in der zweiten Nacht in Folge heftig gegenseitig beschossen. Damit droht der Konflikt nach 2 Monaten Waffenruhe wieder zu eskalieren. Irans Militär reagierte nach eigenen Angaben mit der kompletten Sperrung der Straße von Hormuz. Das US-Militär dementierte, dass die Meerenge dicht sei.
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12: Mit Tanja Scholl. In Mittelfranken ist der Eichenprozessionsspinner gerade sehr aktiv. Beim Servicebetrieb Öffentlicher Raum in Nürnberg etwa melden die Bürger vermehrt Nester. Alle verfügbaren Mitarbeiter sind im Einsatz, um sie schnell zu entfernen. Denn die feinen Brennhaare der Raupe können schwere allergische Reaktionen auslösen, wenn sie auf unserer Haut landen. Alle eingehenden Meldungen werden nach und nach abgearbeitet. Vorrang haben dabei Spielplätze, Schulen, Kindergärten und öffentliche Anlagen. Die beauftragten Fachfirmen sind allerdings inzwischen an ihrer Kapazitätsgrenze. Deshalb kann es bis zu 2 Wochen dauern, bis die Nester entfernt werden. Die Stadt rät, befallene Bäume zu meiden und Nester nicht selbst zu bekämpfen.
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14: 8:03, guten Morgen. In Steinbühl sind es momentan 10 Grad. Zeukendorf messen wir 11. Almushof messen wir ebenfalls 11 Grad. An einem Mittwoch. An einem Donnerstag, wo es jetzt eigentlich gerade bei uns recht freundlich draußen ausschaut, aber es kann heute noch ungemütlicher werden, wieder mit mehr Regen und es weht ein kräftigerer Wind. 17 Grad maximal heute. Morgen ist Freitag. Und da regnet es voraussichtlich den ganzen Tag. Wird auch wieder ein bisschen frischer morgen. Mit den Temperaturen geht es am Wochenende wieder hoch. Da kommt auch wieder ein bisschen mehr die Sonne dazu.
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14: Guten Morgen, liebe Autofahrer, Vorsicht bitte im Kreis Erlangen-Höchstadt.

0: da, wenn Sie fahren, Hüstadt-Aisch Richtung Pommersfelden, das ist die Boxbrunner Straße, da ist aktuell ein brennender PKW und wenn Sie sich auskennen, umfahren Sie das Gebiet bitte weiträumig. Geblitzt wird jetzt zweimal, wir wissen zwei Blitzer zumindest, Nürnberg-Frankenstraße Richtung Bayernstraße und Fürth-Kapellenstraße. Sie dürfen gerne noch was hinzufügen, wenn Sie bei uns anrufen, per Telefon 08000 94 5 94 5 oder Sie nutzen es per WhatsApp, Text oder Sprachnachricht. Wir sagen Dankeschön. Fahren Sie vorsichtig.
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0: Guten Morgen. Danke, dass Sie uns zuhören. An dieser Stelle um kurz nach 8 gibt es von uns ja immer einen Musikmoment. Ein Song, der an dem Tag eine besondere Bedeutung hat. Da stellen wir heute mal ein bisschen die Verbindung her für alle Fußballfans, weil heute die Fußballweltmeisterschaft beginnt. Aber obendrauf gibt es wieder viele 60er und 70er in dieser halben Stunde. Ein gute Laune 70er, wo Sie auch gerne auf Deutsch auch mitsingen dürfen, die Bellamy Brothers und Crossfire. Und wir hätten ein bisschen Hippie-Feeling am Start aus den 60ern von den Mamas und den Papas. All das in dieser halben Stunde bei Radio F. Guten Morgen, Franken.

0: ein bisschen Hippie-Feeling für Ihr Badezimmer oder wenn Sie gerade beim Frühstück sitzen im Auto an diesem Donnerstag um 8.12 Uhr. Guten Morgen.
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0: Heute am 11. Juni 2026 ist ein historischer Fußballmoment. Die Weltmeisterschaft beginnt in Kanada, Mexiko und den USA. Eröffnet wird in Mexiko Stadt. Es spielen Mexiko gegen Südafrika. Anpfiff ist unserer Zeit um 21 Uhr. Wir drücken unserem Team ganz fest die Daumen. Deutschland spielt am Sonntag zum ersten Mal gegen Curaçao. Und wir spielen jetzt schon mal die Hymne, die wir dann hoffentlich in einem Monat nach dem Finale hören werden, wenn Deutschland Weltmeister ist. Mein Musikmoment heute: Queen und We Are the Champions.

0: Scherbar Radio F um 8.20 Uhr. Guten Morgen. Und ich schaffe Sie aus dem Fenster, wenn Ihre Jalousien noch unten sind. Kann ich verstehen, momentan bei dem Wetter. Auch heute ist es wieder eher regnerisch. Bei uns aber momentan, ja, zieht es sich wieder zu. Kräftiger Wind weht heute auch. Aktuell messen wir am Dutzenteich 11 Grad in Nürnberg, 17 Grad heute tagsüber. Morgen am Freitag regnet sogar noch mehr. Sonniger werden soll es dann am Wochenende. Liebe Autofahrer, guten Morgen und Vorsicht weiter bitte im Kreis Erlangen-Höchstadt, wenn Sie fahren, Höchstadt-Aisch, Pommersfelden, da in der Boxbrunner Straße brennt ein PKW und da muss gerade noch geborgen werden. Wenn Sie sich auskennen, umfahren Sie den Bereich bitte großräumig und bitte Vorsicht, wie gesagt, in diesem Bereich. Wir wissen momentan einen Blitzer und der steht in Nürnberg und zwar in der Gibitzenhofstraße. Sie dürfen gerne noch einen weiteren Blitzer hinzufügen, wenn Sie einen gesehen haben oder wenn Sie wo im Stau stehen. Rufen Sie an bei uns 08000 94 5 94 5. Gute Fahrt! Fahren Sie vorsichtig und hier kommt Ihr Motto für diesen Donnerstag.
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0: Widder 5 Sterne, lassen Sie sich heute einfach mal treiben.
2: Stier 3 Sterne, bleiben Sie jetzt lieber bei Ihren gewohnten Abläufen.
0: Zwillinge 4 Sterne, nutzen Sie Ihre Flexibilität.
2: Krebs 2 Sterne, gönnen Sie sich zwischendurch auch mal eine kleine Pause.
0: Löwe 1 Stern, treffen Sie wichtige Entscheidungen lieber nicht überstürzt.
2: Jungfrau 4 Sterne, der Blick fürs Detail ist jetzt besonders wichtig.
0: Waage 3 Sterne, achten Sie darauf, die richtige Balance zu finden.
2: Skorpion 5 Sterne, zeigen Sie, was in Ihnen steckt.
0: Schütze 4 Sterne, Sie gehen offen auf Neues zu.
2: Steinbock 2 Sterne, Sie sollten sich auf das Wesentliche fokussieren.
0: Wassermann 3 Sterne, behalten Sie den Überblick, auch wenn gerade viel los ist.
2: Fische 2 Sterne, hören Sie jetzt auf Ihre innere Stimme.
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0: Ihr Donnerstag, ihr Radio F. Guten Morgen um kurz vor 8:30 und rein geht's diesen Tag für Sie natürlich auch bestens informiert. Zuständig für die Radio F Nachrichten ist heute wieder Tanja Scholl. Die meldet sich in 2 Minuten bei Ihnen und da geht's um ein Kultkino in Fürth, das weiter besteht. Der Pachtvertrag wurde verlängert, große Freude. Und was der Oberbürgermeister höchstpersönlich dazu sagt, das fangen wir Ihnen in 2 Minuten.
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13: Ich bin Moritz Einzel. Guten Morgen. Heute Abend geht sie also los, die Mega-WM in den USA, Mexiko und Kanada. Das Eröffnungsspiel bestreiten ab 21 Uhr die Fußballnationalteams von Mexiko und Südafrika im legendären Aztekenstadion in Mexiko-Stadt. Und auch bei DFB-Präsident Bernd Neuendorf fängt so langsam an zu kribbeln.
14: Ja, man spürt jetzt schon, dass es ernst wird und die Gruppenphase ansteht. Ich glaube, alles andere als DFB-Präsident wäre auch komisch, wenn ich jetzt nicht allmählich ein bisschen aufgeregter würde. Aber es ist eine positive und gute Anspannung, glaube ich, die man auch braucht.
13: Soweit Neuendorf im ZDF. Die deutsche Mannschaft steigt am Sonntag in die Weltmeisterschaft ein mit der Partie gegen Curaçao. Insgesamt 48 Mannschaften bestreiten 104 Spiele bei der bisher größten WM aller Zeiten. Das Finale wird dann am 19. Juli in New York ausgetragen. Bundesjustizministerin Hubich will, dass Vergewaltigungen härter bestraft werden. Die Verjährungsfrist soll von derzeit meist 5 auf 20 Jahre verlängert werden. Dem Redaktionsnetzwerk Deutschland sagte Hubich, das wäre angemessen, so wie bei vergleichbar schweren Verbrechen auch. Die USA und der Iran haben sich in der zweiten Nacht in Folge heftig gegenseitig beschossen. Damit droht der Konflikt nach 2 Monaten Waffenruhe wieder zu eskalieren. Irans Militär reagierte nach eigenen Angaben mit der kompletten Sperrung der Straße von Hormuz. Das US-Militär dementierte, dass die Meerenge dicht sei.
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15: Mit Tanja Scholl. Weniger Schickimicki, mehr Kult. Das Babylon-Kino in Fürth darf weiter bestehen, denn die Stadt hat den Pachtvertrag um 5 Jahre verlängert. In den 3 Sälen werden größtenteils Filme gezeigt, die in anderen Kinos eher selten laufen. Aber nicht nur das, Oberbürgermeister Thomas Jung.
16: Also das Kino ist erstmal für die ganze Familie gedacht. Da kann die Oma mit 80 genauso rein, wie die man mit dem Enkelkind ins Kinderprogramm kommen kann. Es ist aber auch gedacht für alle Menschen, die sich einfach noch mal austauschen wollen, unterhalten. Ein Raum im Stil der 50er Jahre mit Retro-Möbel und eigentlich wie vor der Kirchweih für die ganze Familie geeignet.
15: Ab nächstem Monat beginnt auch wieder die Open-Air-Saison. Die Besucher können also rund 4 Filme pro Monat an der frischen Luft sehen.
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17: Genau 3 Minuten nach 8:30. Guten Morgen. Und wir messen genau 11 Grad in Schweinau. Langenzenn 10 Grad, Großgründlach sind es ebenfalls 11 Grad. 17 Grad erreichen wir heute tagsüber. Regnet dann auch mal wieder mehr, mal weniger und mit einem kräftigen Wind. Der Wind bleibt uns erhalten, auch am Wochenende. Wobei es morgen sehr verregnet wird voraussichtlich und schöner am Wochenende.
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17: Liebe Autofahrer, Vorsicht bitte. Die Meldung Weisenburg-Boxbrunner Straße, da ist aktuell gesperrt beide Richtungen, wenn Sie fahren zwischen am Eichholz und Boxbrunn. Da brennt weiterhin am PKW, also da Achtung. Und Achtung bitte, hier wird nämlich geblitzt. Und zwar zweimal Nürnberg, Frankenstraße und Gebitzenhofstraße. Einmal Fürth, einmal Erlangen. In Fürth der Blitzer in der Kapellenstraße und in

0: Erlangen in der Nürnberger Straße. Sie dürfen gerne noch was hinzufügen. Melden Sie sich bei uns. Das geht per WhatsApp, Text oder Sprachnachricht oder Anruf 08000 94 5 94 5. Vielen Dank und gute Fahrt.
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0: Und Sie stehen mit uns auf. Vielen, vielen Dank, dass Sie dabei sind. Apropos dabei. Heute ist ja der große Tag, die Fußball-Weltmeisterschaft beginnt in Kanada, Mexiko und den USA. Mittelfranken ist mit vor Ort. Unter anderem in Form von zwei Jungs, zwei Zirndorfer Fußballer, Andi Bechtloff und Andi Wilhelm. Die sind nämlich vor Ort und haben auch eine ganz besondere Fanaktion gestartet, mit der sie die Zirndorfer Fußballvereine auch unterstützen. Ja, und wir sprechen gleich mal mit einem der beiden Andis. Und das machen wir in 6 Minuten hier bei uns bei Radio F. Bis dahin gibt's jetzt zum Beispiel diesen Dirty Dancing 60er von den Four Seasons und Big Girls Don't Cry. Guten Morgen.

0: Morgen Franken bei Radio F am Donnerstag um 8.41 Uhr. Ein ganz besonderer Donnerstag natürlich, der jetzt schon in die Geschichte eingehen wird, in die Fußballgeschichte, denn heute beginnt die Fußballweltmeisterschaft in Kanada, Mexiko und den USA. Hier nochmal die Fakten, Anpfiff ist unsere Zeit heute 21 Uhr. Es spielen in Mexiko statt, Mexiko gegen Südafrika. Und das coole, super, super coole, sogar Franken, Mittelfranken ist vor Ort. Zwei Zirndorfer nämlich, Andi Bechtloff und Andi Wilhelm, die haben eine spannende Fanaktion gestartet und unterstützen damit die Zirndorfer Fußballvereine. Da wollen wir jetzt mal mehr darüber wissen. Guten Morgen, Andi Wilhelm. Wo seid ihr denn gerade?
1: Guten Morgen nach Deutschland. Also wir sind gerade hier in Guadalajara in Mexiko und bereiten uns dort auf unser erstes WM-Spiel vor. Wir werden zunächst das Eröffnungsspiel Mexiko gegen Südafrika hier an der Fanmeile in Guadalajara schauen. Und anschließend fahren wir dann ins Stadion für unser erstes Spiel Südkorea gegen Tschechien.
0: Cool, ich bin gar nicht neidisch. Bitte erzähl mal von eurer Aktion nochmal.
1: Ja, also wir verbringen die gesamte WM hier in den drei Gastgeberländern und wollen dort so viele Spiele in so vielen verschiedenen Stadien wie möglich besuchen. Zusätzlich wollen wir dann natürlich die deutsche Nationalmannschaft durchs Turnier begleiten, idealerweise bis ins WM-Finale. Und unsere Aktion kann man eben auch auf Instagram verfolgen und wir wollen die Aufmerksamkeit, die wir darüber erzeugen, nutzen und haben eine Spendenaktion für unsere Fußballvereine zu Hause in Zirndorf ins Leben gerufen.
0: Und wie können wir euch das supporten?
1: Also uns beide direkt kann man nicht supporten, aber die Spenden gehen zu 100% an die Zirndorfer Fußballvereine. Es gibt zwei Möglichkeiten. Das eine sind Unternehmensspenden und das zweite sind Spenden von Privatpersonen. Für die Privatpersonen haben wir eine Crowdfunding-Initiative gestartet. Den Link dazu findet man auf unserer Website. Das ist www.franconia, das schreibt sich FRANCONJA.com. Und ab einem Spendenwert von mindestens 15 Euro erhält man eins unserer Franconia Fan-T-Shirts dazu.
0: Wir werden euch auf jeden Fall auch auf unserer Homepage noch verlinken, dann finden Sie da den Link. Wo geht's für euch denn dann als nächstes hin, Andi?
1: Für uns geht's nach dem Spiel.

0: Brasilien, Guadalajara, dann direkt weiter nach Houston, wo die deutsche Fußballnationalmannschaft am Sonntag ihr erstes Vorrundenspiel bestreitet. Und danach machen wir uns auf die Weiterreise durch verschiedene Stadien in den USA.
1: Mega, mega. Also Andi Wilhelm war das, er und sein Kumpel Andi Bechtloff sind aus Zirndorf und haben eine Aktion gestartet. Franconia heißt es, werden wir für Sie auch auf unserer Homepage auch verlinken, können Sie die zwei unterstützen. Und die zwei werden sich jetzt immer wieder bei uns melden und berichten von vor Ort von der Fußball-Weltmeisterschaft. Passt gut auf euch auf und vielen, vielen Dank dafür. Viel Spaß.
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0: Das sind doch gute Laune 60er mit einfachem Text, oder? Danke, dass Sie Radio F eingeschaltet haben, kurz vor 9. Guten Morgen. Erst die Erde, dann die Sterne. Ich bin jetzt kein Philosoph geworden, da geht es um ein Theaterstück. Erst die Erde, dann die Sterne. So heißt dieses historisch-satirische Theaterstück. Und es wird an diesem Wochenende im Burgstall von Spieß gezeigt bei Betzenstein. Und der Autor ist Markus Böse und der erklärt uns gleich mal, worum es da geht und was wir da zu erwarten haben in gut einer Viertelstunde bei Radio F.
1: 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In Franken ist es jetzt
0: 8:57 Uhr.
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1: Ich bin Moritz Einzel. Guten Morgen. Kurz vor dem Start der Fußball-Weltmeisterschaft in den USA, Mexiko und Kanada hat DFB-Präsident Bernd Neuendorf die hohen Ticketpreise kritisiert.
2: Diese Preise sind einfach nicht finanzierbar für ganz normale Fußballfans.
1: Neuendorf im ZDF. FIFA-Präsident Infantino hatte die Preise zuvor verteidigt, sie seien angemessen. Infantino sprach von einem Durchschnittspreis von $500. Unabhängig davon, die Vorfreude auf das Turnier steigt, auch beim deutschen Nationalspieler David Raum.
3: Man hat so ein bisschen die ganze Saison ist ja im Hinterkopf gehabt. Ich glaube, die ganze Welt ist ready. Man sieht auch im Internet immer wieder, der Hype ist langsam da.
1: Die WM beginnt heute Abend mit dem Eröffnungsspiel Mexiko gegen Südafrika im Aztekenstadion von Mexiko statt. Deutschland hat sein erstes Spiel am Sonntag gegen Curaçao. Reformen braucht unser Land. Über die entsprechenden Pläne hat die schwarz-rote Koalition gestern mit Gewerkschaften und Arbeitgebern diskutiert. Ein Thema, der Bürokratieabbau. Der Chef der Industrie- und Handelskammer Adrian sagte im ZDF:
4: Wir könnten ungefähr 3% vom Bruttoinlandsprodukt alleine daraus realisieren, wenn wir diesen Wust an Bürokratie endlich über Bord werfen können.
1: Adrian sprach von guter Stimmung bei den 3,5-stündigen Gesprächen. Konkrete Ergebnisse gab es noch nicht. Die Zahl der weltweit vertriebenen Menschen ist leicht gesunken. Laut dem Flüchtlingshilfswerk UNHCR waren zuletzt knapp 118 Millionen Menschen Vertriebene und damit 5,4 Millionen weniger als Ende 2024. Viele Menschen seien in ihre Herkunftsländer zurückgekehrt, hieß es, allerdings meistens nicht freiwillig.
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5: Mit Tanja Scholl. War eine Demo auf dem Hof des Bayerischen Bauernverbandspräsidenten Günter Felsner in Lauf rechtens? 7 Aktivisten der Protestbewegung Animal Rebellion müssen sich deshalb gerade wegen Hausfriedensbruchs in Nürnberg vor Gericht verantworten. Zum Prozessauftakt haben die Angeklagten zwar zugegeben, bei der Aktion dabei gewesen zu sein, dass sie dabei Privatgrund betreten haben, sei ihnen nicht bewusst gewesen. Denn über den Hof Felsners führt unter anderem ein öffentlicher Weg. Die Tierschützer hatten bei ihrer Protestaktion Banner und Plakate aufgehängt und Pyrotechnik gezündet. Felsner hatte danach von einem Überfall gesprochen, seine Frau sei in Angst und Schrecken versetzt worden. Kommende Woche Mittwoch sollen die Eheleute vor Gericht aussagen, dann wird auch ein Urteil erwartet.
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7: 9:02, guten Morgen. Aktuell sind es in Rüttenbach 12 Grad. In Wachendorf messen wir 11 und in Tennenlohe ebenfalls 12 Grad. 17 Grad heute maximal. Der Freitagmorgen, der wird noch frischer, da regnet es sogar noch mehr, aber heute auch schon. Und der Wind weht weiter und weiter, auch am Wochenende. Am Wochenende wird es aber sonniger.
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7: Guten Morgen, liebe Autofahrer. Dankeschön, dass Sie mit uns unterwegs sind. Achtung, ein bisschen weiter außerhalb, ein brennender PKW Weisenburg-Boxbrunner Straße, da zwischen am Eichholz und Boxbrunn, da ist aktuell gesperrt. Sind jetzt ein paar Blitzer geworden. Vorsicht bitte, Nürnberg-Frankenstraße und Neusisser Straße wird geblitzt Richtung Katzwang. Blitzer Nürnberg-Gibitzenhofstraße, in Fürth-Kapellenstraße, steht auch einer in Erlangen in der Nürnberger Straße und in Heidekhöhe der Seiboldsmühle ein Blitzer. Da dürfen Sie gerne noch was hinzufügen. Stehen Sie vielleicht irgendwo im Stau oder noch ein Blitzer? Den dürfen Sie uns melden per WhatsApp, Text oder Sprachnachricht oder Anruf. 08000 94 5 94 5. Danke, gute Fahrt.
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7: Jawohl, guten Morgen. Wir wünschen Ihnen einen wunderschönen Donnerstag. Und allen Fußballfans wünschen wir schon ganz viel Vorfreude jetzt, wenn heute Abend endlich die Weltmeisterschaft losgeht. Bis dahin begleiten wir Sie mit ganz vielen 60ern und 70ern bei Radio F. Und da ist gute Laune-Musik jetzt am Start. Wir hätten zum Beispiel die Swinging Blue Jeans und Hippie Hippie Shake mit ihrem 60er. Elvis Presley höchstpersönlich. Und hier gibt's jetzt erstmal einen Kuschelrock 70er von Exile und You Thrill Me. Guten Morgen, Franken.

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1: Sie starten mit Radio F in diesen Donnerstag. Guten Morgen, Franken. Unter freiem Himmel auf einer fränkischen Burg Theater erleben, das ist an diesem Wochenende möglich, und zwar in Spieß bei Betzenstein.
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1: Markus Böse hat das Stück Erst die Erde, dann die Sterne geschrieben und leitet die Theatergruppe Spieß. Herr Böse, schon mal guten Morgen.
4: Guten Morgen.
1: Um was geht's bei eurem Stück?
4: Also es ist wieder ein historischer Hintergrund aus der Geschichte von Spieß, wie bei allen meinen Stücken. Der Hintergrund diesmal ist ein Blitzeinschlag im Jahr 1481, nachdem die Burg dann abgebrannt ist. Und der Amtmann, der damals war, ist bekannt. Er ist später auch wegen eines Mordes abgesetzt worden. Und ich fand das eigentlich sehr spannend und habe da ein paar Bezüge zur heutigen Realität, was Amtmänner oder andere Herrscher betrifft, hergestellt. Da will ich aber noch nicht allzu viel verraten.
1: Ja, das klingt aber spannend. Und ihr habt da auf eurem Schlossberg natürlich wirklich eine mega malerische Kulisse, gell?
4: Absolut. Also unser Burgstall ist auch unser Prunkstück. Wir lieben es, da oben zu spielen. Es ist zwar wahnsinnig anstrengend, alles an Equipment draufzutragen, aber allein das Ambiente und die Kulisse, die da ist, macht das Stück schon so viel wert. Ich könnte im Prinzip ja irgendwas Langweiliges schreiben und es funktioniert trotzdem.
1: Na, vielen Dank an Markus Böse von der Theatergruppe Spieß. Aufführungen gibt's an diesem Wochenende, Samstag, Sonntag. Eintritt ist auf Spendenbasis und die Infos dazu, zum Beispiel auch die Termine, die finden Sie natürlich wieder auf unserer Homepage radiof.de.
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0: Radio FM Donnerstag, guten Morgen. Und wir haben ab heute eine neue Rubrik bei uns. Wir wollen, dass es Ihnen gut geht und daher holen wir uns jetzt ab sofort am Donnerstag immer Infos von Ärzten. Gesund und munter, die Radio F Sprechstunde, zwei Ärzte, und zwar Matthias Stoll und Martin Imle vom Medic Center in Nürnberg. Die haben Tipps und Infos für Sie. Heute geht's da gleich mal ums Abnehmen, passt perfekt in die Sommerzeit. Also die Radio F Sprechstunde ab sofort neu und heute zum ersten Mal. In gut einer Viertelstunde hier bei uns bei Radio F.
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0: Guten Morgen. Und bei Radio F liegt uns auch Ihre Gesundheit sehr am Herzen. Experten helfen uns ab sofort dabei. Und ab heute gibt's bei uns eine neue Rubrik.
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0: Dr. Matthias Stoll arbeitet im Medic Center im Fürther Hauptbahnhof. Er ist Allgemeinmediziner und auch Diabetologe. Guten Morgen.
3: Guten Morgen.
0: Es ist Sommer. Da ist oft ein großes Thema das Abnehmen. Ich habe ja auch vorgenommen, noch so 2-3 Kilo, die könnten gerne weg, an denen möchte ich arbeiten. Jetzt natürlich, Herr Dr. Stoll, die Frage, wie nehme ich ab?
3: Also prinzipiell abnehmen ist, schlechte Nachricht vorneweg, immer leichter gesagt als getan. Das haben wir gelernt, auch über Jahre und viele Studien, dass der Körper schon irgendwie gelernt hat, über die Jahrtausende Gewicht eher zu konservieren, als Gewicht zu verlieren auf leichte Art und Weise. Deswegen ist das Problem immer eigentlich, langfristig Erfolg zu haben. Und die Maßnahmen, die man fürs Abnehmen treffen kann, sind eigentlich relativ simpel. Da gibt es eine ganz gute Leitlinie auch seit 2024. Das sind die Basismaßnahmen, das heißt Ernährungstherapie, Bewegungstherapie, Verhaltenstherapie mit dem Ziel, dass man am Tag so 500 Kalorien einfach weniger zu sich nimmt.
0: Okay, und wie mache ich das?
3: Wie man die einzelnen Bausteine zusammensetzt, bleibt einem ziemlich individuell überlassen. Hauptsache, man hält es halt durch. Man macht es langfristig, man übertreibt es nicht, man nimmt stetig, aber gesund und kontinuierlich ab, um eben auch den Muskelabbau zu verhindern, der dann wiederum halt zu diesem Rebound-Effekt führen kann.
0: Mhm. Ganz großes Thema ist momentan ja auch diese Abnehmspritze. Und Sie als Diabetologe kennen sich damit natürlich aus, ne?
3: Da wird empfohlen, dass man erst ab einem BMI von 30 die erwägen kann. Aber ganz wichtig, es ist kein Wundermittel, es gehört immer dazu, dass man die sogenannten Basismaßnahmen, also Ernährung, Verhalten, Bewegungstherapie immer mitmacht. Alleine nur die Spritze und alles andere so machen wie vorher, das empfehle ich nicht.
0: Okay, und ja, und fast genauso in ist momentan ja auch alles aus Protein. Und ich habe aber auch gehört, dass Protein älteren Menschen gut tut, ne?
3: Prinzipiell ist es schon so, dass man vor allem älteren Personen empfiehlt, tendenziell eher mehr Protein zu sich zu nehmen. Und wenn es ums Abnehmen geht, kann man auch einen Weg wählen, dass man etwas proteinreicher sich ernährt. Also wir wollen nie eine einseitige Ernährung haben, wir wollen immer eine ausgewogene Ernährung haben mit einzelnen Schwerpunkten. Ein Schwerpunkt könnte sein, ich gestalte die Nahrung ein bisschen proteinreicher, weil es den Vorteil hat, man ist ein bisschen länger satt. Der Muskelabbau durch die Gewichtsabnahme wird reduziert. Das ist ein guter Weg, den viele wählen.
0: Das klingt super. Jetzt müssen Sie mir nur noch erklären, was ist eigentlich gutes Protein? Also was soll ich denn da essen?
3: Zum Beispiel Eier sind proteinreich, Thunfisch ist proteinreich, Geflügel ist proteinreich, natürliche andere Proteinquellen pflanzlicher Art ist Soja zum Beispiel. Quark kann man nehmen, das bleibt einem eigentlich selber überlassen.
0: Okay, vielen, vielen Dank für die Infos, Dr. Matthias Stoll vom Medic Center Nürnberg. Vielen Dank, Herr Dr. Stoll und sein Kollege Martin Imle, die beantworten ab sofort Ihre Gesundheitsfragen. Und die dürfen Sie gerne einreichen bei uns, auch per Telefon oder WhatsApp oder über unser Formular auf der Radio F Homepage.
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8: Ich bin Moritz Einzel. Der Tankrabatt, der läuft ja Ende Juni aus und das, obwohl

0: im Iran-Krieg keine dauerhafte Entspannung in Sicht ist. In der Nacht gab es neue Angriffe. Bundesarbeitsministerin Baas äußerte sich im ZDF zum weiteren Vorgehen.
1: Aber wir werden natürlich darauf schauen, was heißt das für, sag mal, Reserven, für Lieferketten, weil der Konflikt geht ja weiter. Und deshalb werden wir sicherlich auch bis zur Sommerpause oder auch darüber hinaus die Lage beobachten und natürlich auch andere Entscheidungen vielleicht noch treffen.
0: Die schwarz-rote Koalition hatte die Spritsteuer ab Anfang Mai um rund 17 Cent pro Liter gesenkt. Die Maßnahme habe gut gewirkt, die Verlängerung sei aber finanzpolitisch nicht sinnvoll, sagte Unionsfraktionsvize Müller der Bild-Zeitung. Seit dem 1. April gilt für Tankstellen eine Beschränkung. Sie dürfen nur noch einmal am Tag die Benzinpreise erhöhen. Laut ADAC hat das so hohe Preisschwankungen zur Folge wie nie zuvor. Die Differenz zwischen Höchst- und Tiefstpreis eines durchschnittlichen Tages lag demnach für einen Liter Super E10 bei 14,6 Cent. Bei Diesel waren es sogar 18,4 Cent je Liter. Vergewaltigungen sollen härter bestraft werden. Dafür hat sich Bundesjustizministerin Hubig ausgesprochen. Dem Redaktionsnetzwerk Deutschland sagte die SPD-Politikerin, die Verjährungsfrist solle von 5 auf 20 Jahre verlängert werden. Das sei angemessen, so Hubig, so wie bei vergleichbar schweren Verbrechen auch.
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3: Mit Tanja Scholl. In den USA, Mexiko und Kanada beginnt heute die Fußball-WM. Auch in Mittelfranken wollen Fans die Spiele gemeinsam im Freien verfolgen, auch wenn die wegen der Zeitverschiebung teils sehr spät beginnen. Die Bundesregierung hat eine Sonderverordnung erlassen, die es Städten möglich macht, das zu erlauben. Robert Pollack vom Ordnungsamt der Stadt Nürnberg.
4: Ja, insgesamt haben wir im Augenblick 7 Anträge. Dabei wird allerdings keine große Public-Viewing-Veranstaltung, wie es das die letzten Male gegeben hat, zum Beispiel am Flughafen draußen geben, sondern es sind eher kleinere Public-Viewing-Flächen in Biergärten.
3: Für das private Fußballschauen im eigenen Garten gilt die Sonderverordnung nicht. Ab 22 Uhr muss Zimmerlautstärke herrschen. Beim ersten Spiel der DFB-Elf am Sonntag ist das noch egal, denn Anpfiff gegen Curaçao ist bereits um 19 Uhr.
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6: Guten Morgen nach Kirchensittenbach. 11 Grad bei Ihnen, in Schwabach im Apothekersgarten 12 Grad. Es bleibt heute sehr wechselhaft. Die Sonne ist dabei, dicke Wolken, Regenschauer, eventuell auch Gewitter möglich und vor allem mittags auch recht windig. Das Ganze bei Tageshöchsttemperaturen um 17 Grad. Morgen müssen wir noch einmal durch die Schafskälte. Es wird auch länger anhaltend regnen den ganzen Tag über bei 15 Grad. Aber ab dem Wochenende wird es wieder wärmer. Und schöner, genau richtig, zum Fußball-WM schauen.
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6: Vorsicht auf der A6 Nürnberg Richtung Amberg zwischen dem Kreuz Nürnberg Ost und dem Kreuz Altdorf. Da steht ein defekter PKW und es ist eine Ölspur auf der Fahrbahn. Fahren Sie da bitte besonders vorsichtig. Schauen wir nach Fürth in die Flößaustraße. Da steht ein defekter Linienbus quer. Auch da bitte vorsichtig fahren. Geblitzt wird in Nürnberg in der Frankenstraße Richtung Bayernstraße, in der Gibitzenhofstraße und in Erlangen, Nürnberger Straße stadtauswärts. Übrigens, alle unsere Staus und Blitzer können Sie auch ganz einfach in Ruhe durchlesen auf unserer Homepage radiof.de oder in unserer kostenlosen Radio F App. Und falls Sie mehr entdecken, einen Blitzer, eine Verkehrsstörung, gerne kurz durchklingeln oder eine WhatsApp reinschicken, geht beides an die gleiche kostenlose Nummer 08000 94 5 94 5. Gute Fahrt.
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6: Moin Moin zusammen. Es geht vielleicht für Sie jetzt in eine kleine Kaffeepause. Dann können Sie uns einfach mitnehmen, habe ich ja gerade gesagt, über unsere Radio F App. Und dann hören Sie tolle Songs weiterhin. Zum Beispiel von Little Eva aus den 60ern. The Locomotion dabei. Und aus den 70ern Madison Head. Die können genauso gut rechnen, wie ich es schon immer konnte. One and one is one. Viel Spaß mit Radio F.

Hammerstimme von einer Hammerfrau, Susi Quattro aus den 70ern hier bei Radio F mittendrin. Ich bin Peter Halm, jetzt geht's ins Jahr 1986. Tom Cruise wird mit Top Gun zum Mega-Hollywood-Star. Das Musical Cats feiert Deutschland-Premiere. Boris Becker gewinnt zum zweiten Mal Wimbledon. 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

0: grandiose Disco-Nummer von den Bee Gees aus dem Film Saturday Night Fever. Und hier ist der Radio F Verkehrsservice. Ich habe den Daniel am Telefon. Hallo, was hast du für uns?
1: Blitzer in der Ziegelsteinstraße, stadteinwärts, in der 30er-Zone.
0: Und in der anderen Leitung ist die Brigitte. Was hast du für uns?
2: Ich wollte einen Blitzer melden. Und zwar steht er, wenn man von Nürnberg Richtung Heroldsberg fährt.
0: Dankeschön. Für mehr 08000 94 5 94 5. Gleich gibt's die nächsten größten Hits aller Zeiten. Wir gehen eigentlich weiter zur nächsten Disco-Nummer aus den 70ern. Da können Sie schon mal ein bisschen üben und die Buchstaben Y, M, C und A bilden mit Ihren Armen zu YMCA von den Village People. Und aus den 60ern eine zusammengecastete Band für eine Fernsehserie, die dann richtig erfolgreich wurde. The Monkees, I'm a Believer. Gleich bei Radio F.
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Boys aus den 60ern sorgen auch bei dieser Schafskälte doch eigentlich immer dafür, dass das gefühlt um ein paar Grad wärmer wird. Radio F hier mittendrin, ich bin Peter Halm und wenn Regielegende Steven Spielberg einen Film mit Science-Fiction-Thema anpackt, kommt meist Großartiges dabei raus. Unheimliche Begegnung der dritten Art, E.T., Minority Report, AI, künstliche Intelligenz. Jetzt bricht im Kino der Disclosure Day an, der Tag der Wahrheit. Ist er auch wieder großartig? Sage ich Ihnen in meinem Kinotipp und vor allen Dingen schenke ich Ihnen Kinotickets für heute Abend um 12.20 Uhr bei Radio F.

Radio F. Wir lieben die 70er. 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

0: wundervolle Nummer von den Bay City Rollers aus den 70ern hier bei Radio F mittendrin. Sie sind wieder ganz schön heftig und viel unterwegs. Diese kleinen Viecher mit diesen feinen Härchen, die schon ein bisschen gefährlich sein können. Der Eichenprozessionsspinner. Mehr dazu in den Nachrichten um 11 bei Radio F.
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1: 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In Franken ist es jetzt
0: gleich eine Minute vor 11.
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0: Ich bin Oliver Urbanke. Kanzler Merz hat im Bundestag für den Reformkurs seiner Regierung geworben. In einer Regierungserklärung sagte der CDU-Chef:
8: Entweder also wir schließen weiter die Augen davor und geben uns weiter der Illusion hin, und es wäre nichts anderes als eine Illusion, das werde schon alles irgendwie gut gehen. Oder, und das ist die andere Möglichkeit, wir nutzen die Stärken und Potenziale, die wir haben, um das Ruder für alle herumzureißen und uns auf allen Feldern, auf denen das nötig ist, wieder besser aufzustellen.
0: Hauptthema der Regierungserklärung war der bevorstehende EU-Gipfel. Dabei gehe es um die gemeinsame Handelspolitik.

0: Politik, mehr Wettbewerbsfähigkeit und weniger Bürokratie, so Merz. Vergewaltigungen sollen härter bestraft werden. Dafür hat sich Bundesjustizministerin Hubig ausgesprochen. Dem Redaktionsnetzwerk Deutschland sagte sie unter anderem, die Verjährungsfrist solle von 5 auf 20 Jahre verlängert werden. Ein besonderes Windereignis hat bei Lindau für Aufsehen gesorgt. Eine Wasserhose zog über dem Bodensee. Die Schwäbische Zeitung berichtet, dass einige Passanten den Mini-Tornado von der Lindauer Insel aus beobachtet hätten. Wasserhosen auf dem Bodensee sind selten. Laut Deutschem Wetterdienst tritt das Phänomen ungefähr 2 bis 3 Mal pro Jahr auf.
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2: Mit Tanja Scholl. In Mittelfranken ist der Eichenprozessionsspinner gerade sehr aktiv. Beim Servicebetrieb Öffentlicher Raum in Nürnberg etwa melden die Bürger viele Nester. Deshalb sind alle verfügbaren Mitarbeiter im Einsatz, um sie zu entfernen. Denn die feinen Brennhaare der Raupe können schwere allergische Reaktionen auslösen, wenn sie auf unserer Haut landen. Alle eingehenden Meldungen werden nach und nach abgearbeitet. Aber auch die beauftragten Fachfirmen sind inzwischen an ihrer Kapazitätsgrenze. Deshalb kann es bis zu 2 Wochen dauern, bis die Nester entfernt werden. Die Stadt rät, befallene Bäume zu meiden und Nester nicht selbst zu entfernen. Auch Hunde sollten von betroffenen Bereichen ferngehalten werden. Wer ein Nest des Eichenprozessionsspinners entdeckt, kann das dem SIR-Service-Telefon oder über die SIR-Internetseite melden.
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4: Wir schauen nach Neunkirchen am Sand. 13 Grad bei Ihnen, genauso in Nürnberg am Max-Morlock-Stadion. Es bleibt heute sehr wechselhaft. Eben gerade war es recht sonnig hier im Nürnberger Süden, wenn ich aus dem Studiofenster schaue. Jetzt sind schon wieder dickere Wolken da und so geht das eigentlich den ganzen Tag weiter. Regenschauer auch mal wieder, immer wieder drin. Eventuell auch Gewitter möglich und vor allem mittags rum auch recht windig. Das Ganze bei Tageshöchstwerten um 17 Grad. Morgen, da müssen wir noch einmal alle tapfer sein, wettertechnisch, und nochmal durch die Schafskälte durch. Es wird auch länger anhaltend regnen über den ganzen Tag bei 15 Grad. Aber es wird besser. Ab dem Wochenende wieder wärmer und schöner.
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4: Vorsicht auf der A6 Nürnberg Richtung Amberg zwischen dem Kreuz Nürnberg Ost und dem Kreuz Altdorf. Da steht ein defekter PKW und es ist eine Ölspur auf der Fahrbahn. Fahren Sie da bitte besonders vorsichtig. Geblitzt wird in Nürnberg in der Karl-Schönleben-Straße, in der Reuters-Brunnen-Straße und in der Ziegelsteinstraße stadteinwärts. Und dann habe ich noch den Wolfgang am Telefon. Hallo, was hast du für uns?
5: Ich wollte einen Blitzer melden von der Verbindungsstraße Kornburg nach Katzwang, kurz vor der Abzweig Neuses.
4: Dankeschön dafür. Und in der anderen Leitung ist der Leo. Hallo, was hast du für uns?
6: Ich möchte einen Blitzer melden in der Schweinauer Hauptstraße stadteinwärts vor der Bäckerei Steingrube in der 30er-Zone.
4: Vielen Dank dafür. Falls Sie einen weiteren Blitzer entdecken oder eine weitere Verkehrsstörung, einfach kurz durchrufen, wie gerade gehört. Geht aber auch eine WhatsApp oder eine Sprachnachricht. Alles an die gleiche kostenlose Nummer. 08000 94 5 94 5. Gute Fahrt.
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4: Jawohl, ja. Und gleich gibt's eine Nummer von den Birds. Die haben einfach als ihre allererste Nummer sich eingebildet zu dürften, von Bob Dylan eine Nummer sozusagen covern. Und dann haben sie ihn ganz frech aufgesucht, als er in England auf Tour war, und haben ihn im Hotel abgepasst und ihn tatsächlich gefragt, ob sie denn Mr. Tambourine Man covern dürften. Und der Meister hat gesagt, ja, könnt ihr. Herausgekommen ist ihr erster großer Hit, Mr. Tambourine Man. Gibt's gleich nach den gute Laune Geranden aus Schweden aus den 70ern. Hier sind ABBA bei Radio F.

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Also ich weiß ja nicht, wie es Ihnen geht, aber wenn ich italienische Musik höre, wird meine Laune automatisch besser. Vor allen Dingen bei Adriano Celentano aus den 70ern. Ich bin Peter Halm hier bei Radio F mittendrin. 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

0: Gut gelaunt geht es durch den Donnerstagvormittag hier bei Radio F mittendrin. Am Wochenende, da geht es in Fürth und Nürnberg wieder um Bewegung, Spaß und Gemeinschaft. Der dritte Metropolmarathon mit Beteiligung beider Städte lockt viele Sportbegeisterte an. Was da genau alles passiert, hören Sie in 15 Minuten bei Radio F.
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0: Louis Armstrong aus den 60ern hören und die Welt wird wirklich ein bisschen wundervoller. Hier ist Radio F mittendrin. Ich bin Peter Halm. Zwei Städte verbunden durch 9000 Läuferinnen und Läufer. Am Wochenende heißt es wieder vom Kleeblatt zur Kaiserburg beim Sparkassen-Metropolmarathon 2026. Andreas Kriegelstein ist noch recht frisch zweiter Bürgermeister von Nürnberg für den Sport zuständig und er läuft auch selbst den Halbmarathon mit. Was macht für Sie den besonderen Reiz des Metropolmarathons aus?
1: Ja, das Besondere ist, dass zwei Städte miteinander verbunden sind. Also in diesem Jahr geht es ja von Fürth nach Nürnberg. Und das ist tatsächlich eine Idee, die aus der Metropolregion entstanden ist und die jetzt letztendlich die Menschen auch in der Region begeistert. Mit fast 10.000 Teilnehmern ist das natürlich eine großartige Veranstaltung.
0: Wer nun, wie ich, nicht so der Läufer ist, aber trotzdem anfeuern möchte, wo sind die besten Plätze zum Zuschauen?
1: Also da es natürlich wieder rund um den Wörthersee geht, ist das sicherlich etwas, was Spaß macht, denke ich, dort auch die Läufer anzufeuern. Und am Schluss, der Höhepunkt ist natürlich dann der Zieleinlauf am Nürnberger Hauptmarkt, wenn man dann gemeinsam sich dann auch ja freuen kann. Da entsteht dann Gänsehautstimmung und das ist, glaube ich, am Zieleinlauf am Hauptmarkt sicherlich ein besonderer Ort.
0: Vielen Dank an Nürnbergs Sportbürgermeister Andreas Kriegelstein. Am Samstag gibt es in Fürth schon viele kleinere Läufe und ein buntes Rahmenprogramm. Am Sonntag ist der Zieleinlauf des Hauptmarathons auf dem Hauptmarkt ab 10.15 Uhr. Alle Infos finden Sie auf metropolmarathon.de.
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0: Ist immer gut. Darum gibt es seit letztem Jahr ja die Dialogreihe Lass uns reden vom Nürnberger Oberbürgermeister Markus König. Und die geht jetzt in die zweite Runde mit einer kleinen Änderung. Mehr dazu in den Nachrichten um 12 bei Radio F.
1: In Franken ist es jetzt
0: 12:04.
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23: Ich bin Oliver Urbanke. Bundesjustizministerin Hubich will Vergewaltigungen härter bestrafen. Diese sollen künftig erst nach 20 statt wie bisher nach 5 Jahren verjähren. Vor der Justizministerkonferenz, die heute in Hamburg beginnt, plädiert die SPD-Politikerin außerdem dafür, bei Fällen von sexueller Gewalt den Grundsatz "nur Ja heißt Ja" im Recht zu etablieren. Der Sex gilt nur dann als einvernehmlich, wenn beide Seiten vorher aktiv zugestimmt haben. Zu welcher Uhrzeit wir an der Zapfsäule stehen, macht seit der 12-Uhr-Regel vor allem einen Unterschied im Geldbeutel. Seitdem sind die Preissprünge laut ADAC so groß wie nie zuvor. Zoe Tassovali berichtet.
24: Wer sparen will, sollte den richtigen Zeitpunkt erwischen. Laut ADAC sind die Preise meist kurz vor Mittag am niedrigsten. Bei einer Tankfüllung von 50 Litern lassen sich so im Schnitt mehr 7 Euro bei Benzin und über 9 Euro bei Diesel sparen. Der Autoclub sieht die starken Ausschläge trotzdem kritisch. Ende Juni fällt der Tankrabatt aber auch schon wieder weg.
23: Zum ersten Mal seit 10 Jahren ist die Zahl der weltweit Vertriebenen offiziell gesunken. Laut dem Jahresbericht des UN-Flüchtlingshilfswerks waren es 118 Millionen Menschen, also fast 5,5 Millionen weniger als im Vorjahr. Der Hauptgrund:

Die musikalische Variante von Ey, zieh Leine, Hit the Road Jack von Ray Charles aus den 60ern hier bei Radio F mittendrin. Miteinander reden,

0: Viele sind in ihre Heimatländer zurückgekehrt, obwohl sie noch als Krisenregionen gelten, etwa Afghanistan oder Syrien.
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2: Mit Tanja Scholl. Was läuft gut in Nürnberg und was eher nicht? Und wie kann man es verbessern? Das will Oberbürgermeister Markus König jetzt wieder von den Bürgern wissen. Am Samstag geht die Dialogreihe Lass uns reden in eine neue Runde. Nach einem erfolgreichen Start im vergangenen Jahr geht es jetzt mit einer kleinen Änderung weiter. Es gibt keine festen Infostände mehr. Stattdessen bestimmen die Nürnberger bei einem gemeinsamen Stadtrundgang mit dem Oberbürgermeister selbst den Weg. Los geht's am Samstag in Langwasser. Geplant sind schon weitere Rundgänge in Gibitzenhof, Sündersbühl und Schweinau. Eine Anmeldung für den ca. 90-minütigen Spaziergang ist nicht nötig.
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0: Hallo nach Heilsbronn. 14 Grad bei Ihnen, genauso in Fürth am Rathaus. Es bleibt sehr wechselhaft. Gerade ist wieder viel Sonnenschein hier am Nürnberger Süden, hier am Funkhaus Nürnberg. Aber dahinter schon wieder die dicken Wolken. Regenschauer sind möglich, eventuell auch Gewitter. Und vor allem jetzt um die Mittagszeit ist es auch recht windig. Das Ganze bei Tageshöchsttemperaturen um 17 Grad. Morgen ist noch einmal Schafskälte angesagt. Es wird auch länger anhaltend regnen, den ganzen Tag über bei 15 Grad ab dem Wochenende. Da wird es wieder wärmer und schöner.
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0: Vorsicht auf der A6 Nürnberg Richtung Amberg zwischen dem Kreuz Nürnberg Ost und dem Kreuz Altdorf. Da steht ein defekter PKW und es ist eine Ölspur auf der Fahrbahn. Fahren Sie da bitte besonders vorsichtig. Geblitzt wird in Nürnberg in der Schweinauer Hauptstraße stadteinwärts, in der Reutersbrunnenstraße stadteinwärts und in der Neusesser Straße Richtung Katzwang. Falls Sie einen weiteren Blitz entdecken oder eine weitere Verkehrsstörung, freue ich mich, wenn Sie kurz anrufen oder eine WhatsApp reinschicken. Geht ohne Sprachnachricht. Alles an die gleiche kostenlose Nummer. 08000 94 5 94 5. Gute Fahrt.
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0: Tag zusammen. Wenn Regielegende Steven Spielberg einen Film mit Science-Fiction-Thema anpackt, kommt meist Großartiges dabei raus. Erinnern Sie sich, unheimliche Begegnung der dritten Art. Natürlich E.T., Minority Report, AI, künstliche Intelligenz. Jetzt bricht im Kino der Disclosure Day an, der Tag der Wahrheit. Auch wieder großartig? Sage ich Ihnen in meinem Kinotipp und vor allen Dingen, ich schenke Ihnen Kinotickets für heute Abend in 15 Minuten bei Radio F.

0: Radio F. Wie schön, dass Sie Radio F eingeschaltet haben. Vor rund 50 Jahren hat Regie-Ikone Steven Spielberg schon mal das Kinopublikum mit eigentümlichen Klängen fasziniert in Unheimliche Begegnung der dritten Art. Jetzt tut er es wieder. Und ich schenke Ihnen gleich Kinotickets für Disclosure Day, der Tag der Wahrheit, heute Abend.
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0: Der Science-Fiction-Film erzählt die parallele Hetzjagd auf zwei Menschen. Der eine ist ein Whistleblower, der Videomaterial gestohlen hat.
3: Die Menschen haben ein Recht auf die Wahrheit. Ich enthülle es vor der ganzen Welt. Und zwar alles.
0: Die andere gejagte Person ist Wettermoderatorin eines lokalen Fernsehsenders.
4: Guten Morgen, Kansas City. Was erwartet uns heute? Heute ist...
0: Gejagt werden die beiden von einer amerikanischen Institution, die alles daran setzt, zu verhindern, dass die Menschheit erfährt, sie sind längst unter uns. Außerirdische. Seien wir ehrlich, die Story von Disclosure Day ist ein hanebüchener Verschwörungsquatsch. Und auch wenn ich die ganze Zeit von Verfolgungsjagd rede, ist der Film kein Actionreißer. Fast aufreizend langsam und mit religiös-philosophischen Schlenkern führt Spielberg die beiden Figuren zusammen. Das aber mit grandiosen Kamerabildern, toller Filmmusik und vor allem Emily Blunt als Wetterfee, die plötzlich alle Sprachen spricht und Gedanken lesen kann. Alles mündet in einem fantastischen Finale mit den typischen Spielberg-Zutaten. Staunen und die Zuversicht, dass die Welt am Abgrund noch nicht verloren ist. Meine Wertung 7/10 Helmchen. Sind Sie bereit für den Tag der Wahrheit? Ich schenke Ihnen jetzt Tickets für Disclosure Day heute Abend im Nürnberger Cinecittà. 08000 94 5 94 5. Viel Glück.
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0: What a Night aus den 70ern hier bei Radio F mittendrin. Und was für eine Nacht können Sie heute Abend auch erleben. Und zwar im Kino, im neuen Science-Fiction-Spektakel von Meisterregisseur Steven Spielberg. Habe ich Ihnen vor ein paar Minuten näher vorgestellt. Und jetzt habe ich noch zwei Kinotickets. Der Markus ist am Telefon.
1: Ich rufe an wegen die Kinokarten.
0: Hast du einen Lieblingsfilm von Steven Spielberg?
1: Ja, fällt mir jetzt keiner ein auf die Schnelle.
0: Science-Fiction, stehst drauf?
1: Ja, natürlich.
0: Okay, dann Glückwunsch, zwei Tickets für dich.
1: Super, ich danke dir.
0: Und nächste Woche Donnerstag, neue Chance auf neue Tickets für einen aktuellen Kinofilm. Hier ist der Radio Verkehrsservice. Ich habe den Bernd am Telefon. Hallo, was hast du für uns?
2: Ich wollte dich einen Blitz melden. Und zwar auf der A73 kurz vor Fördrunhof in Richtung Nürnberg wird geblitzt.
0: Dankeschön dafür. Falls Sie mehr entdecken, 08000 94 5 94
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0: wundervoller Schmachtfetzen im besten Sinne des Wortes von Percy Sledge aus den 60ern. Ich bin Peter Halm hier bei Radio F. Sind Sie auf der Suche nach einem neuen tierischen Weggefährten? Dann haben wir was für Sie.
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0: Hallo Tanja Schnabel aus dem Tierheim Nürnberg. Wen stellst du uns heute vor?
3: Hallo aus dem Tierheim. Die Ginny möchte ich gern vorstellen. Die Ginny ist eine Katze, ein Langhaar-Mix-Mädel, dreifarbig, eine sehr, sehr hübsche und anderthalb Jahre alt.
0: Wie ist sie so charakterlich?
3: Ja, die Ginny ist eine sehr, sehr liebe, extrem verschmust, aber auch ziemlich verspielt. Wir glauben, dass die in der Wohnungshaltung gut aufgehoben wäre, aber schon viel Platz braucht zum Klettern, Rennen, Spielen. Also vielleicht nicht gerade in der Einzimmerwohnung. Und ja, eigentlich ein ziemliches Zuckerstück.
0: Warum eigentlich?
3: Nein, sie ist eigentlich wirklich ein Zuckerstück. Man sollte vielleicht nur ein bisschen gucken. Sie kann beim Spielen ein bisschen grob werden, also vielleicht keine ganz kleinen Kinder, weil sie schon auch gern mit den Pfoten und dann auch mal mit den Krallen spielt.
0: Was ist mit anderen Katzen?
3: Die Ginny würde sich definitiv freuen. Also die mag andere Katzen. Es sollte halt eine Katze sein, die auch mit ihrem Temperament klarkommt. Also vielleicht jetzt nicht unbedingt was Älteres, was eher seine Ruhe haben möchte, sondern jemand, der da auch Bock hat und mit ihr dann gemeinsam durch die Wohnung tobt.
0: Sonst noch was Wichtiges zu wissen?
3: Ja, tatsächlich. Eins fällt mir gerade noch ein. Sie ist ein kleiner Tollpatsch. Also die stürzt schon auch mal irgendwo beim Ich wälze mich auf dem Kratzbaum oder Regal irgendwie mal eine Etage tiefer. Also allzu viel wertvolle, zerbrechliche Gegenstände sollten vielleicht nicht in der Wohnung sein.
0: Vielen Dank, Tanja Schnabel. Wenn Sie Interesse haben an Katze Genie, den Kontakt zum Tierheim Nürnberg finden Sie online auf radiof.de. Am Dienstag, da schauen wir uns dann einen Vermittlungskandidaten aus dem Tierheim in Erlangen an, um 12:45 bei Radio F.

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18: Ich bin Oliver Urbanke. Amazon, Disney+, Spotify und Audible. Für digitale Abos geben deutsche Haushalte immer mehr Geld aus. Im Schnitt sind es inzwischen 62 Euro im Monat. Fast jeder Fünfte zahlt über 100 Euro. Die Menschen zahlen aber nicht nur mehr Geld. Für das perfekte Nutzungserlebnis würden 71% auch mehr persönliche Daten preisgeben. Bundeskanzler Merz hat im Bundestag die Reformpläne der schwarz-roten Koalition verteidigt und versucht, die Bevölkerung für diese Pläne zu motivieren. Tanja Wagner berichtet aus Berlin.
19: Entweder wir verschließen weiter die Augen oder wir nutzen die Stärken und Potenziale und reißen das Ruder herum, verteidigte Merz die angedachten Reformen. Seine Regierung habe sich für das Zweite entschieden. Ziel ist Merz zufolge ein Fundament zu schaffen, welches die Lasten im Land fair verteilt und viele Jahre hält.
18: Harsche Kritik war das Feedback der Opposition auf die Regierungserklärung des Kanzlers. Untätigkeit und Selbstbeschäftigung statt Aufbruch warfen beispielsweise die Grünen der Bundesregierung vor. Nach der Ankündigung zum Herbst der Reformen hätten alle den Winter der Enttäuschungen erlebt, so Fraktionschefin Hasselmann. Das Wort Reform sei längst zum Synonym für Kürzungen geworden und die treffen am Ende immer dieselben Leute.
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20: Mit Christian Wahle. Verkehrssicherheit geht nicht ohne Rücksichtnahme. Deswegen hat die Stadt Nürnberg die Kampagne Respekt hat Effekt auf den Weg gebracht. Sie soll das Bewusstsein für ein faires und verantwortungsvolles Miteinander im Straßenverkehr stärken. Die Kampagne läuft bereits seit Oktober. Heute gab es dazu eine besondere Aktion unter dem Namen Verstell dich nicht.
21: Um zu zeigen, wie hinderlich ein Fahrzeug auf dem Radweg sein kann, ist hier mitten in Nürnberg genau das passiert. Vor mir parkt ein Auto auf dem Radweg, abgedeckt mit rotem Radwegeteppich und steht den anderen Verkehrsteilnehmern damit ordentlich im Weg. Radfahrer müssen also auf Gehweg oder Fahrbahn

0: gelaunt durch die Mittagszeit hier bei Radio F mittendrin. Es gibt schon seit längerem die Kampagne der Stadt Nürnberg für mehr Verkehrssicherheit. Die heißt Respekt hat Effekt. Heute gab es in diesem Rahmen nochmal eine ganz besondere Aktion. Mehr dazu hören Sie in den Nachrichten um 1 bei Radio F.
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0: ausweichen. Naima Örük aus der Marienstraße Nürnberg.
1: Laut der Stadt sind die Nürnbergerinnen und Nürnberger im Schnitt 69 Minuten pro Tag im Straßenverkehr unterwegs.
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3: So, da schauen wir doch nach Marloffstein. 15 Grad bei Ihnen und in Erlangen am Ewerk 16 Grad. Es ist heute sehr wechselhaft. Mal Sonne, mal dicke Wolken. Eben gerade hat es gegrummelt hier im Nürnberger Süden. Gewitter sind also auch möglich und vor allem auch ein bisschen windig. Es ist das Ganze bei Tageshöchstwerten um 17 Grad. Morgen, da müssen wir noch einmal durch die Schafskälte durch. Es wird auch länger anhaltend regnen den ganzen Tag bei 15 Grad ab dem Wochenende. Dann wird's wärmer und schöner.
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3: Und da schauen wir in den Kreis Erlangen-Höchstadt. Die Verbindungsstraße Hemhofen-Dexendorf ist zwischen Röttenbach und Röhrach wegen Bergungsarbeiten gesperrt. Geblitzt wird in Erlangen, in der Gebbertstraße und auf der A73 Bamberg Richtung Nürnberg, Höhe Fürth-Ronhof. Falls Sie einen weiteren Blitzer entdecken oder eine weitere Verkehrsstörung, gerne kurz anrufen oder eine WhatsApp reinschicken. Geht beides an die gleiche kostenlose Nummer. 08000 94 5 94 5. Gute Fahrt.
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3: Jawohl, ja. Und Sie sind hoffentlich gut gestärkt von der Mittagspause zurück. Und den musikalischen Nachschlag gibt es jetzt für mich als musikalischen Dessert. Die Beatles gleich dabei aus den 60er mit She Loves You. Gute Laune Nummer. Los geht's aber mit den immer lässig klingenden Smokey aus den 70ern. Schön, dass Sie mit dabei sind bei Radio F.

0: von Cat Stevens aus den 70ern. Ich bin Peter Halm hier bei Radio F mittendrin. 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Seit heute heißt es immer donnerstags in Guten Morgen Franken bei Steffi Pankotsch. Gesund und munter, die Radio F Sprechstunde. Ärzte des Medic Centers beantworten allgemeine Gesundheitsfragen. Los ging's mit dem Thema, wie nehme ich richtig ab? Und da ist natürlich auch die Abnehmspritze zur Sprache gekommen, derzeit in aller Munde. Dr. Matthias Stoll ist Diabetologe im Medic Center am Fürther Hauptbahnhof. Er hat eine ganz klare Meinung zur Abnehmspritze.
1: Da wird empfohlen, dass man erst ab einem BMI von 30 die erwägen kann. Aber ganz wichtig, es ist kein Wundermittel, es gehört immer dazu, dass man die sogenannten Basismaßnahmen, also Ernährung, Verhalten, Bewegungstherapie, immer mitmacht. Alleine nur die Spritze und alles andere so machen wie vorher, das empfehle ich nicht.
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0: nächsten größten Hits aller Zeiten bei Radio F mittendrin. Die nächste 60er-Kracher steht nämlich an von The Loving Spoonful, Summer in the City. Das Besondere an dem Song ist immer, finde ich, diese tolle Straßengeräusche-Atmosphäre eines hitzigen Sommers. Und aus den 70ern grüßt Frankie Miller. Gleich bei Radio F.
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0: Halleluja. Ich bin schon gespannt, wie das neue Album von Madonna klingen wird im August. Und Halleluja, Claudia Feuerstein
1: Amen.
0: Ist auch da. 14 Uhr.
1: Habe ich Frage. Guckst du?
0: Was gucke ich?
1: WM.
0: Ja, schon, weil ich Fußballfan bin. Aber ich sag dir ganz ehrlich, schon den ganzen Tag heute denke ich über diesen armen somalischen Schiedsrichter nach,
1: der
0: rausgeschmissen wurde und sowas.
1: Aber der wurde dann in seiner Heimat als Held gefeiert.
0: Ja.
1: WM auch heute Nachmittag ein Thema. Es gibt ja so viele neue Regeln, damit die Werbung auch schön platziert wird.
0: Ja.
1: Über die erzählen wir einiges um 16:45. Und jetzt gleich um 15:45 gehen die nach Erlangen. Nix mit WM, sondern Festa Italica. Allora, wird da gefeiert,
0: Ich wette mal, Pino Panerone ist da irgendwo auch dabei?
1: Nein, diesmal nicht.
0: Okay.
1: Lamona Bianda, Banda ist dabei.
0: Okay, alles klar. Viel Spaß mit Claudia Feuerstein ab 14 Uhr hier bei Radio F.

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3: 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In Franken ist es jetzt 2:03. 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
14: Ich bin Oliver Urbanke. So groß wie noch nie, so lang wie noch nie. In den USA, Kanada und Mexiko beginnt heute die Fußball-Weltmeisterschaft. Das Eröffnungsspiel ab 21 Uhr bestreiten Mitgastgeber Mexiko und Südafrika. Fabian Schaffer mit den Einzelheiten.
15: In Mexico City wird das Eröffnungsspiel ausgetragen. In rund 5 Wochen steigt dann in New Jersey das Finale. Insgesamt 48 Länder nehmen an der Mammut-WM teil, so viele wie noch nie. Mit Jordanien, Kap Verde, Usbekistan und dem deutschen Vorrundengegner Curaçao sind gleich 4 Teams zum ersten Mal dabei.
14: Ab wann sollen Kinder strafmündig sein? Das ist in Deutschland immer wieder Diskussionsthema. In Schweden ist die Regierung jetzt davon abgerückt, schon 13-Jährige ins Gefängnis zu stecken. Der Vorschlag würde im Parlament zu keiner Mehrheit führen. Stattdessen soll das Strafmündigkeitsalter von 15 auf 14 Jahre gesenkt werden. Schweden kämpft seit Jahren gegen kriminelle Gangs, die gezielt Minderjährige rekrutieren. Vergewaltigungen sollen härter bestraft werden. Dafür hat sich Bundesjustizministerin Hubich ausgesprochen. Dem Redaktionsnetzwerk Deutschland sagte sie, die Verjährungsfrist solle von 5 auf 20 Jahre verlängert werden. Zur Justizministerkonferenz in Hamburg nimmt sie außerdem eine weitere Forderung mit. Im deutschen Recht will sie künftig den Grundsatz "Nur Ja heißt Ja" verankern.
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16: Mit Christian Wahle. Wenn heute Abend die Fußball-WM startet, sind auch einige alte Bekannte aus Mittelfranken dabei. Nathaniel Brown dürfte vielen noch als Clubspieler in Erinnerung sein, denn er hat beim FCN erst in verschiedenen Jugendmannschaften gespielt und dann dort seine Profikarriere begonnen. Auch der gebürtige Nürnberger Jamie Leveling wurde zunächst beim Club ausgebildet, ging dann zum Kleeblatt nach Fürth und spielte dort später im Profiteam. Ebenfalls in Nürnberg geboren ist David Raum. Schon in der Grundschulzeit kickte er bei den Fürthern und wechselte dort auch ins Profilager. 3 weitere ehemalige Clubspieler sind auch für andere Nationen bei der WM dabei. Im türkischen Kader Can Uzun, für Korea Jens Kastrop und für Österreich Alessandro Schöpf.
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17: 16 Grad haben wir derzeit am Stadtpark in Nürnberg, 16 Grad in Obermichelbach. Momentan scheint die Sonne, aber fast wie im April ändert sich das heute stündlich. Es gibt von allem etwas: Sonne, Wind, Wolken, Regen, vereinzelt auch Gewitter. Morgen bleibt es trüb und

0: regnerisch. Kühl auch bei 16 Grad. Im Laufe des Samstags wird es langsam trockener und auch wärmer.
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0: Und da haben wir keine Störungsmeldungen, aber Blitzer. In Nürnberg wird auf der Karl-Schönleben Richtung Gleiwitzer Straße geblitzt. In Erlangen Gebhardtstraße und auf der A73 Bamberg Richtung Nürnberg in Höhe Fürth-Ronhof. Wenn Sie gerade unterwegs sind, Blitzer sehen, Staus, bitte durchklingeln oder kostenfrei eine WhatsApp reinschicken als Sprachnachricht, als Textnachricht, wie Sie mögen, an 08000 94 5 94 5.
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0: Vielleicht waren Sie in den Pfingstferien, so wie ich, in Bella Italia. Dann könnten Sie ab morgen Ihr Italo-Fieber wieder aufleben lassen. Mehr über die Festa Italica in Erlangen um 14:15 bei uns. Einen schönen Start in den Donnerstagnachmittag wünsche ich.

0: Viertel drei haben wir's. Hier ist Radio F am Donnerstagnachmittag. Ab morgen wird's italienisch auf dem Schlossplatz in Erlangen. Die Festa Italica wird da bis einschließlich Montag gefeiert. Es dreht sich natürlich viel um den Vino. Alles Mögliche gibt's da, leckere Tröpfchen von Sizilien bis hoch nach Venetien. Dazu gibt's Bier aus Italien, die leckere Aranciata oder auch den Limoncello. Und weil gutes Futter dazugehört bei einem schönen Weinfest, gibt's natürlich Pizza, Pasta, Prosciutto und vieles mehr. An allen vier Festtagen auch Live-Musik und offiziell eröffnet wird die Festa Italica am Freitagabend dann um 18.30 Uhr vom frisch gebackenen Oberbürgermeister Jörg Volle. Das Weinfest geht morgen Nachmittag so inoffiziell um 16 Uhr los, an den Wochenenden jeweils ab 11 Uhr geöffnet bis in den Abend hinein. Und noch ein Tipp, wer es an diesem Wochenende nicht nach Erlangen schaffen sollte, im Anschluss kommt die Festa Italica nach Nürnberg auf den Jakobsplatz, und zwar vom 17. bis 21. Juni.
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Entspannt geht's hoffentlich bei Ihnen durch diesen Donnerstagnachmittag. Genauso entspannt kommen gleich die 60er daher mit Otis Redding und The Dog of the Bay. Dazu gibt's ein Instrumental aus den 70ern von Van McCoy. Und gleich nach halb drei

0: Top von Rod Stewart.
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0: 16 Grad haben wir derzeit am Rathenauplatz in Nürnberg. In Furt-Dambach zeigt das Thermometer ebenfalls 16 Grad. Heute und morgen ist es recht wechselhaft. Es ziehen immer wieder Schauer durch und der Wind weht mitunter auch recht kräftig. Zum Wochenende hin wird es trockener und die Temperaturen steigen dann auch wieder auf über 20 Grad.
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0: Vorsicht auf der A3, Nürnberg Richtung Regensburg. Zwischen Mögeldorf und Kreuz Nürnberg liegt ein Reifen auf dem rechten Fahrstreifen. Und im weiteren Verlauf Richtung Regensburg zwischen Kreuz Altdorf und Altdorf-Borgthann ebenfalls Gegenstände auf der Fahrbahn. Außerdem wird geblitzt in Nürnberg Karl Schönleben Richtung Gleiwitzer Straße.
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Das sind die größten Hits aller Zeiten für einen hoffentlich gut gelaunten Donnerstagnachmittag. Hier ist Radio F. Jetzt geht's zu einer fiktiven Band, Willie and the Poor Boys. Die spielen an Straßenecken, um ein bisschen Geld zu sammeln und die Menschen aufzuheitern. Die Besetzung, eine Mundharmonika, ein Waschbrett, ein Kazoo, das ist so ein kleines Membranophon, eine Kalamazoo-Gitarre und ein Waschwannenbass, das ist eine Saite in einer Waschwanne. Tja, und Creedence Clearwater Revival nehmen sie jetzt mit zu dieser Band, denn die spielen gerade Down on the Corner.

Viele Bands kriegen diesen Song hin, aber beim Pfeifen müssen sie lachen. Otis Redding. Um kurz nach 3:45 hier auf Radio F. Dass ein Songtitel gleichzeitig auch ein Tanz ist, das haben wir ja häufiger. Der Twist ist so ein Beispiel. The Locomotion. Und in den 70ern gab es in der Disco auch so einen Kracher. Nämlich den hier. Van McCoy mit dem Hustle.

0: auch so ein wunderbarer Klassiker. Die meisten 60er und 70er kriegen Sie hier auch an diesem etwas verregneten Donnerstagnachmittag. Ich freue mich auf Holly Johnson und seine Americanos. Die Tremolos Kids sind gleich dabei und Nilsson Without You gleich nach 3.
1: 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In Franken ist es jetzt
0: 2:02.
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12: Ich bin Oliver Urbanke. Zu welcher Uhrzeit wir an der Zapfsäule stehen, macht seit der 12-Uhr-Regel vor allem einen Unterschied im Geldbeutel. Seitdem sind die Preissprünge laut ADAC so groß wie nie. Zoe Tasovali berichtet.
13: Wer sparen will, sollte den richtigen Zeitpunkt erwischen. Laut ADAC sind die Preise meist kurz vor Mittag am niedrigsten. Bei einer Tankfüllung von 50 Litern lassen sich so im Schnitt mehr 7 Euro bei Benzin und über 9 Euro bei Diesel sparen. Der Autoclub sieht die starken Ausschläge trotzdem kritisch. Ende Juni fällt der Tankrabatt aber auch schon wieder weg.
12: Deutsche Haushalte geben immer mehr Geld für digitale Abos aus. Im Schnitt sind es inzwischen 62 Euro im Monat, fast jeder Fünfte zahlt aber über 100 Euro. Das meiste Geld geht für Streaming oder Gaming raus. Erstmals seit mehr als 10 Jahren ist die Zahl der geflüchteten Menschen weltweit gesunken. Laut UN-Flüchtlingshilfswerk lebten im vergangenen Jahr 41,6 Millionen vertriebene Menschen im Ausland, 3% weniger als im Jahr davor. Viele Rückkehrer seien aber nicht freiwillig in ihre Heimat zurück, warnt UN-Hochkommissar Salih. Das könnte die nächste Fluchtwelle auslösen.
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14: Mit Christian Wahle. Nach einer brutalen Auseinandersetzung am Fürther Hauptbahnhof sucht die Bundespolizei jetzt Zeugen. Wie die Ermittler heute mitgeteilt haben, waren am Samstag zwei 22-jährige Männer mit einem 41-Jährigen im Regionalexpress von Nürnberg nach Fürth aneinander geraten. Am Fürther Hauptbahnhof stieg der 41-Jährige aus, doch seine Angreifer ließen nicht von ihm ab. Er bekam Faustschläge und sogar Tritte gegen den Kopf. Erst als ein Zeuge dazwischen ging, konnte sich das Opfer zurück in den Zug flüchten. Der Zugführer verständigte die Bundespolizei, die konnte die beiden Angreifer noch am Bahnsteig festnehmen. Der 41-jährige Mann wurde in ein Krankenhaus gebracht. Unter anderem erlitt er eine Platzwunde am Kopf, mehrere Blutergüsse sowie Schürfwunden. Die beiden Angreifer wurden einem Haftrichter vorgeführt und in eine JVA gebracht. Gegen sie wird jetzt unter anderem wegen schwerer Körperverletzung ermittelt. Die Nürnberger Bundespolizei bittet Zeugen, sich zu melden. Auch den Mann, der am Bahnsteig dazwischen gegangen ist.
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15: 17 Grad derzeit in Nürnberg am Fembo-Haus. Unterhalb der Nürnberger Burg in Schwabacher Marktplatz 17 Grad. Mal scheint die Sonne, dann ziehen wieder Schauer und örtlich auch Gewitter durch. Ähnlich unbeständig bleibt es auch morgen. Im Laufe des Samstags verziehen sich die Schauer, die Sonne kommt wieder häufiger raus. Und dann geht's mit den Temperaturen auch wieder rauf. Die liegen am Wochenende ja so rund bei 23 Grad.
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15: Keine Störungsmeldungen. Wenn Sie Infos für uns haben, einfach durchklingeln oder kostenfrei eine WhatsApp reinschicken. Als Text oder Sprachnachricht an 08000 94 5 94 5.
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15: Am Wochenende steigt er wieder, der Metropolmarathon zwischen Nürnberg und Fürth. Die Infos dazu haben wir für Sie in einer Viertelstunde. Und jetzt ins Jahr 71 mit Nilsson. No.

0: A Daydream Believer aus den 60ern von den Monkees hier auf Radio F. Jetzt wird nicht geträumt und am Wochenende schon gleich gar nicht. Da wird gelaufen. Ja, da geht's nämlich rund zwischen Nürnberg und Fürth beim Sparkassen-Metropol-Marathon. Vom Kleeblatt zur Kaiserburg heißt's. Und zuständig für den Sport hier bei uns in Nürnberg ist unser zweiter Bürgermeister Andreas Kriegelstein. Hallo.
1: Hallo.
0: Herr Kriegelstein, was macht denn sozusagen für Sie den besonderen Reiz des Metropol-Marathons aus?
1: Ja, das Besondere ist, dass zwei Städte miteinander verbunden sind. Also in diesem Jahr geht es ja von Fürth nach Nürnberg und wir dürfen uns schon auf das große Finale am Nürnberger Hauptmarkt freuen. Und das ist tatsächlich eine Idee, die aus der Metropolregion entstanden ist und die jetzt letztendlich die Menschen auch in der Region begeistert.

0: mit fast 10.000 Teilnehmern ist das natürlich eine großartige Veranstaltung.
1: Viele laufen mit, aber viele schauen sich das auch einfach nur an. Wo sind denn Ihrer Meinung nach die besten Plätze?
0: Also da es natürlich wieder rund um den Wörthersee geht, ist das sicherlich etwas, was Spaß macht, denke ich, dort auch die Läufer anzufeuern. Und am Schluss, der Höhepunkt ist natürlich dann der Zieleinlauf am Nürnberger Hauptmarkt. Ich glaube, da freuen sich dann alle, wenn sie nochmal große Unterstützung bekommen und wenn man dann gemeinsam sich dann auch ja freuen kann. Da entsteht dann Gänsehautstimmung und das ist, glaube ich, am Zieleinlauf am Hauptmarkt sicherlich ein besonderer Ort.
1: Das denke ich mir auch. Zusammenfassend, was ist der Metropolmarathon für Sie?
0: Also ich möchte auch nochmal sagen, dass es ein großartiges Ereignis ist. Es ist für alt und jung und ich selbst werde dieses Jahr auch wieder mit dabei sein. Ich laufe den Halbmarathon und ich freue mich schon. Es geht dieses Jahr in Fürth los an Julius Hirsch Sportzentrum und es wird dann also das große Finale am Nürnberger Hauptmarkt sein. Also ich freue mich darauf, dass viele Menschen aus der Stadt und aus der gesamten Region auch kommen und uns anfeuern. Und ich glaube, das wird ein großartiges Ereignis an diesem Wochenende.
1: Dankeschön an den zweiten Bürgermeister der Stadt Nürnberg, Andreas Kriegelstein. Der Hauptmarathon findet am Sonntag statt. Im Vorfeld gibt es auch am Samstag schon einige Aktionen und reichlich Programm. Alle Infos zum Metropolmarathon finden Sie unter metropolmarathon.de.
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0: Ein bisschen Soul gibt's gleich für diesen Donnerstagnachmittag hier auf Radio F. Kommt von Real Thing, Reggae aus den 60ern von Desmond Dekker und Mark Almond ist auch gleich dabei. Die größten Hits aller Zeiten eben gleich nach 3:30.
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10: Heute Nachmittag, ja, diese Tage haben was von April. Heute regnet es immer wieder, dazwischen gibt's mal kurze Aufheiterungen. Derzeit haben wir 17 Grad am Handwerkerhof in Nürnberg, 16 Grad in Erlangen im Schlossgarten. Morgen bleibt es windig, kühl und nass, 16 Grad dann nur die Höchstwerte. Übers Wochenende wird es etwas freundlicher und mit bis zu 23 Grad steigen die Temperaturen auch wieder an.
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10: Keine Störungsmeldungen, zwei Blitzerhammer. Der eine steht in Nürnberg-Schultheißerlee, geblitzt wird Richtung Münchner Straße. Und in Fürth wird auf der Friedrich-Ebert-Straße geblitzt. Wenn Sie weitere Meldungen haben, einfach durchklingeln oder kostenfrei eine WhatsApp reinschicken. Als Text, als Sprachnachricht 08000 94 5 94 5.
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0: 3:45. Hier ist Radio F am Donnerstag, 11. Juni. Heute kommen wieder frische Filme in unsere Kinos, darunter der neue Film von Steven Spielberg.
1: Disclosure Day will be science fiction for some people and Disclosure Day will be science reality for others.
2: Meisterregisseur Steven Spielberg sagt, dass sein neuer Film für einige Science Fiction und für andere wissenschaftliche Realität sein wird. Denn Disclosure Day, der Tag der Wahrheit, handelt von außerirdischem Leben auf unserer Erde. Der Aktivist Daniel und seine Freundin Jane wollen das Geheimnis aufklären.
3: Die Menschen haben ein Recht auf die Wahrheit. Sie gehört allen Milliarden Menschen.
4: Was wirst du tun?
3: Ich enthülle es. Vor der ganzen Welt. Und zwar alles. Die Menschen haben ein Recht auf die Wahrheit. Sie gehört allen Milliarden Menschen.
2: Ja, aber werden die Menschen auch glauben, dass Außerirdische unter ihnen sind? Mit dieser Frage beschäftigt sich Steven Spielberg ganz besonders. Er sagt, dass wenn die Wahrheit herauskommt, es viel Desinformation geben wird, sodass die eine Hälfte der Menschen glaubt, dass sie hier sind und die andere nicht.
1: Even if the truth came out, there would be a lot of disinformation about that and you would still have a divided populace, half who believe they're here and the other half will believe no, they're not.
2: Diese Gedanken sind es, die Disclosure Day, der Tag der Wahrheit, zu einem besonderen Science-Fiction-Film machen. Und weil er von Steven Spielberg ist, gibt es dazu noch Spannung und tolle Bilder. Einfach großes Kino. Stefan Grundler, Radio F, Kinoredaktion.

0: Im ehemaligen Kaufhof in Nürnberg ist ein neues Geschäft eingezogen. Mehr über das Circa jetzt um 4 in unsere Nachrichten.
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0: 3 Minuten vor 4.
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7: Ich bin Oliver Urbanke. Viele Menschen in Deutschland fordern, dass es für die Nutzung von E-Scootern strengere Regeln geben soll. Laut einer YouGov-Umfrage sprechen sich knapp 60% der Befragten für zusätzliche Regulierungen aus. Mehr dazu von Ronny Tochau.
8: Immerhin 18% der Befragten würden E-Scooter sogar komplett verbieten. Diejenigen, die mehr Regulierung wollen, denken zum Beispiel an feste Parkzonen für E-Scooter, damit die nicht kreuz und quer und manchmal gefährlich im Weg stehen. Der Sozialverband VdK nennt Beispiele eigener Mitglieder. Insbesondere blinde Menschen seien über Roller gestürzt und hätten dann noch nicht einmal Schmerzensgeld erhalten.
7: Zum ersten Mal seit fast 3 Jahren hat die Europäische Zentralbank den Leitzins um 0,25 Prozentpunkte auf insgesamt 2,25 erhöht. Grund ist der Anstieg der Inflation in Europa auf 3,2% durch den Iran-Krieg. Für Sparer ist das eine gute Nachricht, für diejenigen, die einen Kredit aufnehmen wollen oder müssen, wiederum nicht. Denn die Banken reichen steigende Leitzinsen weiter. Ende letzten Jahres hat der spektakuläre Einbruch in eine Sparkasse in Gelsenkirchen für viel Aufsehen gesorgt. Heute sind die ersten Schadensersatzklagen vor Gericht gescheitert, zumindest vorerst. Beide Seiten haben einen Vergleich vor dem Landgericht Essen abgelehnt. Eine 83-jährige Kundin fordert Schadensersatz für Bargeld und Schmuck im Wert von knapp 400.000 Euro. Sie wirft dem Institut gravierende Sicherheitsmängel vor.
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9: mit Christian Wahle. Die Nürnberger Innenstadt hat jetzt wieder einen Laden mehr. Im ehemaligen Kaufhof ist der neue Pop-Up-Store eingezogen. Das zirkuläre Kaufhaus, kurz Zirka. Was es damit auf sich hat, weiß Oberbürgermeister Markus König.
10: In unserem neuen zirkulären Kaufhaus geht es um das Thema Nachhaltigkeit, Secondhand, aber auch Energieberatung. Und das organisiert die Stadt. Also man kann hier selbst Hand anlegen, Dinge Secondhand auch erwerben, aber eben auch Beratung bekommen zum Thema Energiepolitik. Und welche beste Heizungsanlage brauche ich jetzt? Fernwärme, ist doch die Wärmepumpe besser? Alles das kriegt man bei uns jetzt hier im Zirka.
9: Das Zirka ist vorerst bis Anfang Juli im ehemaligen Kaufhof ansässig. Im kommenden Jahr will die Stadt einen langfristigen Standort etablieren.
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11: 17 Grad derzeit am Plärrer, 17 Grad in Tuchenbach. Heute kriegen wir von vielem etwas. Wind, Wolken, Sonne, Regen, vereinzelt auch Gewitter. Morgen bleibt es trüb und regnerisch. Zum Wochenende hin wird es besser. Im Laufe des Samstags wird es langsam trockener. Und die Temperaturen steigen auch wieder auf über 20 Grad.
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11: Derzeit normaler Berufsverkehr in Franken, keine Störungsmeldungen. Geblitzt wird in Nürnberg-Schultheißallee und in Fürth auf der Friedrich-Ebert-Straße.
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11: Noch ein paar Stunden, dann geht's los mit der Fußball-WM und die sorgt ja diesmal für ordentlich Diskussionen. Es gibt Einreiseverbote, Streiks und Kopfschütteln. Mehr über die größte WM ever in einer Viertelstunde.

0: Er war ein Garant für fröhliche und richtig gute Laune Pop in den 70ern. Billy Ocean am Donnerstagnachmittag hier auf Radio F. So groß wie noch nie, so lang wie noch nie. In den USA, Kanada und Mexiko beginnt heute die Fußball-WM. Los geht's am Abend mit dem Eröffnungsspiel zwischen Gastgeber Mexiko und Südafrika. Und da erleben Spieler und Fans ein paar Neuerungen. Bei mir im Studio ist Kollegin Petra
1: Hallo.
0: Seel. Hallo. Du hast dich für uns schlau gemacht. Was ist denn alles so neu bei dieser WM?
1: Erstmals nehmen 48 Mannschaften teil, ein Mammutturnier also mit 104 Spielen. Zum ersten Mal wird bei der WM ein 16-Finale ausgetragen. Dann gibt's zum ersten Mal in jeder Halbzeit eine Trinkpause, unabhängig vom Wetter. Die Spieler dürfen jetzt auch nicht mehr mit der Hand oder Trikot den Mund verdecken, um Lippenlesen zu verhindern, sonst gibt's die rote Karte. Und Spieler, die aus Protest den Platz verlassen, können ebenfalls rot sehen.
0: Und es gab ja schon im Vorfeld viel Kritik jenseits des Fußballfeldes.
1: Ja, die Stimmung, die ist extrem politisch aufgeladen. Das hat ja angefangen mit diesem seltsamen Friedenspreis der FIFA für US-Präsident Trump, der Abschiebepolitik in den USA mit der Behörde ICE und den horrenden Ticketpreisen. Und jetzt wurde sogar ein FIFA-Schiedsrichter aus Somalia nicht ins Land gelassen, wegen angeblicher Verbindungen zu einer Terrororganisation. Also der Mann war 2025 als Afrikas bester männlicher Schiedsrichter ausgezeichnet worden und wäre der erste Schiri aus Somalia gewesen, der überhaupt an einer WM teilnimmt.
0: Auch einige Spieler und Fans hatten Probleme bei der Einreise in die Vereinigten Staaten. Das ist kein schöner Start für ein Turnier, das eigentlich ein Fußballfest werden soll. Ja. Lass uns jetzt aber mal nach Mexiko schauen. Ja. Da beginnt sie heute, die WM. Was ist genau geplant?
1: Also um 19.30 Uhr unserer Zeit geht's los. Zu sehen sind Musik, Tanz und Show-Elemente mit Fokus auf mexikanischer Kultur und lateinamerikanischer

0: Musik. Unter anderem sollen Shakira und Burna Boy den offiziellen WM-Song Die Die live performen. Und der klingt so. Ja, klingt so ein bisschen wie Waka Waka, ne?
1: Ja.
0: Schee. Ja, da schwingen die Hüften, ne? Nach dem Ganzen geht's dann um 21 Uhr los mit dem ersten Spiel. Wollen wir hoffen, dass alles gut geht, denn mögliche Gewitter und radikale Lehrerproteste überschatten im Moment so ein bisschen den Start des Turniers.
2: Heute Abend ist übrigens die erste von insgesamt 3 Eröffnungsfeiern, auch in Kanada und den USA, also den beiden anderen Gastgeberländern, ist vor dem jeweils ersten Spiel ein Fest geplant. Petra, wie weit kommen die Deutschen?
0: Schauen wir mal. Jetzt gewinnen wir erst einmal am Sonntag.
2: Okay. Dankeschön, Petra Seel.
1: Gerne. Aber.

0: Maria Magdalena, Sandra hier auf Radio F. Gleich wird soulig mit den 70ern und Dr. Hook und aus den 60ern mit dabei der Wanderer von Dion.
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7: Heute und morgen ist es aprilmäßig wechselhaft. Es ziehen immer wieder Schauer durch. Der Wind weht mitunter auch kräftig. Und dann haben wir wieder Sonnenschein. Derzeit 17 Grad in Nürnberg an der Meistersingerhalle. In Lauf ebenfalls 17 Grad. Am Wochenende wird es besser, freundlicher, trockener und die Temperaturen steigen dann noch wieder an auf 20 bis 23 Grad.
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7: Vorsicht auf der A3 Nürnberg Richtung Regensburg. Zwischen Altdorf-Burgthanne und Oberölsbach liegt eine Plane auf der Fahrbahn. Und Obacht auf der A9 Nürnberg Richtung München. Zwischen Allersberg und Hilpoltstein liegt ein Metallteil auf der Fahrbahn. Außerdem wird geblitzt in Nürnberg-Schultheißerlee Richtung Münchener Straße und in Fürth auf der Friedrich-Ebert-Straße. Gute Fahrt wünschen wir.
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0: Donnerstagnachmittag, hier ist Radio F mit den größten Hits aller Zeiten und wir kommen zu einem Song, der sich zu einer echten Hymne entwickelt hat.
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3: Heute, am 11. Juni 2026, ist ein historischer Fußballmoment. Die Weltmeisterschaft beginnt in Kanada, Mexiko und den USA. Eröffnet wird in Mexiko Stadt. Es spielen Mexiko gegen Südafrika. Anpfiff ist unserer Zeit um 21 Uhr. Wir drücken unserem Team ganz fest die Daumen. Deutschland spielt am Sonntag zum ersten Mal gegen Curaçao. Und wir spielen jetzt schon mal die Hymne, die wir dann hoffentlich in einem Monat nach dem Finale hören werden, wenn Deutschland Weltmeister ist. Mein Musikmoment heute: Queen und We Are the Champions.

Die meisten 60er und 70er wollen sie. Mai, dann grinsen sie halt. Gleich die Hollies mit He Ain't Heavy, He's My Brother. Und das hier wunderschöne, gute Laune-Nummer aus dem Jahr 79. Dr. Hook auf Radio F. When you're in love with a beautiful woman.

0: Seit Oktober läuft in Nürnberg eine Kampagne, die heißt Respekt hat Effekt. Worum es da geht, das sagen wir Ihnen jetzt um 5 in unsere Nachrichten.
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0: 3 Minuten vor 5.
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2: Ich bin Oliver Urbanke. So groß wie noch nie, so lang wie noch nie. In den USA, Kanada und Mexiko beginnt heute die Fußball-Weltmeisterschaft. Das Eröffnungsspiel ab 21 Uhr bestreiten Mitgastgeber Mexiko und Südafrika. Fabian Schaffer hat die Einzelheiten.
3: In Mexico City wird das Eröffnungsspiel ausgetragen. In rund 5 Wochen steigt dann in New Jersey das Finale. Insgesamt 48 Länder nehmen an der Mammut-WM teil, so viele wie noch nie. Mit Jordanien, Kapverde, Usbekistan und dem deutschen Vorrundengegner Curaçao sind gleich 4 Teams zum ersten Mal dabei.
2: Der Sport an deutschen Grundschulen soll wieder leistungsorientierter werden. Darauf hat sich die Bildungsministerkonferenz geeinigt. In der 3. und 4. Klasse soll es wieder erlaubt sein, die Bundesjugendspiele im klassischen Wettbewerbsmodus durchzuführen. Zumindest, wenn die jeweilige Schule das möchte. Vor 3 Jahren noch waren Punktetabellen abgeschafft worden, um den Kindern den Druck zu nehmen. Amazon, Disney+, Spotify und Audible. Für digitale Abos geben deutsche Haushalte immer mehr Geld aus. Im Schnitt sind es inzwischen 62 Euro im Monat. Fast jeder Fünfte zahlt sogar über 100 Euro. Die Menschen zahlen aber nicht nur mit Geld. Für das perfekte Nutzungserlebnis würden 71% auch mehr persönliche Daten preisgeben.
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4: Mit Christian Wahle. Respekt hat Effekt, ist die Rücksichtnahme-Kampagne, die in Nürnberg seit Oktober läuft. Aktuell steht das Thema Parken und Halten auf Geh- und Radwegen im Fokus. Heute gab es dazu eine besondere Aktion. Auf einem Radweg wurde ein PKW abgestellt und mit einem roten Radwegeteppich bedeckt. Frank Jülich, Leiter des Verkehrsplanungsamts.
5: Es ist eine symbolische Aktion, wo wir viel Aufmerksamkeit erreichen mit einem roten Teppich über ein geparktes Auto. Das sieht man nicht aller Tage. Das regt zur Diskussion an, gerade im Internet und im Social-Media-Bereich. Und wir wollen sensibilisieren für rücksichtsvolles Verhalten.
4: Im Schnitt sind die Nürnberger rund 69 Minuten pro Tag im Straßenverkehr unterwegs.
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6: Was für ein wechselhaftes Wetter momentan. 17 Grad in Nürnberg am Albrecht-Dürer-Haus. 16 Grad haben wir in Schwarzenbruck. Mal scheint die Sonne, dann haben wir wieder dunkle Wolken, Wind und es regnet immer wieder. Und so geht das auch heute Abend weiter. Morgen sieht es ganz ähnlich aus. Auch da bleibt es windig, kühl und nass im Laufe des Samstags. Verziehen sich dann die Schauer, dann kommt die Sonne wieder häufiger raus. Temperaturen dann schon wieder über 20 Grad.
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6: Eine Meldung für die B8 Nürnberg Richtung Neumarkt. Sperre zwischen Schwarzenbruck und Ochenbruck. Nach einem Unfall 2 Kilometer Stau derzeit zwischen Feucht und Schwarzenbruck.
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6: Einen guten Start in Richtung Donnerstagabend wünsche ich Ihnen. Einen Klassiker von Nancy und Frank Sinatra haben wir gleich. Something Stupid aus den 60ern. Und hier der zweite Hit nach Waterloo aus den 70ern von ABBA.

0: Ganz genau, 17:45 haben wir's.
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0: Ja, in den 60ern hat man gerne mal das große Orchester bemüht. 60er gibt's auch in der nächsten halben Stunde hier auf Radio F. Die Temptations mit ihrem souligen My Girl. Gary Puckett ist dabei und dazu die schönsten 70er von Elton John und gleich nach 5:30 Living Thing von ELO.
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3: Und das ist momentan alles andere als langweilig. Mal ziehen dicke Wolken durch, die bringen einzelne Schauer, hier und da hat's auch schon gewittert. Dann scheint wieder ganz harmlos die Sonne. Momentan Sonnenschein am Dutzendeich bei 17 Grad, in Wendelstein ebenfalls 17 Grad. Heute Abend lassen die Schauer kurzzeitig nach. Morgen, der Freitag, beginnt dann wieder verregnet. Überhaupt der Tag morgen Indoor-Tag mit höchstens 16 Grad. Übers Wochenende wird's dann langsam wärmer und trockener.
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3: B8 Nürnberg Richtung Neumarkt. Sperre zwischen Schwarzenbruck und Ochenbruck nach einem Unfall. Derzeit haben wir 2 Kilometer Stau zwischen Feucht und Schwarzenbruck.
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Kurz vor dreiviertel sechs. Die Temptations sprechen wir über Your Girl, My Girl aus den 60ern. Und bei unserem nächsten Song geht es um Mein Baby. Das sorgt für Unterhaltung auf meinen Partys, bewahrt Stil und Würde. Es wirkt fast königlich und lächelt mich 88 Mal an. Es ist so schön, es zu sehen. Mein altes Piano. Tolle Nummer, mitgeschrieben von Nile Rodgers, den kennen wir von der Band Le Chic, und großartiger Song für Diana Ross im Jahr 1980.

Ein Song über Marilyn Monroe. Vor einigen Tagen wäre sie 100 Jahre alt geworden. Und aus diesem Grund gibt es in Neumarkt in der Oberpfalz eine tolle Ausstellung. Darüber berichten wir morgen Nachmittag hier auf Radio F ab 14 Uhr. Und jetzt geht's in die 80er mit Love of the Common People.

0: hier in Franken wird es Public Viewing geben in den kommenden Wochen. Auch wenn die Spiele teilweise mitten in der Nacht beginnen. Eine Sonderverordnung macht's möglich. Mehr dazu jetzt um 6 in unsere Nachrichten.
1: In Franken ist es jetzt
0: 18:02 Uhr.
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0: bin Oliver Urbanke. In den Niederlanden ist ein Autofahrer in eine Gruppe Kinder, die mit ihrem Fahrrad unterwegs waren, gerast und hat dabei 3 Menschen getötet, darunter auch 2 der Kinder. Medienberichten zufolge wurden 4 weitere Kinder schwer verletzt ins Krankenhaus gebracht. Der Unfall ereignete sich unweit der belgischen Grenze, wo die Gruppe auf einem Schulausflug unterwegs war. Ende des Monats ist Schluss mit dem Tankrabatt. Union und SPD wollen die Maßnahmen nicht verlängern, aber bei stark steigenden Spritpreisen schnell reagieren. Ronny Thorau, welche Entlastungen könnten denn stattdessen kommen?
1: Union und SPD deuten schon mögliche weitere Entlastungsmaßnahmen an, ohne aber konkret zu werden. Hintergrund ist zum einen, dass ein Ende des Iran-Krieges, der die Spritpreise so hoch getrieben hat, immer noch nicht absehbar ist. Verbraucherschützer fordern statt neuer Schnellschüsse wie dem Tankrabatt jetzt dauerhafte Maßnahmen, etwa eine Senkung der Stromsteuer für private Haushalte.
0: Mit der ganzen Familie für unter 100 Euro in den Urlaub fahren, das ist in den Sommerferien mit der Deutschen Bahn möglich. Ab Sonntag bietet das Unternehmen spezielle Familientickets an. Die gelten für 5 Personen. Eine Einzelfahrt kostet knapp 60 Euro, Hin- und Rückfahrt knapp 100 Euro. Eingelöst werden kann das Ticket zwischen dem 26. Juni und dem 14. September, und zwar in allen ICEs und ICs innerhalb von Deutschland.
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3: mit Christian Wahle. In den USA, Mexiko und Kanada beginnt heute die Fußball-WM. Auch in Mittelfranken wollen Fußballfans die Spiele gemeinsam im Freien verfolgen, auch wenn die wegen der Zeitverschiebung teils sehr spät beginnen. Die Bundesregierung hat eine Sonderverordnung erlassen, die es Städten möglich macht, das zu erlauben. Robert Pollack vom Ordnungsamt der Stadt Nürnberg.
4: Ja, insgesamt haben wir im Augenblick 7 Anträge. Dabei wird allerdings keine große Public-Viewing-Veranstaltung, wie es das die letzten Male gegeben hat, zum Beispiel am Flughafen draußen geben, sondern es sind eher kleinere Public-Viewing-Flächen in Biergärten.
3: Wichtig, für das private Fußballschauen im eigenen Garten gilt die Sonderverordnung nicht. Heißt, ab 22 Uhr gilt Zimmerlautstärke. Beim ersten Spiel der DFB-Elf am Sonntag ist das noch egal, denn Anpfiff gegen Curaçao ist bereits um 19 Uhr.
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5: Mal scheint heute die Sonne, dann ziehen wieder Schauer und örtlich auch Gewitter durch. Das bleibt auch heute Abend so. 16 Grad haben wir derzeit am Funkhaus in Nürnberg, 16 Grad auch am Steiner Schloss. Ähnlich unbeständig ist dann auch morgen der Freitag. Erst im Laufe des Samstags verziehen sich die Schauer. Die Sonne kommt wieder häufiger raus und dann geht's auch mit den Temperaturen wieder nach oben. Die liegen am Wochenende bei 20 bis 23 Grad.
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5: Vorsicht auf der A9, Berlin Richtung Nürnberg. Zwischen Kreuz Nürnberg und Fischbach liegen Spanngurte auf der Fahrbahn. B8 Nürnberg-Neumarkt, die Sperre ist aufgehoben. Momentan aber noch 1 Kilometer Stau in Höhe Schwarzenbruck in beiden Richtungen. Dauert jeweils 10 Minuten länger.
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5: Bissl Sommersound ist gleich dabei von Mango Cherry in the Summertime. Wir rocken in die späten 60er mit Creedence Clearwater Revival. Und den Anfang macht ein bisschen Country-Pop-Sound aus den 70ern. Jolene, hier ist Dolly Parton. Einen schönen Abend.

Freddy! Die größten Hits aller Zeiten hier auf Radio F, mal Hand aufs Herz. Wie oft haben Sie Pretty Woman gesehen? Unzählige Male, oder? Ist ja jedes Mal schön. Julia Roberts und Richard Gere. Und das hier, das ist der Sound daraus von Roy Orbison.

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11: Ich bin Joshua Heise. In den Niederlanden ist ein Autofahrer in eine Fahrradgruppe gerast und hat dabei drei Menschen getötet, darunter auch zwei Kinder. Medienberichten zufolge wurden vier weitere Kinder schwer verletzt ins Krankenhaus gebracht. Der Unfall ereignete sich unweit der belgischen Grenze, wo die Gruppe auf einem Schulausflug unterwegs war. Warum der Fahrer in die Schüler hineinraste, ist bislang unklar. Ende des Monats ist Schluss mit dem Tankrabatt. Union und SPD wollen die Maßnahme nicht verlängern, aber bei stark steigenden Spritpreisen schnell reagieren. Ronny Tochau, welche Entlastungen könnten denn stattdessen kommen?
12: Union und SPD deuten schon mögliche weitere Entlastungsmaßnahmen an, ohne aber konkret zu werden. Hintergrund ist zum einen, dass ein Ende des Iran-Krieges, der die Spritpreise so hoch getrieben hat, immer noch nicht absehbar ist. Verbraucherschützer fordern statt neuer Schnellschüsse wie dem Tankrabatt jetzt dauerhafte Maßnahmen, etwa eine Senkung der Stromsteuer für private Haushalte.
11: Mit der ganzen Familie für unter 100 Euro in den Urlaub fahren, das ist in der Sommerferienzeit mit der Deutschen Bahn möglich. Ab Sonntag bietet das Unternehmen spezielle Familientickets an. Insgesamt 5 Personen können mitfahren. Eine Einzelfahrt kostet knapp 60, Hin- und Rückfahrt knapp 100 Euro. Eingelöst werden kann das Ticket zwischen dem 26. Juni und dem 14. September. Und zwar in allen ICEs und ICs innerhalb Deutschlands. Gut für die Leber, schlecht für die Bauern. Weil wir immer weniger Bier trinken, ist die Anbaufläche für Hopfen in Deutschland laut Branchenverband um knapp 6% geschrumpft. Ebenso haben 62 Hopfenpflanzerbetriebe aufgegeben. Trotzdem bleibt Deutschland weltgrößter Hopfenproduzent. Über ein Drittel des weltweiten Hopfens kommt von hier. 48 Teams, 3 Gastgeberländer und insgesamt 104 Partien. In wenigen Stunden wird die bislang größte Fußball-Weltmeisterschaft eröffnet. Zum Auftakt empfängt ab 21 Uhr mit Gastgeber Mexiko Südafrika und zwar im legendären Aztekenstadion. Dort findet schon zum dritten Mal ein WM-Eröffnungsspiel statt. Das Finale steigt dann am 19. Juli in New Jersey in den USA. Auch in Kanada wird gespielt.
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13: Mit Christian Wahle. Nach einer brutalen Auseinandersetzung am Fürther Hauptbahnhof sucht die Bundespolizei jetzt Zeugen. Wie die Ermittler jetzt mitgeteilt haben, waren am Samstag 2 22-jährige Männer mit einem 41-Jährigen im Regionalexpress von Nürnberg nach Fürth aneinander geraten. Am Fürther Hauptbahnhof stieg der 41-Jährige aus, doch seine Angreifer ließen nicht von ihm ab. Er bekam Faustschläge und sogar Tritte gegen den Kopf. Erst als ein Zeuge dazwischen ging, konnte sich das Opfer zurück in den Zug flüchten. Der Zugführer verständigte die Bundespolizei. Die konnte die beiden Angreifer noch am Bahnsteig festnehmen. Der 41-jährige Mann wurde in ein Krankenhaus gebracht. Unter anderem erlitt er eine Platzwunde am Kopf, mehrere Blutergüsse sowie Schürfwunden. Die beiden Angreifer wurden einem Haftrichter vorgeführt und in eine JVA gebracht. Gegen sie wird jetzt unter anderem wegen schwerer Körperverletzung ermittelt. Die Nürnberger

0: Der Bundespolizei bittet, Zeugen sich zu melden. Auch den Mann, der am Bahnsteig dazwischen gegangen ist.
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Er war einer der ganz großen Stars in den 80ern, Rick Astley. Und er hier ist ein ganz, ganz fleißiger Songschreiber. Natürlich hat er auch Hits für sich selbst geschrieben. Albert Hammond hier auf Radio F, The Free Electric Band.

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16: Ich bin Joshua Heise. So groß wie noch nie, so lang wie noch nie. In Mexiko, Kanada und den USA beginnt die Fußball-WM. Das Eröffnungsspiel bestreiten heute ab 21 Uhr mit Gastgeber Mexiko und Südafrika. Fabian Schaffer blickt voraus.
17: In Mexico City wird das Eröffnungsspiel ausgetragen. In rund 5 Wochen steigt dann in New Jersey das Finale. Insgesamt 48 Länder nehmen an der Mammut-WM teil, so viele wie noch nie. Mit Jordanien, Kapverde

0: Usbekistan und dem deutschen Vorrundengegner Curaçao sind gleich 4 Teams zum ersten Mal dabei. Die Spiele werden zu 16 unterschiedlichen Anstoßzeiten angepfiffen, von 18 Uhr bis 6 Uhr morgens unserer Zeit.
1: Haus- und Kinderärzte sollen zur zentralen Anlauf- und Koordinationsstelle im Gesundheitssystem werden. Das plant die Gesundheitsministerkonferenz. Laut Bundesgesundheitsministerin Waken wird das Konzept zunächst in Modellregionen erprobt. Erste Wirkungen sollen die Menschen 2028 spüren. Zudem sollen Apotheken eine größere Rolle bekommen, etwa bei Impfungen. Erstmals seit 10 Jahren ist die Zahl der weltweit vertriebenen Menschen leicht gesunken. Laut UN-Flüchtlingshilfswerk waren zuletzt knapp 118 Millionen Menschen Vertriebene. 5,4 Millionen weniger als noch Ende 2024. Viele Menschen seien in ihre Herkunftsländer zurückgekehrt, hieß es, allerdings meistens nicht freiwillig. Er liegt rund 7000 Meter tief auf dem Meeresboden und ist so groß und alt wie kein anderer entdeckter Walfriedhof. Forschende haben ihn im Indischen Ozean vor der australischen Küste entdeckt. Von den 480 Walüberresten sind manche mehrere Millionen Jahre alt. Ein angeblich schwerkranker Sohn und die Forderung nach sofortiger Hilfe. Mit dieser fiktiven Diagnose haben Betrüger in Hof in Oberfranken eine Frau um ihre Ersparnisse gebracht. Die Kriminellen haben der Rentnerin am Telefon vorgespielt, ihr Sohn brauche Geld für eine spezielle Krebsbehandlung. Daraufhin hat die Rentnerin über 100.000 Euro an einen Unbekannten übergeben. Die Kriminalpolizei fahndet jetzt nach einem etwa 35-Jährigen.
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3: Mit Christian Wahle. Was läuft gut in Nürnberg und was eher nicht? Und wie kann man es verbessern? Das will Oberbürgermeister Markus König jetzt wieder von den Bürgern wissen. Am Samstag geht die Dialogreihe Lass uns reden in eine neue Runde. Nach einem erfolgreichen Start im vergangenen Jahr geht es jetzt mit einer kleinen Änderung weiter. Es gibt keine festen Infostände mehr. Stattdessen bestimmen die Nürnberger bei einem gemeinsamen Stadtrundgang mit dem OB selbst den Weg. Los geht's am Samstag in Langwasser. Geplant sind schon weitere Rundgänge in Giebitzenhof, Sündersbühl und Schweinau. Eine Anmeldung ist für den ca. 90-minütigen Spaziergang nicht nötig.
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4: Heute Abend kann es gelegentlich noch regnen. Die Tiefstwerte in der Nacht liegen dann bei 12 Grad. Morgen bleibt es stark bewölkt und regnerisch bei kühlen 16 Grad.
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4: Viele sitzen jetzt vielleicht gerade am Abendbrottisch. Ich liebe dieses Wort Abendbrot. Genießen Sie Ihren Feierabend, die schönen Stunden am Donnerstagabend. Mit Sound aus den 70ern von Secret Service. Nick Kershaw ist gleich dabei und den Anfang macht Elvis Presley mit den 60ern, The Devil in Disguise.

schöne Rumba. Ja. Von Hot Chocolate hier auf Radio F. Jetzt gibt's Sexy Sound aus den 70ern von Rod Stewart. 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
4: Ich bin Joshua Heise. So groß wie noch nie, so lang wie noch nie. In Mexiko, Kanada und den USA beginnt die Fußball-WM. Das Eröffnungsspiel bestreiten heute ab 21 Uhr mit Gastgeber Mexiko und Südafrika. Fabian Schaffer blickt voraus.

0: In Mexico City wird das Eröffnungsspiel ausgetragen. In rund 5 Wochen steigt dann in New Jersey das Finale. Insgesamt 48 Länder nehmen an der Mammut-WM teil, so viele wie noch nie. Mit Jordanien, Kapverde, Usbekistan und dem deutschen Vorrundengegner Curaçao sind gleich 4 Teams zum ersten Mal dabei. Die Spiele werden zu 16 unterschiedlichen Anstoßzeiten angepfiffen, von 18 Uhr bis 6 Uhr morgens unserer Zeit.
1: Haus- und Kinderärzte sollen zur zentralen Anlauf- und Koordinationsstelle im Gesundheitssystem werden. Das plant die Gesundheitsministerkonferenz. Laut Bundesgesundheitsministerin Waken wird das Konzept zunächst in Modellregionen erprobt. Erste Wirkungen sollen die Menschen 2028 spüren. Zudem sollen Apotheken eine größere Rolle bekommen, etwa bei Impfungen. Erstmals seit 10 Jahren ist die Zahl der weltweit vertriebenen Menschen leicht gesunken. Laut UN-Flüchtlingshilfswerk waren zuletzt knapp 118 Millionen Menschen Vertriebene. 5,4 Millionen weniger als noch Ende 2024. Viele Menschen seien in ihre Herkunftsländer zurückgekehrt, hieß es, allerdings meistens nicht freiwillig. Er liegt rund 7000 Meter tief auf dem Meeresboden und ist so groß und alt wie kein anderer entdeckter Walfriedhof. Forschende haben ihn im Indischen Ozean vor der australischen Küste entdeckt. Von den 480 Walüberresten sind manche mehrere Millionen Jahre alt. Ein angeblich schwerkranker Sohn und die Forderung nach sofortiger Hilfe. Mit dieser fiktiven Diagnose haben Betrüger in Hof in Oberfranken eine Frau um ihre Ersparnisse gebracht. Die Kriminellen haben der Rentnerin am Telefon vorgespielt, ihr Sohn brauche Geld für eine spezielle Krebsbehandlung. Daraufhin hat die Rentnerin über 100.000 Euro an einen Unbekannten übergeben. Die Kriminalpolizei fahndet jetzt nach einem etwa 35-Jährigen.
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3: Mit Christian Wahle. Die Nürnberger Innenstadt hat jetzt wieder einen Laden mehr. Im ehemaligen Kaufhof ist ein neuer Pop-Up-Store eingezogen. Das zirkuläre Kaufhaus, kurz Zirka. Was es damit auf sich hat, weiß Oberbürgermeister Markus König.
4: In unserem neuen zirkulären Kaufhaus geht es um das Thema Nachhaltigkeit, Secondhand, aber auch Energieberatung. Und das organisiert die Stadt. Also man kann hier selbst Hand anlegen, Dinge Secondhand auch erwerben, aber eben auch Beratung bekommen zum Thema Energiepolitik. Und welche beste Heizungsanlage brauche ich jetzt? Fernwärme, ist doch die Wärmepumpe besser? Alles das kriegt man bei uns jetzt hier im Zirka.
3: Das Zirka ist vorerst bis Anfang Juli im ehemaligen Kaufhof ansässig. Im kommenden Jahr will die Stadt einen langfristigen Standort etablieren.
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Sommersound brauchen wir in diesen etwas kühlen, windigen, nassen Tagen auch. Hier ist Radio F mit Claudia Feuerstein und ich schau mal ins Wetterhoroskop. Ja, zum Wochenende hin wird es schöner, trockener, wärmer. Einen schönen Abend uns allen wünsche ich.

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4: Ich bin Joshua Heise. In diesen Minuten startet in Mexiko-Stadt die Fußball-Weltmeisterschaft. Im Eröffnungsspiel treffen Mitgastgeber Mexiko und Südafrika aufeinander. Bereits Stunden vor Anpfiff hatten sich vor dem legendären Aztekenstadion lange Schlangen gebildet. Die WM findet in Mexiko, Kanada und den USA statt. Deutschlands erstes Match ist am Sonntag gegen Curaçao. Für 60 Euro One-Way in die Sommerferien. Die Deutsche Bahn verkauft ab Sonntag bis zum 14. September Familientickets für Fernzüge zum Festpreis. Sie gelten für Fahrten mit ICE und IC innerhalb Deutschlands. Tanja Wagner mit den Details.
5: Das DB-Familienticket kostet pauschal für Hin- und Rückfahrt inklusive Sitzplatzreservierung 99,99 Euro und gilt für höchstens 5 Personen. Dabei muss mindestens ein Kind dabei sein. Und es dürfen maximal 2 Erwachsene darauf mitfahren. Das sind bei der Bahn alle ab 15. Für wen dieses Familienticket keinen Sinn macht, etwa weil die Kinder zu alt sind, kann dennoch sparen. Möglichst früh buchen lohnt sich und in Randzeiten wie etwa abends fahren.
4: Ab wann sollen

0: Kinder strafmündig sein. Das ist in Deutschland immer wieder Diskussionsthema. In Schweden ist die Regierung jetzt davon abgerückt, schon 13-Jährige ins Gefängnis zu stecken. Der Vorschlag würde im Parlament zu keiner Mehrheit führen. Stattdessen soll das Strafmündigkeitsalter von 15 auf 14 Jahre gesenkt werden. Schweden kämpft seit Jahren gegen kriminelle Gangs, die gezielt Minderjährige rekrutieren. Alle guten Dinge sind 6. Eine Frau aus Bayern hat zum dritten Mal in Folge Zwillinge bekommen. Jasmin Rittner hat Ende Mai im Klinikum Fürth die Mädchen Julia und Estefania auf die Welt gebracht. Kurios, schon 2023 und 2024 hatte sie Zwillinge bekommen, einmal Jungs und einmal Mädchen. Der Vater scherzt, er habe beim dritten Mal gar nicht erst gedacht, dass es diesmal nur ein Kind werden würde. El Niño ist da, das hat die US-Wetterbehörde NOAA mitgeteilt. Das Wetterphänomen entsteht durch ungewöhnlich hohe Meerestemperaturen im Pazifik und sorgt für Extremwetter wie Dürren, Überschwemmungen und Hitzerekorde weltweit. Die NOAA erwartet, dass die Bedingungen für El Niño sich bis zum Winter auf der Nordhalbkugel noch weiter verstärken werden.
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2: Mit Christian Wahle. Nach einer brutalen Auseinandersetzung am Fürther Hauptbahnhof sucht die Bundespolizei jetzt Zeugen. Wie die Ermittler jetzt mitgeteilt haben, waren am Samstag zwei 22-jährige Männer mit einem 41-Jährigen im Regionalexpress von Nürnberg nach Fürth aneinander geraten. Am Fürther Hauptbahnhof stieg der 41-Jährige aus, doch seine Angreifer ließen nicht von ihm ab. Er bekam Faustschläge und sogar Tritte gegen den Kopf. Erst als ein Zeuge dazwischen ging, konnte sich das Opfer zurück in den Zug flüchten. Der Zugführer verständigte die Bundespolizei. Die konnte die beiden Angreifer noch am Bahnsteig festnehmen. Der 41-jährige Mann wurde in ein Krankenhaus gebracht. Unter anderem erlitt er eine Platzwunde am Kopf, mehrere Blutergüsse sowie Schürfwunden. Die beiden Angreifer wurden einem Haftrichter vorgeführt und in eine JVA gebracht. Gegen sie wird jetzt unter anderem wegen schwerer Körperverletzung ermittelt. Die Nürnberger Bundespolizei bittet, Zeugen sich zu melden. Auch den Mann, der am Bahnsteig dazwischen gegangen ist.
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3: Viele Wolken bringen am Abend noch den ein oder anderen Schauer. Der Freitag beginnt dann ebenfalls mit Regen. Dazu wird's windig bei höchstens 16 Grad.
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3: Ich bin Joshua Heise. In diesen Minuten startet in Mexiko-Stadt die Fußball-Weltmeisterschaft. Im Eröffnungsspiel treffen Mitgastgeber Mexiko und Südafrika aufeinander. Bereits Stunden vor Anpfiff hatten sich vor dem legendären Aztekenstadion lange Schlangen gebildet. Die WM findet in Mexiko, Kanada und den USA statt. Deutschlands erstes Match ist am Sonntag gegen Curaçao. Für 60 Euro One-Way in die Sommerferien. Die Deutsche Bahn verkauft ab Sonntag bis zum 14. September Familientickets für Fernzüge zum Festpreis. Sie gelten für Fahrten mit ICE und IC innerhalb Deutschlands. Tanja Wagner mit den Details.
4: Das DB-Familienticket kostet pauschal für Hin- und Rückfahrt inklusive Sitzplatzreservierung 99,99 Euro und gilt für höchstens 5 Personen. Dabei muss mindestens ein Kind dabei sein. Und es dürfen maximal 2 Erwachsene darauf mitfahren. Das sind bei der Bahn alle ab 15. Für wen dieses Familienticket keinen Sinn macht, etwa weil die Kinder zu alt sind, kann dennoch sparen. Möglichst früh buchen lohnt sich und in Randzeiten wie etwa abends fahren.
3: Ab wann sollen Kinder strafmündig sein? Das ist in Deutschland immer wieder Diskussionsthema. In Schweden ist die Regierung jetzt davon abgerückt, schon 13-Jährige ins Gefängnis zu stecken. Der Vorschlag würde im Parlament zu keiner Mehrheit führen. Stattdessen soll das Strafmündigkeitsalter von 15 auf 14 Jahre gesenkt werden. Schweden kämpft seit Jahren gegen kriminelle Gangs, die gezielt Minderjährige rekrutieren. Alle guten Dinge sind 6. Eine Frau aus Bayern hat zum 3. Mal in Folge Zwillinge bekommen. Jasmin Rittner hat Ende Mai im Klinikum Fürth die Mädchen Julia und Estefania auf die Welt gebracht. Kurios, schon 2023 und 2024 hatte sie Zwillinge bekommen, einmal Jungs und einmal Mädchen. Der Vater scherzt, er habe beim 3. Mal gar nicht erst gedacht, dass es diesmal nur ein Kind werden würde. El Niño ist da, das hat die US-Wetterbehörde NOAA mitgeteilt. Das Wetterphänomen entsteht durch ungewöhnlich hohe Meerestemperaturen im Pazifik und sorgt für Extremwetter wie Dürren, Überschwemmungen und Hitzerekorde weltweit. Die NOAA erwartet, dass die Bedingungen für El Niño sich bis zum Winter auf der Nordhalbkugel noch weiter verstärken werden.
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5: Mit Christian Wahle. Was läuft gut in Nürnberg und was eher nicht? Und wie kann man es verbessern? Das will Oberbürgermeister Markus König jetzt wieder von den Bürgern wissen. Am Samstag geht die Dialogreihe Lass uns reden in eine neue Runde. Nach einem erfolgreichen Start im vergangenen Jahr geht es jetzt mit einer kleinen Änderung weiter. Es gibt keine festen Infostände mehr. Stattdessen bestimmen die Nürnberger bei einem gemeinsamen Stadtrundgang mit dem OB selbst den Weg. Los geht's am Samstag in Langwasser. Geplant sind schon weitere Rundgänge in Giebitzenhof, Sündersbühl und Schweinau. Eine Anmeldung ist für den ca. 90-minütigen Spaziergang nicht nötig.
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2: Ich habe gerade vorübergehend 6 kleine Katzenbabys bei mir aufgenommen. Die fangen jetzt gerade an zu laufen, aber sehen können sie noch nicht so richtig gut. Die Augen sind zwar offen, aber noch trüb. Eins ist losgekrabbelt und steckte plötzlich zwischen Fressnapf und Wand fest. Vorsicht, der Wassernapf, seitlich das Fressen, aber mit beiden kann das Kleine ja noch gar nichts anfangen. Die Katzenmutter könnte ihre Kleinen tragen am Nackenfell. Und es hat auch furchtbar gefiept und seine Mutter herbeigerufen, aber vielleicht weiß die nicht, dass sie das Kleine tragen kann. Sie hat's nur hilflos angeschaut und dann ist sie wieder zu den anderen maunzenden Kätzchen gegangen. Also hab ich das Kleine befreit und mich gewundert. Katze, in dir steckt doch noch Potenzial, das du gar nicht kennst. Bin ich auch wie so eine Katzenmutter, dass ich auf manche Idee einfach nicht komme? Astrid Lindgren ist auch erst Schriftstellerin geworden, als sie schon über 40 war. Was steckt noch alles in mir? Vielleicht kann ich auch noch einiges, auf das ich überhaupt nicht gekommen bin. Lisa Meyer zu Hörste, Pfarrerin in Wildenheit-Malschnitz.
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4: Ich bin Joshua Heise. Anstoß in Mexiko-Stadt. In diesen Minuten geht das Eröffnungsspiel mit Gastgeber Mexiko gegen Südafrika los. Bereits Stunden vor Anpfiff hatten sich vor dem legendären Aztekenstadion lange Schlangen gebildet. Die WM findet in Mexiko, Kanada und den USA statt. Deutschlands erstes Match ist am Sonntag gegen Curaçao. Zu welcher Uhrzeit wir an der Zapfsäule stehen, macht seit der 12-Uhr-Regel vor allem einen Unterschied im Geldbeutel. Seitdem sind die Preissprünge laut ADAC so groß wie nie. Sorita Sovali berichtet.
5: Wer sparen will, sollte den richtigen Zeitpunkt erwischen. Laut ADAC sind die Preise meist kurz vor Mittag am niedrigsten. Bei einer Tankfüllung von 50 Litern lassen sich so im Schnitt mehr 7 Euro bei Benzin und über 9 Euro bei Diesel sparen. Der Autoclub sieht die starken Ausschläge trotzdem kritisch. Ende Juni fällt der Tankrabatt aber auch schon wieder weg.
4: Nach dem schweren Verkehrsunfall in den Niederlanden ist ein drittes Kind gestorben. Das haben die Behörden in der Provinz Zeeland mitgeteilt. Zuvor war ein Auto in einer Kurve geradeaus gefahren und hatte eine Schülergruppe auf dem Radweg erfasst. Neben den 3 Kindern starb auch ein Erwachsener. Weitere Kinder wurden verletzt. Die genaue Unfallursache wird noch untersucht. Ein halbes Jahr nach dem Millionen-Coup in der Sparkasse Gelsenkirchen hat ein erster Zivilprozess begonnen. Eine Kundin verlangt 391.000 Euro Schadensersatz. Klägeranwalt Kuhlmann vertritt nach eigenen Angaben rund 650 Betroffene mit einem Gesamtschaden von fast 52 Millionen Euro. Nach Weihnachten hatten Unbekannte fast alle Schließfächer im Tresorraum der Sparkasse aufgebrochen. Von ihnen und der Beute fehlt jede Spur.

0: Mitten im Feierabendverkehr hat ein LKW-Reifenplatzer auf der A8 in Schwaben für massive Staus gesorgt. Der Lastwagen geriet bei Jettingen-Scheppach ins Schleudern, prallte gegen die Betonleitwand und blieb quer auf der Fahrbahn liegen. 5 Autos sind durch herumfliegende Trümmer beschädigt worden, verletzt wurde niemand. Die Bergung könnte nach Polizeiangaben bis in die Nacht dauern.
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2: mit Christian Wahle. Die Nürnberger Innenstadt hat jetzt wieder einen Laden mehr. Im ehemaligen Kaufhof ist ein neuer Pop-Up-Store eingezogen. Das zirkuläre Kaufhaus, kurz Zirka. Was es damit auf sich hat, weiß Oberbürgermeister Markus König.
3: In unserem neuen zirkulären Kaufhaus geht es um das Thema Nachhaltigkeit, Secondhand, aber auch Energieberatung. Und das organisiert die Stadt. Also man kann ja selbst Hand anlegen, Dinge Secondhand auch erwerben, aber eben auch Beratung bekommen zum Thema Energiepolitik. Und welche beste Heizungsanlage brauche ich jetzt? Fernwärme? Ist doch die Wärmepumpe besser? Alles das kriegt man bei uns jetzt hier im Zirka.
2: Das Zirka ist vorerst bis Anfang Juli im ehemaligen Kaufhof ansässig. Im kommenden Jahr will die Stadt einen langfristigen Standort etablieren.
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4: Heute Abend kann es gelegentlich noch regnen. Die Tiefstwerte in der Nacht liegen dann bei 12 Grad. Morgen bleibt es stark bewölkt und regnerisch bei kühlen 16 Grad.
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0: Hier ist Radio F mit Claudia Feuerstein. 3,8 Kilometer schwimmen, 180 Kilometer Radfahren und 42,2 Kilometer laufen. Das ist ein Langstreckentriathlon. Den einmal zu absolvieren, ist ja für viele schon eine echte Herausforderung. Für Anna-Maria Held aus Roth ist das aber noch lange nicht genug. Du hast Größeres vor.
1: Ich werde ab 5. Juli hier in Roth den Weltrekord überbieten in den Langdistanzen. Das heißt 50 Langdistanzen an 50 aufeinanderfolgenden Tagen.
0: Das ist einfach spektakulär. Warum tust du dir sowas an?
1: Das ist ein Traum, den ich mir da erfülle mit. Und ich möchte einfach diesen Traum umsetzen. Und ich möchte damit auch zeigen, anderen Frauen, dass auch wenn man Mama ist und berufstätig ist, dass man nicht nur zu Hause Mama sein muss, sondern dass man auch seine Ziele und seine Wünsche sich erfüllen kann, wenn man es einfach macht.
0: Du hast ja im November bereits angefangen, dich auf deinen Weltrekordversuch vorzubereiten. Und von Monat zu Monat wurde das Training intensiver. Wie sieht dein Tag jetzt momentan aus?
1: Ich gehe in die Arbeit vormittags. Danach geht's gleich aufs Rennrad. Dann werden so 2 bis 3 Stunden geradelt und dann meistens noch 2 Stunden drauf gelaufen. Und zweimal die Woche gibt es dann noch Fitnessstudio und ab und zu ein Schwimmen zur Erholung für mich so ein bisschen.
0: Okay. Neben einem Teilzeitjob in der Kreisklinik in Roth bist du, du hast es gesagt, Mutter und zwar von 9-jährigen Drillingen. Und dazu jetzt noch dieses Mammutprojekt. Wer hilft dir denn bei all dem?
1: Also jetzt im Moment gibt es eine wichtige Person und das ist mein Partner, der Markus. Der ist eigentlich gerade alles. Der kümmert sich um die Kinder, der kümmert sich um mich, dass es mir gut geht. Zum Projekt wird es dann natürlich größer sein. Also das ist dann schon ein Team, sagen wir mal, so ungefähr um die 15 Personen, die dann mitwirken. Ja.
0: Und wie hast du diese freiwilligen Helfer gefunden?
1: Ich habe das nur angesprochen und ich hatte sofort um mich herum, weil ich doch in Roth auch schon

0: einige Leute kennen und auch in den verschiedensten Positionen, die waren sofort, ja, Wahnsinn, geil, klar, wir sind dabei, wir helfen dir, was können wir tun? Also die waren sofort unterstützend und deswegen ist in jeglicher Hinsicht alles schon abgedeckt, dass es mir dann letztendlich gut geht während der Zeit.
1: Die immer näher rückt. Wenn du an den Start beim DATEV Challenge Rot denkst, dein erster von insgesamt 50 Langstrecken-Triathlons hintereinander. Was geht dir dann so durch den Kopf?
0: Ich freue mich unheimlich auf die Zeit. Also ich freue mich jetzt auf diese Vorbereitungszeit, weil das ja auch so eine Vorfreudezeit ist. Und dann, wenn es richtig losgeht, also das ist so richtig so, überhaupt nicht so, oh Gott, hoffentlich schaffe ich das, sondern für mich war auch immer so klar, ich sage nicht, ich versuche, sondern ich werde den Rekord überbieten. Das war immer so mein Motto, ja.
1: Scheitern ist also keine Option für dich. Darf man dich denn bei deinem Weltrekordversuch hier und da auch mal begleiten?
0: Unbedingt. Gerade wenn Leute dabei sind oder auch Zuschauer und so, die pushen dich unheimlich und das macht dann viel mehr Spaß. Und deswegen möchte ich auch total gern, dass eben Leute dabei sind, sowohl beim Radeln, beim Schwimmen, beim Laufen. Also wer mitmachen will, einfach mitmachen. Die Strecken und alles, das wird alles noch bekannt gegeben, wann wir starten, wie es sein wird, wo wir Pausen machen. Das wird dann alles peu à peu noch rauskommen, ja.
1: 50 Langstrecken-Triathlons an 50 aufeinanderfolgenden Tagen. Anna-Maria Held aus Roth will den Weltrekord knacken. Start dieses abenteuerlichen Projekts ist am 5. Juli und Radio F drückt die Daumen.

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2: Ich bin Joshua Heise. Anstoß in Mexiko-Stadt. In diesen Minuten geht das Eröffnungsspiel mit Gastgeber Mexiko gegen Südafrika los. Bereits Stunden vor Anpfiff hatten sich vor dem legendären Aztekenstadion lange Schlangen gebildet. Die WM findet in Mexiko, Kanada und den USA statt. Deutschlands erstes Match ist am Sonntag gegen Curaçao. Zu welcher Uhrzeit wir an der Zapfsäule stehen, macht seit der 12-Uhr-Regel vor allem einen Unterschied im Geldbeutel. Seitdem sind die Preissprünge laut ADAC so groß wie nie. Sorita Sobali berichtet.
3: Wer sparen

0: Öl sollte den richtigen Zeitpunkt erwischen. Laut ADAC sind die Preise meist kurz vor Mittag am niedrigsten. Bei einer Tankfüllung von 50 Litern lassen sich so im Schnitt mehr 7 Euro bei Benzin und über 9 Euro bei Diesel sparen. Der Autoclub sieht die starken Ausschläge trotzdem kritisch. Ende Juni fällt der Tankrabatt aber auch schon wieder weg.
1: Nach dem schweren Verkehrsunfall in den Niederlanden ist ein drittes Kind gestorben. Das haben die Behörden in der Provinz Zeeland mitgeteilt. Zuvor war ein Auto in einer Kurve gerade ausgefahren und hatte eine Schülergruppe auf dem Radweg erfasst. Neben den drei Kindern starb auch ein Erwachsener, weitere Kinder wurden verletzt. Die genaue Unfallursache wird noch untersucht. Ein halbes Jahr nach dem Millionen-Coup in der Sparkasse Gelsenkirchen hat ein erster Zivilprozess begonnen. Eine Kundin verlangt 391.000 Euro Schadensersatz. Klägeranwalt Kuhlmann vertritt nach eigenen Angaben rund 650 Betroffene mit einem Gesamtschaden von fast 52 Millionen Euro. Nach Weihnachten hatten Unbekannte fast alle Schließfächer im Tresorraum der Sparkasse aufgebrochen. Von ihnen und der Beute fehlt jede Spur. Mitten im Feierabendverkehr hat ein LKW-Reifenplatzer auf der A8 in Schwaben für massive Staus gesorgt. Der Lastwagen geriet bei Jettingen-Scheppach ins Schleudern, prallte gegen die Betonleitwand und blieb quer auf der Fahrbahn liegen. 5 Autos sind durch herumfliegende Trümmer beschädigt worden, verletzt wurde niemand. Die Bergung könnte nach Polizeiangaben bis in die Nacht dauern.
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3: Mit Christian Wahle. Nach einer brutalen Auseinandersetzung am Fürther Hauptbahnhof sucht die Bundespolizei jetzt Zeugen. Wie die Ermittler jetzt mitgeteilt haben, waren am Samstag 2 22-jährige Männer mit einem 41-Jährigen im Regionalexpress von Nürnberg nach Fürth aneinander geraten. Am Fürther Hauptbahnhof stieg der 41-Jährige aus, doch seine Angreifer ließen nicht von ihm ab. Er bekam Faustschläge und sogar Tritte gegen den Kopf. Erst als ein Zeuge dazwischen ging, konnte sich das Opfer zurück in den Zug flüchten. Der Zugführer verständigte die Bundespolizei. Die konnte die beiden Angreifer noch am Bahnsteig festnehmen. Der 41-jährige Mann wurde in ein Krankenhaus gebracht. Unter anderem erlitt er eine Platzwunde am Kopf, mehrere Blutergüsse sowie Schürfwunden. Die beiden Angreifer wurden einem Haftrichter vorgeführt und in eine JVA gebracht. Gegen sie wird jetzt unter anderem wegen schwerer Körperverletzung ermittelt. Die Nürnberger Bundespolizei bittet, Zeugen sich zu melden. Auch den Mann, der am Bahnsteig dazwischen gegangen ist.
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1: Der 19-jährige Tommy durchlebt zu Beginn von Good Boy, wir wollen nur dein Bestes, eine heftige Nacht, voller Alkohol, Drogen und Gewalt. Dann wird er von dem Familienvater Steven entführt und in den Keller verschleppt, angekettet wie ein Hund.
2: Du solltest etwas essen, Tommy.
3: Ich werde dich sowas von fertig machen, wenn ich dich kriege. Du wirst schon sehen. Du bist echt voll gefickt, du Sau. Ich schwöre, dass ich dir deinen verfickten Schädel runterreiße. Und dann werde ich dich abstechen, du Irre.
1: Ja, Tommy ist auf Steven nicht gerade gut zu sprechen. Aber das wird ja vielleicht. Denn Steven und seine Familie wollen aus Tommy einen besseren Menschen machen. Ein schwieriges Vorhaben.
2: Es hat mir in der Seele wehgetan, dich zu bestrafen. Aber du hast mir keine Wahl gelassen. Dein Verhalten uns gegenüber ist gänzlich inakzeptabel. Wir behandeln einander mit Respekt in diesem Haus.
3: Du verfickter, kranker Bastard.
4: Tut mir leid, nein. Tut mir leid. War nicht so gemeint.
2: Na also, das war doch gar nicht so schwer, oder? Wir sind doch keine Psychopathen.
1: Naja, das sieht Tommy natürlich anders. Aber schon bald gibt es Fortschritte. Weil Tommy sich vernünftiger benimmt, darf er, natürlich weiterhin angekettet, mit der Familie Fernseh schauen.
3: Oh, ein Film, Wahnsinn. Was gucken wir uns an? Mich, wie ich mit 4 ins Bett kacke?
2: Etwas mit ein bisschen mehr Klasse. Die Kanonen von Navarone. Ein Kriegsfilmklassiker. Eine Geschichte über Mut und Freundschaft trotz aller Widrigkeiten.
1: Die simple Idee eines Gefangenen wider Willen setzt der Psychothriller toll um. Good Boy, wir wollen nur dein Bestes, entwickelt eine derart spannende und manchmal absurde Dynamik, dass es unmöglich ist, wegzuschauen. Stefan Grundler, Radio F, Kinoredaktion.

Schönen guten Abend und willkommen zu einer neuen Ausgabe der Jazztime Nürnberg hier auf Radio F 94,5. Mein Name ist Viktoria Pohl und in den nächsten 60 Minuten gibt es ganz viele Tipps für Sommerabende unter freiem Himmel mit Jazzmusik zu verbringen. Denn ich habe mich auf die Suche gemacht und präsentiere heute alle Jazz-Open-Air-Konzerte, die in den nächsten 2 Monaten hier in Nürnberg, Fürth und Erlangen stattfinden. Mit dabei ist natürlich die Reihe Jazz in the Garden des Jazzstudio Nürnbergs, denn Nürnbergs einziger Jazzkeller zieht während der Sommerzeit immer in den Kulturgarten des Künstlerhauses um. Auch in der Nachbarstadt hat der Verein Fü Jazz das gleiche Konzept und zieht vom Babylon-Keller in den Fürther Stadtpark. Und noch viel mehr Veranstaltungen folgen jetzt im Einzelnen. Los geht's aber erstmal mit Musik und zwar von der Band Ease.

Das war Funky Lords, gespielt von der Band Ease. Diese Band wird kommenden Samstag, 13. Juni, auf der Freilichtbühne im Fürther Stadtpark um 19.30 Uhr musikalisch einheizen. Mit dabei an Gesang Moses Camdem, Bass Freddy Fretless Date, Schlagzeug Christoph Huber und Gitarrist Frank Wuppinger. Frank ist der Festivalchef von Nü Jazz, das im Herbst vom 24. Oktober bis 15. November auch wieder über die Bühne gehen wird, und Tickets sind schon jetzt erhältlich. Aber wer keine Geduld bis dahin hat, kann eben bereits diesen Samstag Nü Jazz Sound erleben, und das in schönster Open-Air-Kulisse im Fürther Stadtpark. Tickets kann man da nur vor Ort erwerben. Der Einlass ist auf 18.45 Uhr datiert.

Und wer bereits am Nachmittag in Fürth unterwegs sein sollte, kann in einem anderen Fürther Park schon in Jazzgenuss kommen. Denn im Südstadtpark hat die Musikschule Fürth ihr Sommerfest. Und unter anderem wird die Band Funkenstein unter der Leitung von Wolfgang Kohlert ihr 20-jähriges Jubiläum feiern. Auf der Setliste stehen Tunes von Nils Landgren und weitere Songs aus dem Funk-Jazz-Bereich. Los geht's um 17 Uhr. Und das nächste Jazz-Open-Air-Konzert findet dann zwei Tage später am 15. Juni im Kulturgarten des Nürnberger Künstlerhauses statt. Einen Katzensprung vom Nürnberger Hauptbahnhof entfernt, startet das Nürnberger Jazzstudio mit seiner Reihe Jazz in the Garden. Am ersten Abend dieser 6 Montagskonzerte kommt die Band Hot Cargo in den Kulturgarten. Musik der 60er Jahre, groovend, powerful, jazzy und erfrischend anders. Los geht es um 20 Uhr. Und Tickets kann man vorher auf der Website des Jazzstudios erwerben oder, wenn noch nicht ausverkauft, an der Abendkasse. Dann findet das nächste Jazz Open Air Konzert hier aus der Region am Samstag, den 20. Juni statt. Da kommt die Gitarrenlegende Pat Metheny im Serenadenhof. Und da habe ich den Song New Chautauqua dabei.

Das war Pat Metheny. Er ist zu hören live im Serenadenhof in Nürnberg am Samstag, 20. Juni um 19 Uhr. Ich habe gerade vorhin nochmal geschaut. Es gibt noch wenige Tickets zu erwerben, also man sollte jetzt schnell sein, wenn man noch Pat Metheny hier in Nürnberg erleben möchte. Aber es gibt, auch wenn es schon ausverkauft sein sollte, gibt es natürlich hier in der Region ein Glück, viele Möglichkeiten noch auf ein anderes Jazzkonzert zu gehen. Denn in der Nachbarstadt in Fürth am Samstag, 20. Juni, spielt parallel ab 19.30 Uhr das Michael-Flügel-Quartett mit seinem aktuellen Programm Madrigal Moods auf der Freilichtbühne in Fürth in der Sommer-Open-Air-Reihe des Fü-Jazz-Vereins. Madrigal Moods nimmt die Musik des 16. Jahrhunderts als Vorlage und schafft einen Transfer in die Jazzwelt. Komponisten des Barocks wie Heinrich Schütz, Claudio Monteverdi oder Barbara Strozzi stehen an diesem Projekt im Vordergrund. Mit dabei sind an Saxophon Hubert Winter, Bass Andreas Kurz, Paul Höchstetter am Schlagzeug und der Pianist und Bandleader Michael Flügel. Und da habe ich auch einen Song dabei, nämlich Bringet her dem Herren.

Das Michael-Flügel-Quartett zu hören am 20. Juni 19.30 Uhr auf der Freilichtbühne in Fürth. Weiter geht es auf derselben Bühne am nächsten Tag gleich um 15 Uhr mit dem Blue Train Orchestra meets Blech and Wood. Dann sind wir wieder am Montag im Kulturgarten Nürnberg, nämlich da kommt wieder wie alljährlich Roman Isus Timberus. Das ist das zweite Konzert der Jazz in the Garden-Reihe und wer Roman Gabler und seine Salsa-Band kennt, weiß, dass die nicht nur zum Zuhören einladen, sondern auch zum Tanzen. Also wer gerne Salsa tanzt, am 22. Juni um 20 Uhr in den Kulturladen des Künstlerhauses kommen. Dann geht es wieder zurück nach Fürth am 27. Juni. An dem Samstag um 19.30 Uhr kommt die Band Goodfellas auf die Freilichtbühne des Stadtparks. Die Goodfellas, bestehend aus dem Trompeter Sebastian Strempel, Gitarrist Marco Piludo, Bassist Marco Kühnel und Schlagzeuger Stefan Schmeusser, haben altes und neues Liedgut des Heimatlands von Pasta und Olivenöl dabei. Italienischen Liebesliedern, neapolitanischen Volksweisen und der Musiker Mafiosa aus italienischen Filmklassikern wird an diesem Abend die Ehre erwiesen. Entsprechend der breit gefächerten internationalen Erfahrungen der Goodfellas warten sie auf mit der überraschenden Harmonik des Jazz und den kochenden Rhythmen aus Bebop, Hip-Hop und brasilianischer Musik. Und wie das so klingen wird, hören wir jetzt gemeinsam beim Love-Theme des The Godfather Songs.

0: An alle neu dazu Eingeschalteten noch einen schönen guten Abend hier bei Jazztime Nürnberg auf Radio F 94,5. 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Dafür bedanken wir uns sehr herzlich. Und bei der heutigen Jazztime-Sendung dreht sich alles um die Jazz-Open-Air-Konzerte, die in den nächsten 2 Monaten hier in der Region anstehen. Am Sonntag, 28. Juni um 15 Uhr gibt es auf der Freilichtbühne in Fürth in der Sommer-Open-Air-Reihe des Futures-Vereins Kiluanda zu hören. Die wird auch übrigens beim New Jazz Festival im Herbst dabei sein. Aber wer sie jetzt schon hören will, Ende Juni am 28. genau um 15 Uhr in Fürth. Am selben Abend um 18 Uhr geht es dann auch mit Jazz weiter, und zwar mit der Jazz Open Air Reihe vom E-Werk. Da gibt es immer ein Konzert jedes Jahr, und das bestreitet diesmal Johannes and Friends und die Band Grandessa. Dann geht es weiter am Dienstag, 30. Juni um 20 Uhr im Serenadenhof Nürnberg. Da spielt AMA Blue Tour Honors Band. Sie haben Broadway-Hits, Swing-Klassiker à la Count Basie und zeitgenössische Werke dabei. Alles gewürzt mit der Energie von 56 jungen Musikerinnen und Musikern aus Floridas, New Jerseys und Virginias Highschools und Universitäten. Dann geht es wieder zurück in den Kulturgarten des Künstlerhauses in der Reihe Jazz in the Garden des Jazzstudio Nürnbergs. Am Montag, 6. Juli um 20 Uhr kommt The Jungle Band mit der Sängerin Christina Jung und hat Big Band Musik der 20er Jahre dabei. Dann geht es gleich weiter am nächsten Tag, am Dienstag, am 7. Juli. Und da ist eine kleine Reihe wieder, und diesmal von der Hochschule für Musik Nürnberg. Und die bespielen nämlich am Dienstag, 7. Juli, 8. Juli, am Mittwoch und Donnerstag, 9. Juli, jeweils ab 19 Uhr, die Open-Air-Bühne der Katharinenruine. Am ersten Abend, am Dienstag, 7. Juli, heißt es Jazz XXL Night. Da wird das Composers Ensemble der Hochschule für Musik Nürnberg spielen und auch die Big Band. Und unter anderem wird auch dieser schöne Hit Honeysuckle Rose erklingen. Jetzt in einer Version von Ella Fitzgerald und Count Basie.
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Am Mittwoch, 8. Juli, heißt es Funk Latin Groove Night. Da wird spielen von der Hochschule für Musik das Hermeto Pasquale Ensemble, dann das Afro-Caribbean Jazz Ensemble und am Schluss, ordentlich zum Kochen, wird die Katharinen-Ruine dann wieder gebracht durch das Jazz-Rock-Fusion Ensemble und zwar unter der Leitung von Klaus Graf. Und da darf natürlich auch so ein Hit wie von Stevie Wonder Superstition nicht fehlen.

Der dritte und letzte Abend der Hochschule für Musikreihe in der Katharinenruine heißt Hardbop Contemporary Jazz Night. Da spielt im ersten Teil das Hardbop Ensemble. Das heißt hier Hardbop Ensemble Plays Best of Hardbop. Und im zweiten Set spielt The Dave Combo unter der Leitung von Rebecca Trescher. Die haben sich beschäftigt mit Tunes von Dave Holland und dem Trompeter Dave Douglas. Und ich habe jetzt Musik von Dave Holland dabei, dem Bassisten, aus dem Album Not For Nothing, den Titel Shifting Sands. Da hören wir mal rein, wie das so klingen wird an diesem Abend.

Das nächste Jazz Open Air Konzert findet dann am Sonntag, 12. Juli um 20 Uhr im Serenadenhof in Nürnberg statt. Zu Gast ist das Landesjugendjazzorchester Bayern. Und da habe ich auch Musik dabei. Und zwar das Album 2019 Rail Tracks. Da habe ich einen Big Band Klassiker ausgewählt, The Chicken. Und der ein oder andere wird gar nicht mehr in dieser Band mitspielen, der jetzt hier zu hören sein wird. Denn das Landesjugendjazzorchester besteht aus Schüler oder Schülerinnen oder aus jungen Studierenden. Und da sind einige schon längst in anderen Big Bands untergekommen oder genau. Also wer die Zukunft von morgen des Jazz erleben möchte, der geht am besten am Sonntag, 12. Juli in den Serenadenhof, um das Landesjugendjazzorchester zu hören, weil da wird der ein oder andere bestimmt auch später Jazz studieren und landet vielleicht auch an der Musikhochschule in Nürnberg. Und dann kann man die oder denjenigen ja dann auch in der Katharinenruine in ein paar Jahren hören. Ja, genau, da habe ich jetzt eben dabei The Chicken.

Das tut mir leid, da muss ich jetzt leider schon runterdrehen, weil ich ja unbedingt noch die weiteren Konzerte bis Anfang August vorstellen möchte. Und wir sind ja erst am 12. Juli angekommen. The Chicken, des Landesjugendjazzorchesters Bayern, habt ihr gerade gehört. Dann geht's weiter am nächsten Tag, am Montag, 13. Juli um 20 Uhr mit der Keller Mountain Blues Band. Die spielt wieder im Kulturgarten des Künstlerhaus in der Jazz in the Garden Reihe des Jazzstudio Nürnbergs. Am Dienstag, 14. Juli, geht es wieder nach Erlangen. Denn da heißt es ab 19.30 Uhr Jazz am Fluss. Und zwar auf der Kulturinsel Wörmühle. Da führt ja die musikalische Leitung immer Thorsten Gutz. Und da kann ich auch schon mal vorne wegnehmen. Da hat mein Kollege Alex Schicke hatte Thorsten Gutz hier zu Gast. Und da wird auch demnächst eine Folge auf Jazztime Nürnberg laufen. Deswegen hören wir jetzt gar keine Musik von Thorsten Gutz, sondern von einem anderen Musiker, der an diesem Abend auch zu Gast sein wird und dem ich auch einmal live erlebt habe und sehr empfehlen kann, nämlich Birelli Lagreen kommt, der Gitarrist. Und da habe ich den Song After You've Gone dabei. Und da hören wir mal rein, wie klasse er spielt.

Pirelli Lagreen, zu hören bei Jazz am Fluss mit Thorsten Gutz, und ein weiterer Stargast wird sein Candy Dalfer. Und diese Saxophonistin, die sollte man sich unbedingt auch anhören. Am Dienstag, 14. Juli, 19.30 Uhr in Erlangen. Dann geht's weiter am 18. Juli um 19 Uhr im Südstadtpark. Da macht die Musikschule Fürth wieder ein Konzert. Und zwar unter der Leitung von Roland Horsack spielen Die Planeten featuring Jazz-Posaunisten Felix Fromm. Und am Montag, 20. Juli, geht's wieder in den Kulturgarten des Künstlerhauses, in den Jazz in the Garden. Und zwar spielt das Groove Legend Orchestra. Und die Woche drauf, am 27. Juli um 20 Uhr, spielt NC Brown Blues Band. Und am gleichen Abend gibt es parallel auch nur wenige Meter entfernt ein Big Band Konzert. Und zwar spielt das Sunday Night Orchestra in der Katharinenruine um 19.30 Uhr. Am Freitag, 7. August um 19.30 Uhr geht es dann wieder in den Serenadenhof. Und da spielt die bekannte Band Quattro Nuevo. Und das ist ja eine Band, die immer aus verschiedensten Besetzungen besteht. Und ich habe da jetzt Musik dabei, nämlich Bonjour Juliette.

Quattro Nuevo, zu hören am 7. August 19.30 Uhr im Serenadenhof. Am gleichen Abend kann man in Fürth auch nochmal in Jazzgenuss kommen. Wieder auf der Freilichtbühne in der Reihe des Free-Jazz-Vereins spielt Tears and Drops. Und auch am nächsten Tag, am 8. August 19.30 Uhr, gibt es noch ein Konzert dieser Reihe. Da spielt Solken. Und am Sonntag, 9. August um 15 Uhr, da spielt die Free-Jazz All-Stars Band. Und am gleichen Abend, und das ist auch das letzte Konzert, das ich jetzt noch ankündigen werde, es geht natürlich auch danach noch weiter mit Jazz Open Air Konzerten, aber das würde einfach die Zeit hier auf Jazztime Nürnberg sprengen. Deswegen habe ich mich jetzt nur an die nächsten 2 Monate gehalten. Und zwar spielt am Sonntag, 9. August um 20 Uhr Wolfgang Hafner wieder im Luitpoldhain. Da heißt es Stars im Luitpoldhain. Bestimmt kennt ihr auch schon oder wart vielleicht sogar schon dort auf diesem riesen Open-Air-Konzert. Eine große Empfehlung. Und da hat er auch einen besonderen Gast dabei, nämlich die schwedische Jazzsängerin Victoria Tolstoy. Und ich habe jetzt noch 2 Songs dabei, nämlich Joy of Life von Wolfgang Hafner geschrieben und in seiner instrumentalen Version. Und danach folgt noch Synchronicity von Victoria Tolstoy. Und das ist eigentlich der Song Joy of Life von Wolfgang Hafner. Victoria Tolstoy hat es bloß umbenannt und hat einen Text über diese Melodie von Hafner geschrieben. Also diesen Vergleich zu hören, finde ich total spannend. Also ich werde einen Teil von Wolfgang Hafner zeigen und dann werde ich ausblenden und Synchronicity noch ein bisschen laufen lassen. Denn ich muss jetzt leider hier auch schon Tschüss sagen. Und falls ihr nicht mitgeschrieben habt oder das eine oder andere Datum nochmal nachschlagen möchtet, findet ihr alle Daten noch einmal gut aufgelistet im aktuellen Beitrag des Instagram-Accounts des Jazzstudio Nürnbergs. Ich danke euch fürs Zuhören der Jazztime Nürnberg. Am Mikrofon sprach Victoria Pohl und ich wünsche euch einen schönen Jazz Open Air Sommer und bis zum nächsten Mal bei Jazztime Nürnberg.

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2: Ich bin Yves Simon. US-Präsident Trump hat die für diesen Abend angekündigten schweren Angriffe auf den Iran wieder abgesagt. Der Republikaner begründet das mit den laufenden Gesprächen. Tina Eck berichtet für uns aus Washington.
3: Jetzt sind die Verhandlungen mit dem Iran auf höchster Ebene offenbar doch so weit gediehen, dass weitere Bomben als Druckmittel erst einmal ausbleiben. Die Seeblockade der USA bleibt bestehen. Aber so geht es seit Wochen und so bleibt abzuwarten, ob eine Einigung oder ein Deal tatsächlich Form annehmen. Trump deutet an, dass Ort und Zeitpunkt einer Unterzeichnung in Kürze bekannt gegeben würden.
2: Die Bundesjugendspiele sollen nach dem Willen der Kultusminister wieder leistungsorientierter werden, auch schon an den Grundschulen. Das haben sie auf einer gemeinsamen Konferenz in München beschlossen. In den dritten und vierten Klassen dürfen Schulen bald wieder den klassischen Wettkampfmodus mit genauen Zeiten und Weiten nutzen, statt nur spielerische Wettbewerbe anzubieten wie zuletzt. In Neuburg an der Donau in Oberbayern ist am Abend eine amerikanische Weltkriegsbombe erfolgreich entschärft worden. 200 Menschen, darunter Bewohner eines Seniorenzentrums, mussten ihre Häuser vorher entlang der Richard-Wagner-Straße verlassen. Der Bereich ist weiträumig gesperrt worden. In der Grundschule am Schwalbanger ist eine Notunterkunft eingerichtet worden, aber inzwischen können alle wieder zurück. Die Europäische Zentralbank reagiert auf die gestiegene Inflation. Die Währungshüter haben zum ersten Mal seit fast 3 Jahren wieder mal den Leitzins erhöht. Es geht um 0,25% auf 2,25% nach oben. Höhere Zinsen verteuern Kredite für Verbraucher und Firmen. Das bremst die Nachfrage in der Regel. Und so wird dann die Inflation gedämpft. Das ist zumindest der Plan. Sparer wiederum profitieren, wenn Banken steigende Leitzinsen weiterreichen. Die Nordlichter kennen wahrscheinlich die meisten von uns, aber es gibt auch Südlichter, die ganz ähnlich aussehen. NASA-Astronautin Jessica Meir, die gerade oben in der ISS über unseren Köpfen hinwegfliegt, hat sie fotografiert und jetzt veröffentlicht. Aurora Australis heißen diese Südlichter. Im Fachjargon nur extrem selten werden sie fotografiert. Im Zeitraffer sieht das aus, als ob sich ein grünes Lichterband über die Erde hinwegschlängelt.
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4: Mit Christian Wahle. Nach einer brutalen Auseinandersetzung am Fürther Hauptbahnhof sucht die Bundespolizei jetzt Zeugen. Wie die Ermittler jetzt mitgeteilt haben, waren am Samstag 2 22-jährige Männer mit einem 41-Jährigen im Regionalexpress von Nürnberg nach Fürth aneinander geraten. Am Fürther Hauptbahnhof stieg der 41-Jährige aus, doch seine Angreifer ließen nicht von ihm ab. Er bekam Faustschläge und sogar Tritte gegen den Kopf. Erst als ein Zeuge dazwischen ging, konnte sich das Opfer zurück in den Zug flüchten. Der Zugführer verständigte die Bundespolizei.

0: Die konnte die beiden Angreifer noch am Bahnsteig festnehmen. Der 41-jährige Mann wurde in ein Krankenhaus gebracht. Unter anderem erlitt er eine Platzwunde am Kopf, mehrere Blutergüsse sowie Schürfwunden. Die beiden Angreifer wurden einem Haftrichter vorgeführt und in eine JVA gebracht. Gegen sie wird jetzt unter anderem wegen schwerer Körperverletzung ermittelt. Die Nürnberger Bundespolizei bittet, Zeugen sich zu melden. Auch den Mann, der am Bahnsteig dazwischen gegangen ist.
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0: Lasst die Kirche im Dorf.
1: Wer Seelsorge sucht, ist meistens nicht gerade auf der Sonnenseite des Lebens. Man kommt, wenn da Fragen sind, auf die es keine schnelle Antwort gibt. Für queere Menschen kommt oft noch etwas dazu. Die Unsicherheit, ob sie mit ihrer Geschichte in kirchlichen Räumen überhaupt gemeint sind. Genau da setzt in Coburg ein neues Angebot an.
2: Wir sind SeelsorgerInnen und wir sind dezidiert queersensibel. Das heißt, wir schaffen einen Raum, wo queere Menschen Wertschätzung erfahren, wo sie so sein dürfen, wie sie sind.
1: Ferdinand Brenner ist Vikar in Coburg und Teil des Seelsorgeteams. Er weiß selbst, wie schwer schon der erste Schritt sein kann. Während seines Coming-outs hat er seelsorgerliche Begleitung gesucht. Hilfreich war's. Einfach war es nicht. Denn schon die Frage, an wen man sich überhaupt wenden kann, kann zur Hürde werden.
2: Eine Überwindung, weil ich irgendwie eine Pfarrerin finden musste und dann irgendjemanden angeschrieben habe in der Hoffnung, dass das eine Person ist, die mich gut begleiten kann, die vielleicht auch ein bisschen Ahnung hat von dem, was mich gerade beschäftigt.
1: Viele queere Menschen haben in kirchlichen Räumen eben nicht nur Trost erlebt, sondern auch Ablehnung, Unsicherheit oder Verletzungen. Gerade für Menschen, denen Glaube wichtig ist, kann das tief sitzen.
2: Es sind ehrenamtliche und einfach Gemeindemitglieder, die in der Kirche da sind und nicht so sein können, nicht so sein konnten, wie sie sind. Und das ist schon alleine sehr schmerzhafte Erfahrung, weil es gibt auch viele queere Menschen, denen Kirche ein hohes Gut ist, die sich da gerne engagieren, denen ihr Glaube auch wichtig ist. Und wenn Kirche darauf mit Ablehnung reagiert, sind das unglaublich verletzende Erfahrungen.
1: Die queersensible Seelsorge in Coburg will deshalb vor allem zuhören, begleiten und einen geschützten Raum anbieten. Dabei geht es nicht nur um Krisen, es geht auch um die Biografie. Um Selbstannahme und um die Frage, wie queeres Leben und Glaube zusammenfinden können, ohne dass daraus wieder ein Konflikt gemacht wird.
2: Und dazu möchte queersensible Seelsorge auch ermutigen, zu sich selber zu stehen und sich selbst gut zu finden. Im besten Falle sein Queersein auch als ein Potenzial wahrzunehmen. Nicht nur als etwas, was ich jetzt annehmen muss und integrieren muss, sondern auch, wo Chancen drin stecken, wo Möglichkeiten drin stecken.
1: Und noch etwas ist Ferdinand Brenner wichtig. Queeres Leben und christlicher Glaube schließen sich nicht aus. Im Gegenteil, für ihn widerspricht jede Abwertung queerer Menschen dem, worauf christlicher Glaube im Kern verweist.
2: Die Liebe Gottes

0: schließt eben gerade das Queersein nicht aus. Und das wäre alles andere als christlich, Menschen aufgrund ihrer Identität, auf ihrer sexuellen, geschlechtlichen Identität in irgendeiner Form abzuwerten.
1: Micha Götz, Evangelische Redaktion.

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1: Ich bin Yves Simon. US-Präsident Trump hat die für diesen Abend angekündigten schweren Angriffe auf den Iran wieder abgesagt. Der Republikaner begründet das mit den laufenden Gesprächen. Tina Eck berichtet für uns aus Washington.
2: Jetzt sind die Verhandlungen mit dem Iran auf höchster Ebene offenbar doch so weit gediehen, dass weitere Bomben als Druckmittel erst einmal ausbleiben. Die Seeblockade der USA bleibt bestehen. Aber so geht es seit Wochen und so bleibt abzuwarten, ob eine Einigung oder ein Deal tatsächlich Form annehmen. Trump deutet an, dass Ort und Zeitpunkt einer Unterzeichnung in Kürze bekannt gegeben würden.
1: Die Bundesjugendspiele sollen nach dem Willen der Kultusminister wieder leistungsorientierter werden, auch schon an den Grundschulen. Das haben sie auf einer gemeinsamen Konferenz in München beschlossen. In den dritten und vierten Klassen dürfen Schulen bald wieder den klassischen Wettkampfmodus mit genauen Zeiten und Weiten nutzen, statt nur spielerische Wettbewerbe anzubieten wie zuletzt. In Neuburg an der Donau in Oberbayern ist am Abend eine amerikanische Weltkriegsbombe erfolgreich entschärft worden. 200 Menschen, darunter Bewohner eines Seniorenzentrums, mussten ihre Häuser vorher entlang der Richard-Wagner-Straße verlassen. Der Bereich ist weiträumig gesperrt worden. In der Grundschule am Schwalbanger ist eine Notunterkunft eingerichtet worden, aber inzwischen können alle wieder zurück. Die Europäische Zentralbank reagiert auf die gestiegene Inflation. Die Währungshüter haben zum ersten Mal seit fast 3 Jahren wieder mal den Leitzins erhöht. Es geht um 0,25% auf 2,25% nach oben. Höhere Zinsen verteuern Kredite für Verbraucher und Firmen. Das bremst die Nachfrage in der Regel. Und so wird dann die Inflation gedämpft. Das ist zumindest der Plan. Sparer wiederum profitieren, wenn Banken steigende Leitzinsen weiterreichen. Die Nordlichter kennen wahrscheinlich die meisten von uns, aber es gibt auch Südlichter, die ganz ähnlich aussehen. NASA-Astronautin Jessica Meir, die gerade oben in der ISS über unseren Köpfen hinwegfliegt, hat sie fotografiert und jetzt veröffentlicht. Aurora Australis heißen diese Südlichter. Im Fachjargon nur extrem selten werden sie fotografiert. Im Zeitraffer sieht das aus, als ob sich ein grünes Lichterband über die Erde hinwegschlängelt.
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3: Mit Christian Wahle. Die Nürnberger Innenstadt hat jetzt wieder einen Laden mehr. Im ehemaligen Kaufhof ist ein neuer Pop-Up-Store eingezogen. Das zirkuläre Kaufhaus, kurz Zirka. Was es damit auf sich hat, weiß Oberbürgermeister Markus König.
4: In unserem neuen zirkulären Kaufhaus geht es um das Thema Nachhaltigkeit, Secondhand, aber auch Energieberatung. Und das organisiert die Stadt. Also man kann hier selbst Hand anlegen, Dinge Secondhand auch erwerben, aber eben auch Beratung bekommen zum Thema Energiepolitik. Und welche beste Heizungsanlage brauche ich jetzt? Fernwärme, ist doch die Wärmepumpe besser? Alles das kriegt man bei uns jetzt hier im Zirka.
3: Das Zirka ist vorerst bis Anfang Juli im ehemaligen Kaufhof ansässig. Im kommenden Jahr will die Stadt einen langfristigen Standort etablieren.
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0: Im Kind, soll ich Milch machen und rumsitzen oder was? Ich muss fahren.
1: Tja, die ungewollte Schwangerschaft ist nicht das einzige Problem, das die quirlige Fahrradkurierin Valeska in Sommer auf Asphalt hat. Denn eines Tages steht ihr Vater Bert vor der Tür ihrer Hamburger Wohnung.
0: Wie lange wolltest du denn so bleiben?
2: Nicht lange. Ich will auch gar nicht stören.
0: Nein, du störst nicht. Wie lange ist denn nicht so lange?
3: 3-4 Tage. Ich buche mein Hotel.
0: Nein, 3 Tage sind okay. Also 3-4. Ich meine, 4 gehen theoretisch auch. Ja.
1: Bert erzählt seiner Tochter, dass er nur für einen Kurzurlaub da ist. Das stimmt aber nicht. Und Valeska erfährt schon bald den wahren Grund für seinen Besuch.
4: Ich muss dir was sagen. Ich bin gar nicht hier, um Urlaub zu machen. Ich bin hier, weil bei mir was nicht so gut ist. Vor 2 Wochen bin ich auf Arbeit im Friseursalon zusammengebrochen. Sanitäter, Krankenwagen, das volle Programm.
1: Auch wenn es jetzt gerade an der Wohnungstür klingelt, Valeska erfährt dennoch, dass ihr Vater Krebs hat. Einen schwer zu heilenden Gehirntumor, sagt der Onkel Doktor im Krankenhaus.
5: Der Tumor liegt direkt an einer wichtigen Arterie. Das macht die Operation äußerst riskant. Denken Sie in Ruhe drüber nach.
0: Ich trau dem nicht. Was ist, wenn er diese Ader trifft?
6: Verblutig.
0: Ja, genau. Und wenn er zu viel wegschneidet, dann wirst du Gemüse und dann
6: muss von dir gewaschen werden, die Gemüse. Denk dran, Gemüse immer waschen, besonders in der Schwangerschaft.
0: Jetzt nimm das doch mal ernst.
6: Du klingst ja wie dein Vater.
1: Gehirntumor, ungewollte Schwangerschaft, die Zutaten sind nicht gerade leicht verdaulich. Aber Sommer auf Asphalt ist trotzdem eine sommerlich leichte und zu Herzen gehende Komödie geworden. Nicht zuletzt dank Hauptdarsteller Christoph Maria Herbst. Stefan Grundler, Radio F, Kinoredaktion.

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1: Ich bin Yves Simon. Am Abend ist sie angepfiffen worden, die größte Fußball-Weltmeisterschaft aller Zeiten. Den Anfang gemacht haben Mexiko und Südafrika. Die Co-Gastgeber aus Mexiko haben mit 2:0 gewonnen. Thomas Bremser war für uns in Mexico City im Stadion mit dabei, beim Spiel und auch bei der Eröffnungsfeier, die davor im legendären Aztekenstadion stattgefunden hat.
2: Ja, ich glaube, es war eine gute Entscheidung, dass das erste Spiel in Mexiko ausgetragen wird. Es war laut, bunt, musikalisch, viele Sombreros habe ich gesehen und natürlich Shakira. Nach einer langen Show dann endlich der Anpfiff und schon nach ein paar Minuten das erste Tor für die Gastgeber. Ein munterer Auftakt mit 3 roten Karten und lauten Fans. Die Mexikaner werden uns noch viel Freude machen.
1: Die Weltraumfirma SpaceX von Elon Musk hat den größten Börsengang aller Zeiten hingelegt. Das Unternehmen hat mit dem Verkauf von etwa 555 Millionen Aktien zum Preis von je $135 alles in allem 75 Milliarden Dollar eingenommen. Zum Start wird es jetzt mit 1,77 Billionen Dollar bewertet. Das ist mehr als Meta, zum Beispiel der Facebook-Mutterkonzern. Trotz Milliardenverlusten setzen Anleger auf künftige Gewinne mit Raketen, Satelliten und mit künstlicher Intelligenz. Ja, die Bundesnetzagentur wird in Deutschland zur zentralen Aufsichtsbehörde für KI. Der Bundestag setzt damit eine neue EU-KI-Verordnung um, die den Einsatz von KI strenger regulieren und Verbraucher besser schützen soll. Diese Verordnung gilt als weltweit erstes umfassendes Regelwerk für KI und schreibt jedem EU-Staat eine zentrale Kontrollbehörde vor. Bundeswirtschaftsministerin Reiche hat im Bundestag das neue Gebäudemodernisierungsgesetz verteidigt, auch Heizungsgesetz genannt. Das neue Gesetz lässt wieder Heizungen auch mit fossilen Brennstoffen zu. Reiche spricht von mehr Freiheit für Verbraucher, die selbst wieder entscheiden könnten, wie sie ihre Häuser heizen. Die Opposition kritisiert dagegen eine Rolle rückwärts, weil mit dem Gesetz das frühere Heizungsgesetz der Ampel abgelöst und Heizungen mit fossilen Brennstoffen wieder zugelassen werden. Es passiert immer wieder, dass Musikern wertvolle Instrumente gestohlen werden. Umso schöner, wenn eins dann wieder auftaucht. Eine teure Oboe ist Jahre nach einem Diebstahl in der Münchner S-Bahn wieder da. Das Instrument im Wert von gut 10.000 Euro war im Jahr 2022 verschwunden, als der Besitzer mal kurz eingeschlafen ist. Jetzt hat ein Musikladenbesitzer die Oboe gemeldet, nachdem sie ihm zum Verkauf angeboten wurde. Die Bundespolizei hat einen 46-jährigen und seinen 16-jährigen Sohn vorläufig festgenommen.
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3: Mit Christian Wahle. Nach einer brutalen Auseinandersetzung

0: Auseinandersetzung am Fürther Hauptbahnhof sucht die Bundespolizei jetzt Zeugen. Wie die Ermittler jetzt mitgeteilt haben, waren am Samstag zwei 22-jährige Männer mit einem 41-Jährigen im Regionalexpress von Nürnberg nach Fürth aneinander geraten. Am Fürther Hauptbahnhof stieg der 41-Jährige aus, doch seine Angreifer ließen nicht von ihm ab. Er bekam Faustschläge und sogar Tritte gegen den Kopf. Erst als ein Zeuge dazwischen ging, konnte sich das Opfer zurück in den Zug flüchten. Der Zugführer verständigte die Bundespolizei. Die konnte die beiden Angreifer noch am Bahnsteig festnehmen. Der 41-jährige Mann wurde in ein Krankenhaus gebracht. Unter anderem erlitt er eine Platzwunde am Kopf, mehrere Blutergüsse sowie Schürfwunden. Die beiden Angreifer wurden einem Haftrichter vorgeführt und in eine JVA gebracht. Gegen sie wird jetzt unter anderem wegen schwerer Körperverletzung ermittelt. Die Nürnberger Bundespolizei bittet Zeugen, sich zu melden. Auch den Mann, der am Bahnsteig dazwischen gegangen ist.
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0: Hier ist Radio F mit Claudia Feuerstein. 3,8 Kilometer schwimmen, 180 Kilometer Radfahren und 42,2 Kilometer laufen. Das ist ein Langstreckentriathlon. Den einmal zu absolvieren, ist ja für viele schon eine echte Herausforderung. Für Anna-Maria Held aus Roth ist das aber noch lange nicht genug. Du hast Größeres vor.
1: Ich werde ab 5. Juli hier in Roth den Weltrekord überbieten in den Langdistanzen. Das heißt 50 Langdistanzen an 50 aufeinanderfolgenden Tagen.
0: Das ist einfach spektakulär. Warum tust du dir sowas an?
1: Das ist ein Traum, den ich mir da erfülle mit. Und ich möchte einfach diesen Traum umsetzen. Und ich möchte damit auch zeigen, anderen Frauen, dass auch wenn man Mama ist und berufstätig ist, dass man nicht nur zu Hause Mama sein muss, sondern dass man auch seine Ziele und seine Wünsche sich erfüllen kann, wenn man es einfach macht.
0: Du hast ja im November bereits angefangen, dich auf deinen Weltrekordversuch vorzubereiten. Und von Monat zu Monat wurde das Training intensiver. Wie sieht dein Tag jetzt momentan aus?
1: Ich gehe in die Arbeit vormittags. Danach geht es gleich aufs Rennrad. Dann werden so 2 bis 3 Stunden geradelt und dann meistens noch 2 Stunden drauf gelaufen. Und zweimal die Woche gibt es dann noch Fitnessstudio und ab und zu ein Schwimmen zur Erholung für mich so ein bisschen.
0: Okay. Neben einem Teilzeitjob in der Kreisklinik in Roth bist du hast es gesagt, Mutter und zwar von 9-jährigen Drillingen. Und dazu jetzt noch dieses Mammutprojekt. Wer hilft dir denn bei all dem?
1: Also jetzt im Moment gibt es eine wichtige Person und das ist mein Partner, der Markus. Der ist eigentlich gerade alles. Der kümmert sich um die Kinder, der kümmert sich um mich, dass es mir gut geht. Zum Projekt wird es dann natürlich größer sein. Also das ist dann schon ein Team, sagen wir mal, so ungefähr um die 15 Personen, die dann mitwirken. Ja.
0: Und wie hast du diese freiwilligen Helfer gefunden?
1: Ich habe das nur angesprochen und ich hatte sofort um mich herum, weil ich doch in Roth auch schon einige Leute kenne und auch in den verschiedensten Positionen, die waren sofort, ja, Wahnsinn, geil, klar, wir sind dabei, wir helfen dir, was können wir tun? Also die waren sofort unterstützend und deswegen ist in jeglicher Hinsicht alles schon abgedeckt, dass es mir dann letztendlich gut geht während der Zeit.
0: Die immer näher rückt. Wenn du an den Start beim DATEV Challenge Roth denkst, dein erster von insgesamt 50 Langstrecken-Triathlons hintereinander. Was geht dir dann so durch den Kopf?
1: Ich freue mich unheimlich auf die Zeit. Also ich freue mich jetzt auf diese Vorbereitungszeit, weil das ja auch so eine Vorfreudezeit ist. Und dann, wenn es richtig losgeht, also das ist so richtig so, überhaupt nicht so, oh Gott, hoffentlich schaffe ich das, sondern für mich war auch immer so klar, ich sage nicht, ich versuche, sondern ich werde den Rekord überbieten. Das war immer so mein Motto, ja.
0: Scheitern ist also keine Option für dich. Darf man dich denn bei deinem Weltrekordversuch hier und da auch mal begleiten?
1: Unbedingt. Gerade wenn Leute dabei sind oder auch Zuschauer und so, die pushen dich unheimlich und das macht dann viel mehr Spaß und deswegen möchte ich auch total gern, dass eben Leute dabei sind, sowohl beim Radeln, beim Schwimmen, beim Laufen. Also wer mitmachen will, einfach mitmachen. Die Strecken und alles, das wird alles noch bekannt gegeben, wann wir starten, wie es sein wird, wo wir Pausen machen, das

0: dann alles peu à peu noch rauskommen, ja.
1: 50 Langstreckentriathlons an 50 aufeinanderfolgenden Tagen. Anna-Maria Held aus Roth will den Weltrekord knacken. Start dieses abenteuerlichen Projekts ist am 5. Juli und Radio F drückt die Daumen.

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1: Unter freiem Himmel auf einer fränkischen Burg Theater erleben. Das ist an diesem Wochenende möglich. Und zwar in Spieß bei Betzenstein.
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1: Markus Böse hat das Stück Erst die Erde, dann die Sterne geschrieben und leitet die Theatergruppe Spieß. Herr Böse, schon mal guten Morgen.
3: Guten Morgen.
1: Um was geht's bei eurem Stück?
3: Also es ist wieder ein historischer Hintergrund aus der Geschichte von Spieß, wie bei allen meinen Stücken. Der Hintergrund diesmal ist ein Blitzeinschlag im Jahr 1481, nachdem die Burg dann abgebrannt ist. Und der Amtmann, der damals war, ist bekannt. Er ist später auch wegen eines Mordes abgesetzt worden. Und ich fand das eigentlich sehr spannend und habe da ein paar Bezüge zur heutigen Realität, was Amtmänner oder andere Herrscher betrifft, hergestellt. Da will ich aber noch nicht allzu viel verraten.
1: Ja, das klingt aber spannend. Und ihr habt da auf eurem Schlossberg natürlich wirklich eine mega malerische Kulisse, gell?
3: Absolut. Also unser Burgstall ist auch unser Prunkstück. Wir lieben es, da oben zu spielen. Es ist zwar wahnsinnig anstrengend, alles an Equipment draufzutragen, aber allein das Ambiente und die Kulisse, die da ist, macht das Stück schon so viel wert. Ich könnte im Prinzip ja irgendwas Langweiliges schreiben und es funktioniert trotzdem.
1: Vielen Dank an Markus Böse von der Theatergruppe Spieß. Aufführungen gibt's an diesem Wochenende, Samstag, Sonntag. Eintritt ist auf Spendenbasis und die Infos dazu, zum Beispiel auch die Termine, die finden Sie natürlich wieder auf unserer Homepage radiof.de.
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1: Ich bin Yves Simon. Am Abend ist sie angepfiffen worden, die größte Fußball-Weltmeisterschaft aller Zeiten. Den Anfang gemacht haben Mexiko und Südafrika. Die Co-Gastgeber aus Mexiko haben mit 2:0 gewonnen. Thomas Bremser war für uns in Mexico City im Stadion mit dabei, beim Spiel und auch bei der Eröffnungsfeier, die davor im legendären Aztekenstadion stattgefunden hat.
2: Ja, ich glaube, es war eine gute Entscheidung, dass das erste Spiel in Mexiko ausgetragen wird. Es war laut, bunt, musikalisch, viele Sombreros habe ich gesehen und natürlich Shakira. Nach einer langen Show dann endlich der Anpfiff und schon nach ein paar Minuten das erste Tor für die Gastgeber. Ein munterer Auftakt mit 3 roten Karten und lauten Fans. Die Mexikaner werden uns noch viel Freude machen.
1: Die Weltraumfirma SpaceX von Elon Musk hat den größten Börsengang aller Zeiten hingelegt. Das Unternehmen hat mit dem Verkauf von etwa 555 Millionen Aktien zum Preis von je $135 alles in allem 75 Milliarden Dollar eingenommen. Zum Start wird es jetzt mit 1,77 Billionen Dollar bewertet. Das ist mehr als Meta, zum Beispiel der Facebook-Mutterkonzern. Trotz Milliardenverlusten setzen Anleger auf künftige Gewinne mit Raketen, Satelliten und mit künstlicher Intelligenz. Ja, die Bundesnetzagentur wird in Deutschland zur zentralen Aufsichtsbehörde für KI. Der Bundestag setzt damit eine neue EU-KI-Verordnung um, die den Einsatz von KI strenger regulieren und Verbraucher besser schützen soll. Diese Verordnung gilt als weltweit erstes umfassendes Regelwerk für KI und schreibt jedem EU-Staat eine zentrale Kontrollbehörde vor. Bundeswirtschaftsministerin Reiche hat im Bundestag das neue Gebäudemodernisierungsgesetz verteidigt, auch Heizungsgesetz genannt. Das neue Gesetz lässt wieder Heizungen auch mit fossilen Brennstoffen zu. Reiche spricht von mehr Freiheit für Verbraucher, die selbst wieder entscheiden könnten, wie sie ihre Häuser heizen. Die Opposition kritisiert dagegen eine Rolle rückwärts, weil mit dem Gesetz das frühere Heizungsgesetz der Ampel abgelöst und Heizungen mit fossilen Brennstoffen wieder zugelassen werden. Es passiert immer wieder, dass Musikern wertvolle Instrumente gestohlen werden. Umso schöner, wenn eins dann wieder auftaucht. Eine teure Oboe ist Jahre nach einem Diebstahl in der Münchner S-Bahn wieder da. Das Instrument im Wert von gut 10.000 Euro war im Jahr 2022 verschwunden, als der Besitzer mal kurz eingeschlafen ist. Jetzt hat ein Musikladenbesitzer die Oboe gemeldet, nachdem sie ihm zum Verkauf angeboten wurde. Die Bundespolizei hat einen 46-jährigen und seinen 16-jährigen Sohn vorläufig festgenommen.
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3: Mit Christian Wahle. Was läuft gut in Nürnberg und was eher nicht? Und wie kann man es verbessern? Das will Oberbürgermeister Markus König jetzt wieder von den Bürgern wissen. Am Samstag geht die Dialogreihe Lass uns reden in eine neue Runde. Nach einem erfolgreichen Start im vergangenen Jahr geht es jetzt mit einer kleinen Änderung weiter. Es gibt keine festen Infostände mehr. Stattdessen bestimmen die Nürnberger bei einem gemeinsamen Stadtrundgang mit dem OB selbst den Weg. Los geht's am Samstag in Langwasser. Geplant sind schon weitere Rundgänge in Giebitzenhof, Sündersbühl und Schweinau. Eine Anmeldung ist für den ca. 90-minütigen Spaziergang nicht nötig.
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1: In zwei neuen Filmen in unseren fränkischen Kinos geht es um einen geheimen Geheimbund und eine gruselige Gruselpuppe. Vorhang auf für Manipulation und Dolly. Chase und seine Freundin Macy wandern zu Beginn von Dolly in einem Wald. Dabei entdecken sie plötzlich eine Sammlung von Puppen an und neben den Bäumen.
2: Eine Art Kunstprojekt?
3: Ein Kunstprojekt? So weit draußen?
2: Ach, können wir jetzt weiter?
3: Die sind süß, ich will sie einpacken.
2: Ich hätte gern, dass du sie nicht einpackst und wieder zurücklegst.
3: Willst du sie nicht küssen?
2: Ich will das nicht anfassen.
3: Na toll.
1: Und dann kommt da ein als Puppe verkleideter Mensch um die Ecke. Chase wird zerhackt und Macy in das Haus der grausamen Puppe verschleppt. Aber sie kann fliehen und trifft auf einen Park Ranger.
4: Hat ein Bär dich angegriffen?
3: Eine Frau!
4: Eine, bitte was?
3: Mit einer Porzellan-Puppen-Maske.
4: Oh, shit.
3: Sie kommt gleich, wir müssen weg sein, bevor sie hier
4: ist. Okay, steig ins Auto und ich, der Erste-Hilfe-Kasten ist hinten drin. Hol den und ich komm gleich.
3: Okay.
4: Ich regle das hier.
1: Für Fans blutiger Slasher-Filme ist Dolly genau das Richtige und deshalb auch erst ab 18 Jahren freigegeben. Seit er ein Kind ist, gehört Matteo in Manipulation einer mächtigen Geheimgesellschaft an. Jetzt, da er älter ist, wird er befördert und soll den Pater Vitus von seinem Geheimbund überzeugen.
5: In unseren Reihen haben wir sehr einflussreiche Persönlichkeiten, die die Macht und die Ressourcen haben, eure Interessen zu schützen.
6: Wissen Sie, Matteo, für mich persönlich sind Werte nicht durch Geld zu ersetzen oder durch Macht.
5: Aber es ist doch leichter, seine Ziele von einer mächtigeren Position durchzusetzen, oder?
1: Den widerspenstigen Pater spielt Heino Ferch. Manipulation ist der erste große Spielfilm des erst 26-jährigen Regisseurs David Balda. Die Idee dazu kam ihm durch Recherchen über Kirchen und Geheimorganisationen während der Corona-Pandemie. Stefan Grundler, Radio F, Kinoredaktion.

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7: Ich bin Yves Simon. Co-Gastgeber Mexiko hat einen perfekten Start in die Fußball-Weltmeisterschaft hingelegt. Die Mexikaner haben gegen Südafrika mit 2:0 gewonnen. Zuvor hatte es im legendären Aztekenstadion von Mexico City eine große Eröffnungsshow gegeben. Andrea Sosa Cabrios berichtet für uns aus Mexico City und sie ist schon ganz heißer vom ganzen Feiern.
8: Es war eine authentische Fiesta Mexicana, ein großes mexikanisches Fest. Mexiko besiegte Südafrika mit 2:0 im Auftaktspiel. Der Jubel der Fans kannte keine Grenzen. Zum Auftakt traten Shakira und weitere Latino-Stars bei der Eröffnungsshow auf. Schauspielerin Salma Hayek begrüßte die Fans im Stadion. Trotz der Sorgen vor schlechtem Wetter fiel während des Spiels kein einziger Tropfen Regen.
7: Um 4 Uhr unserer Zeit wird dann das zweite Spiel angepfiffen, Südkorea gegen Tschechien. Deutschland startet dann am Sonntag gegen WM-Neuling und Underdog Curaçao. Nach einer Brandserie in Regensburg ermittelt jetzt die Generalstaatsanwaltschaft wegen des Verdachts auf Brandstiftung mit extremistischer Motivation. Ein Kabelbrand im Regensburger Westen und ein ähnlicher Vorfall im nahegelegenen Pendling weisen laut Behörde bei Tatobjekten und Vorgehensweise auf einen politischen Hintergrund hin. In der EU gelten seit Mitternacht deutlich schärfere Asylregeln. Die Reform soll schnellere Verfahren, mehr Abschiebungen und weniger Weiterwanderungen innerhalb der EU bringen. Und sie sieht auch einen Solidaritätsmechanismus für Länder mit vielen Ankünften vor. In Zukunft sollen Schutzsuchende mit geringeren Bleibechancen an den Außengrenzen beschleunigte Verfahren in speziellen Einrichtungen durchlaufen. Solche Zentren entstehen auch an deutschen Flughäfen, wie zum Beispiel in München, Berlin und auch in Frankfurt. Die Deutsche Bahn bietet in den Sommerferien spezielle Familientickets an. Bis zu 5 Personen können damit für knapp 60 Euro einfache Fahrt oder für knapp 100 Euro hin und zurück mit ICE und Intercity innerhalb Deutschlands reisen. Die Tickets gelten für Fahrten zwischen dem 26. Juni und dem 14. September. Für viele Beschäftigte bei uns in Deutschland ist es ein wichtiges Kriterium bei der Wahl des Jobs, ob sie ihren Hund mit in die Arbeit nehmen dürfen. Eine Umfrage des Deutschen Tierschutzbundes zeigt, für 57% der Befragten ist eine haustierfreundliche Regelung entscheidend. Für sie ist das Mitnehmen des Hundes sogar wichtiger als andere Benefits wie zum Beispiel Fahrradleasing oder Mitarbeiterrabatte.
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9: Mit Christian Wahle. Die Nürnberger Innenstadt hat jetzt wieder einen Laden mehr. Im ehemaligen Kaufhof ist ein neuer Pop-Up-Store eingezogen. Das zirkuläre Kaufhaus, kurz Zirka. Was es damit auf sich hat, weiß Oberbürgermeister Markus König.
10: In unserem neuen zirkulären Kaufhaus geht es um das Thema Nachhaltigkeit, Secondhand, aber auch Energieberatung. Und das organisiert die Stadt. Also man kann ja selbst Hand anlegen, Dinge Secondhand auch erwerben, aber eben auch Beratung bekommen zum Thema Energiepolitik. Und welche beste Heizungsanlage brauche ich jetzt? Fernwärme, ist doch die Wärmepumpe besser? Alles das kriegt man bei uns jetzt hier im Zirka.
9: Das Zirka ist vorerst bis Anfang Juli im ehemaligen Kaufhof ansässig. Im kommenden Jahr will die Stadt einen langfristigen Standort etablieren.
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1: Widder, 2 Sterne, etwas Zurückhaltung bewahrt Sie vor unnötigen Diskussionen.
2: Stier, 4 Sterne. Seien Sie ruhig mal stolz auf das, was Sie geschafft haben.
1: Zwillinge, 5 Sterne. In Ihnen steckt besonders viel Energie.
2: Krebs, 3 Sterne. Achten Sie jetzt auf Ihre eigenen Bedürfnisse.
1: Löwe, 2 Sterne. Bleiben Sie geduldig.
2: Jungfrau, 3 Sterne. Erstmal die Situation gründlich analysieren.
1: Waage, 4 Sterne. Sorgen Sie mit Ihrer diplomatischen Art für Harmonie.
2: Skorpion, 3 Sterne. Hinterfragen Sie ruhig mal Gewohntes und bleiben Sie dabei respektvoll.
1: Schütze, 2 Sterne. Bremsen Sie Ihren Tatendrang etwas aus.
2: Steinbock, 4 Sterne. Anspruchsvolle Aufgaben können Sie jetzt gut meistern.
1: Wassermann, 5 Sterne. Sie sprudeln nur so vor guten Einfällen.
2: Fische, 3 Sterne. Mit Ihren Ideen setzen Sie wichtige Impulse.
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2: Ich bin Yves Simon. Co-Gastgeber Mexiko hat einen perfekten Start in die Fußball-Weltmeisterschaft hingelegt. Die Mexikaner haben gegen Südafrika mit 2:0 gewonnen. Zuvor hatte es im legendären Aztekenstadion von Mexico City eine große Eröffnungsshow gegeben. Andrea Sosa Cabrios berichtet für uns aus Mexico City und sie ist schon ganz heißer vom ganzen Feiern.
3: Es war eine authentische Fiesta Mexicana, ein großes mexikanisches Fest. Mexiko besiegte Südafrika mit 2:0 im Auftaktspiel. Der Jubel der Fans kannte keine Grenzen. Zum Auftakt traten Shakira und weitere Latino-Stars bei der Eröffnungsshow auf. Schauspielerin Salma Hayek begrüßte die Fans im Stadion. Trotz der Sorgen vor schlechtem Wetter fiel während des Spiels kein einziger Tropfen Regen.
2: Um 4 Uhr unserer Zeit wird dann das zweite Spiel angepfiffen.

0: Südkorea gegen Tschechien. Deutschland startet dann am Sonntag gegen WM-Neuling und Underdog Curaçao. Nach einer Brandserie in Regensburg ermittelt jetzt die Generalstaatsanwaltschaft wegen des Verdachts auf Brandstiftung mit extremistischer Motivation. Ein Kabelbrand im Regensburger Westen und ein ähnlicher Vorfall im nahegelegenen Pendling weisen laut Behörde bei Tatobjekten und Vorgehensweise auf einen politischen Hintergrund hin. In der EU gelten seit Mitternacht deutlich schärfere Asylregeln. Die Reform soll schnellere Verfahren, mehr Abschiebungen und weniger Weiterwanderungen innerhalb der EU bringen. Und sie sieht auch einen Solidaritätsmechanismus für Länder mit vielen Ankünften vor. In Zukunft sollen Schutzsuchende mit geringeren Bleibechancen an den Außengrenzen beschleunigte Verfahren in speziellen Einrichtungen durchlaufen. Solche Zentren entstehen auch an deutschen Flughäfen, wie zum Beispiel in München, Berlin und auch in Frankfurt. Die Deutsche Bahn bietet in den Sommerferien spezielle Familientickets an. Bis zu 5 Personen können damit für knapp 60 Euro einfache Fahrt oder für knapp 100 Euro hin und zurück mit ICE und Intercity innerhalb Deutschlands reisen. Die Tickets gelten für Fahrten zwischen dem 26. Juni und dem 14. September. Für viele Beschäftigte bei uns in Deutschland ist es ein wichtiges Kriterium bei der Wahl des Jobs, ob sie ihren Hund mit in die Arbeit nehmen dürfen. Eine Umfrage des Deutschen Tierschutzbundes zeigt, für 57% der Befragten ist eine haustierfreundliche Regelung entscheidend. Für sie ist das Mitnehmen des Hundes sogar wichtiger als andere Benefits wie zum Beispiel Fahrradleasing oder Mitarbeiterrabatte.
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2: Mit Christian Wahle. Nach einer brutalen Auseinandersetzung am Fürther Hauptbahnhof sucht die Bundespolizei jetzt Zeugen. Wie die Ermittler jetzt mitgeteilt haben, waren am Samstag 2 22-jährige Männer mit einem 41-Jährigen im Regionalexpress von Nürnberg nach Fürth aneinander geraten. Am Fürther Hauptbahnhof stieg der 41-Jährige aus, doch seine Angreifer ließen nicht von ihm ab. Er bekam Faustschläge und sogar Tritte gegen den Kopf. Erst als ein Zeuge dazwischen ging, konnte sich das Opfer zurück in den Zug flüchten. Der Zugführer verständigte die Bundespolizei. Die konnte die beiden Angreifer noch am Bahnsteig festnehmen. Der 41-jährige Mann wurde in ein Krankenhaus gebracht. Unter anderem erlitt er eine Platzwunde am Kopf, mehrere Blutergüsse sowie Schürfwunden. Die beiden Angreifer wurden einem Haftrichter vorgeführt und in eine JVA gebracht. Gegen sie wird jetzt unter anderem wegen schwerer Körperverletzung ermittelt. Die Nürnberger Bundespolizei bittet, Zeugen sich zu melden. Auch den Mann, der am Bahnsteig dazwischen gegangen ist.
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1: Zwei bekannte Filmnamen gibt es seit letzter Woche in unseren fränkischen Kinos. Masters of the Universe und der sechste Scary Movie Spaß.
2: Wir sind wieder da.
1: Nach 13 Jahren kann jetzt in Scary Movie 6 wieder über Horror und Grusel gelacht werden. Blutrünstige Mörder, Monster und übernatürliche Kreaturen machen erneut Jagd auf Cindy und Brenda, was aber keinen so recht interessiert.
3: Ich brauche hier Hilfe!
4: Bitch, wir machen gerade Pause. Ich esse meine Falafel und meine Schweineschwarten. Bitch!
1: Die drei Wayans-Brüder ziehen in Scary Movie 6 die großen Horrorhits der letzten Jahre durch den Kakao. Darunter Scream, Get Out oder auch Nope. Vor 15 Jahren musste Prince Adam in Masters of the Universe von seinem Heimatplaneten fliehen. Er landete auf der Erde und arbeitet seitdem in einer Personalabteilung. Aber Adam hat seinen Heimatplaneten immer noch im Kopf.
5: Sprechende Tiger, Raumschiffe und magische Schwerter, die einen Menschen so mächtig machen können wie ein Gott. Da, wo ich herkomme, sind diese Dinge real.
6: Diese Neigung zu Nerdzeug und schwertartigen Dingen kommt bei der Personalabteilung gar nicht gut an.
1: Doch er findet einen Weg zurück zu seinem Heimatplaneten und landet dort als spärlich bekleideter Held, um seine Welt wieder zurückzuerobern.
7: Wie fühlt sich so an, der mächtige Krieger zu sein?

0: Ganz ehrlich, also ich fühle mich echt gut. Allerdings frage ich mich, wo mein Hemd geblieben ist. Oder meine Hose. Sind die nachher wieder da oder muss ich die jedes Mal neu kaufen?
1: Fast 40 Jahre nach dem ersten Kinofilm ist die Neuauflage von Masters of the Universe fetziger und auch witziger geworden. Und für die Ohren gibt es starke Musik von Queen-Gitarrist Brian May. Stefan Grundler, Radio F, Kinoredaktion.

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